0: In der Eifelgemeinde Hürtgenwald dankte er den verschiedenen Helfern, etwa von Feuerwehr, THW und Bundeswehr, für ihren Einsatz. Zugleich bezeichnete Merz den Brand als Folge des Klimawandels.
1: Ich will allen Leugnern des Klimawandels sagen, schauen Sie sich das genau an, was hier passiert ist. Das ist der Klimawandel. Wir werden alles tun, um den Klimawandel zurückzudrängen, aber wir müssen auch mit dem Klimawandel leben. Aber es ist vor allem dankenswerterweise noch möglich, diesem Phänomen gemeinsam zu begegnen, weil wir diese großartigen Organisationen in Deutschland haben.
0: Bundeskanzler Merz. Anwohner kritisierten, dass sein Besuch viel zu spät gekommen sei. Die Bahngewerkschaft EVG hat mit bundesweiten Arbeitsniederlegungen im Regionalverkehr ab Januar gedroht. Sie will damit den Druck auf die Bundesregierung erhöhen, die Strafen bei Angriffen auf das Zugpersonal zu verschärfen. Aus der Nachrichtenredaktion Ronald Lessig.
2: Gewerkschaftschef Burkhardt sagte der Bild am Sonntag, das versprochene Gesetz müsse noch in diesem Jahr in den Bundestag. Seitens der Regierung gebe es nur große Worte, aber keine Taten. Sie habe den Zugbegleiter vergessen, der vor einem halben Jahr in einem Regionalexpress bei Landstuhl in Rheinland-Pfalz von einem Fahrgast angegriffen und tödlich verletzt wurde. Ähnlich äußerte sich der Gesamtbetriebsratschef bei DB Regio Damde. Er sagte der Zeitung, statistisch gesehen würden täglich 8 Kollegen im Dienst angegriffen. Keiner wisse, ob er gesund nach Hause komme.
0: Bundesaußenminister Wadephul hat der Ukraine weitere Unterstützung zugesagt. Bei einem Besuch in Kiew kam er unter anderem mit Präsident Selenskyj zusammen. Überschattet wurde das Treffen von einem Luftalarm. Wadephul sagte anschließend, man sei auch in Kiew in einem Kriegsgebiet. Zuvor hatte er der Ukraine zusätzliche Finanzhilfe über 50 Millionen Euro zugesichert. Der FC Bayern München hat den Franz Beckenbauer Supercup gewonnen. Die Mannschaft setzte sich gegen Borussia Dortmund mit 2:1 durch. Das Spiel fand im Dortmunder Signal Iduna Park statt. Außerdem haben im DFB-Pokal mehrere Nordclubs die zweite Runde erreicht. So gewann Holstein Kiel beim Regionalligisten 1860 München mit 2:0. Vorher hatten sich schon Werder Bremen und Hannover 96 jeweils gegen 5 Ligisten durchgesetzt. Werder Bremen bezwang den Lüneburger SK mit 3:0. Hannover besiegte die SV Hemelingen aus Bremen mit 9:1. Das waren die Nachrichten. Das Wetter in Deutschland, örtlich Schauer, teils gewittrig, Tiefstwerte 15 bis 6 Grad. Tagsüber heiter bis wolkig, im Norden etwas Regen, im Nordosten später Gewitter, maximal 18 bis 25 Grad. Es ist 2:03 Uhr.
3: Und hier der Verkehrsservice in der ARD-Hitnacht. Die A2 Hannover Richtung Dortmund ist zwischen Hamm und Kamener Kreuz wegen Bauarbeiten noch bis Montag früh gesperrt. A3 Frankfurt Richtung Würzburg. Zwischen Obertshausen und Hanau 3 Kilometer Stau wegen einer Baustelle. Die A8 München Richtung Stuttgart ist zwischen Augsburg Ost und Augsburg West gesperrt. Die A38 Richtung Leipzig ist zwischen Bad Lauchstädt und Leuna wegen Bauarbeiten noch bis heute Nachmittag gesperrt. Die A40 Essen Richtung Duisburg ist zwischen Kreuz Kaiserberg und Kreuz Duisburg wegen Bauarbeiten noch bis Montag früh gesperrt. Auch die A52 Düsseldorf Richtung Essen ist zwischen Kreuz Breitscheid und Essen-Kettwig wegen Bauarbeiten bis Montag früh gesperrt. Die A61 Koblenz-Ludwigshafen ist zwischen Koblenz-Waldesch und Emmelshausen wegen Bauarbeiten bis Montag früh in beiden Richtungen gesperrt. Nutzen Sie hier bitte die eingerichteten Umleitungen. Und die A516 ist zwischen Kreuz Oberhausen und Oberhausen-Eisenheim wegen Bauarbeiten bis Montag früh in beiden Richtungen gesperrt. Allen unterwegs eine gute und sichere Fahrt.
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3: Mit den 80ern geht's auch hinein in diese Stunde. Ein bisschen Romantik ist auch dabei. Gleich Eric Clapton und zuvor noch die Rainbirds. Hier aus dem MDR-Studio in Sachsen. Ich bin Heiko Rasch. Ich grüße Sie.

0: Ein Meister auf der Gitarre. Eric Clapton, schon in den 60ern, mit gerade mal 17 spielte er schon in der ersten Band und bis heute lebt er weiter diese Leidenschaft. Und genau mit dieser Leidenschaft ging vor 30 Jahren in Gießen eine Band an den Start, die sich Sunnyglade nannte. Damals, 5 Jahre später, wurden sie dann unter dem Bandnamen Juli bekannt und brachten auch wieder frischen Wind in die deutsche Popmusiklandschaft und auch jede Menge Sommerlaune. Gönnen wir uns jetzt auch mit geile Zeit. Hier ist Juli.
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7 Minuten vor 2:30 und Aktuelles aus der Verkehrsredaktion gibt es dann wieder in 6 Minuten. Bis dahin noch eine irische Runde bei uns mit Balladenkönig Christabirk und zuvor noch The Corrs. Auch sie machten ja von Irland aus eine Weltkarriere. Viele Charterfolge haben sie feiern können und über 40 Millionen Platten verkauft. Aber nur einmal standen sie ganz oben in den Singlecharts mit diesem Song.

0: 2.30 Uhr, hier der aktuelle Verkehrsservice in der ARD-Hitnacht. Die A2 Hannover Richtung Dortmund ist zwischen Hamm und Kamener Kreuz wegen Bauarbeiten bis Montag früh gesperrt. A3 Frankfurt Richtung Würzburg zwischen Obertshausen und Hanau, zurzeit 3 Kilometer Stau wegen einer Baustelle. Die A8 München Richtung Stuttgart ist zwischen Augsburg Ost und Augsburg West gesperrt. Die A38 Richtung Leipzig ist zwischen Bad Lauchstädt und Leuna wegen Bauarbeiten noch bis heute Nachmittag gesperrt. Die A61 Koblenz-Ludwigshafen ist zwischen Koblenz-Waldesch und Emmelshausen wegen Bauarbeiten bis Montag früh in beiden Richtungen gesperrt. Nutzen Sie hier bitte die eingerichteten Umleitungen. Und die A516 ist zwischen Kreuz-Oberhausen und Oberhausen-Eisenheim wegen Bauarbeiten noch bis Montag früh in beiden Richtungen gesperrt. Allen unterwegs eine gute und entspannte Fahrt.
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0: Man sollte es nicht glauben, sie interessierte sich mal für klassische Musik, nahm auch klassischen Klavierunterricht. Die Kleine mit der großen Gitarre, Susi Quattro, gerade gehört, hier in der ARD-Hitnacht. Mit ihrem Temperament auf der Bühne ist sie ja ohnehin die allergrößte. Schon mit 8 Jahren stand sie neben ihrem Vater auf der Bühne, der ja auch eine eigene Band hatte. Und das mit dem klassischen Klavierunterricht, das wurde ihr aber ganz schnell zu langweilig. Und sie wechselte zur Gitarre und zur Rockmusik. Und damit schließlich konnte sie ja auch eine Weltkarriere machen, bis heute. Im November und Dezember gibt sie in Australien eine ganze Down Under-Tour. Und bis dahin sind ja auch noch einige Konzerte in Deutschland geplant. Das nächste am kommenden Freitag, am 28. August in Kreuzburg in Thüringen. Erinnern Sie sich noch an den James-Bond-Film 2012? Ja, lange her. Das war schon der 3. Film der Reihe mit Daniel Craig in der Hauptrolle. Und für den Titelsong konnte man Adele gewinnen. Und spätestens jetzt passt doch das Puzzle zusammen. Skyfall. Da wurde ja die Veröffentlichung des Songs auch extra noch so richtig in Szene gesetzt. Genau am 5. Oktober 2012 war es, dem 50. Jahrestag der Premiere des ersten James-Bond-Films. Adele bekam dafür auch einen Oscar und Golden Globe. Skyfall.
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Die Beach Boys hier in der ARD-Hitnacht. Schon in den 60er Jahren brachten sie was Neues in die Musikwelt mit ihrer Sommerparty-Stimmung. Dieses Gefühl von Urlaub und Strandcafés, ja, das kam an und funktioniert bis heute. Einer der Beach Boys, nämlich Mike Love, bringt ja mit 85 heute noch die Hits auf die Bühne. Bis zu den Nachrichten hier noch Alan Parsons Project und zuvor noch Dusty Springfield. Leider wurde sie auch nicht mal 60 Jahre alt. Kurz vor der Jahrtausendwende starb sie an den Folgen ihrer Krebserkrankung. Was bleibt, sind die zahlreichen Hits. Damals schrieb ja die New York Times, Dusty Springfield sei die beste Popsängerin, die Großbritannien je hervorgebracht hat. Die

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1: Um 3 Uhr mit Milat Kupay. Nach dem Waldbrand bei Hürtgenwald hat Bundeskanzler Merz die Gemeinde in Nordrhein-Westfalen besucht. Er dankte dabei den vielen Helfern für ihren Einsatz gegen die Flammen. Anwohner kritisierten, der Besuch komme viel zu spät. Aus Aachen, Thomas Wenkert.
2: Begrüßt wurde der Kanzler in Hürtgenwald mit Pfiffen und Buhrufen und darauf ging er in seinem Statement auch ein. Er lasse sich von denen, die rumschreien, nicht beeindrucken, sagte Merz, sondern er sei gekommen, um denen zu danken, die beim Löschen dieses Brandes geholfen haben. Ohne die Freiwillige Feuerwehr, das THW und auch die vielen Freiwilligen wäre dieses Feuer im Hürtgenwald nicht so glimpflich zu Ende gegangen. Merz betonte, dass man in den kommenden Tagen den Einsatz in Hürtgenwald auswerten werde. Defizite habe es unter anderem bei den Kommunikationswegen gegeben, erklärte der Kanzler.
1: Die Bahngewerkschaft EVG hat mit bundesweiten Arbeitsniederlegungen im Regionalverkehr ab Januar gedroht. Sie will damit den Druck auf die Bundesregierung erhöhen, die Strafen bei Angriffen auf das Zugpersonal zu verschärfen. Aus der Nachrichtenredaktion Ronald Lessig.
3: Gewerkschaftschef Burkhardt sagte der Bild am Sonntag, das versprochene Gesetz müsse noch in diesem Jahr in den Bundestag. Seitens der Regierung gebe es nur große Worte, aber keine Taten. Sie habe den Zugbegleiter vergessen, der vor einem halben Jahr in einem Regionalexpress bei Landstuhl in Rheinland-Pfalz von einem Fahrgast angegriffen und tödlich verletzt wurde. Ähnlich äußerte sich der Gesamtbetriebsratschef bei DB Regio Damde. Er sagte der Zeitung, statistisch gesehen würden täglich 8 Kollegen im Dienst angegriffen. Keiner wisse, ob er gesund nach Hause komme.
1: Bundesaußenminister Wadephul hat der Ukraine weitere Unterstützung zugesagt. Bei einem Besuch in Kiew kam er unter anderem mit Präsident Zelensky zusammen. Überschattet wurde das Treffen von einem Luftalarm. Wadephul sagte anschließend, man sei auch in Kiew in einem Kriegsgebiet. Zuvor hatte er der Ukraine zusätzliche Finanzhilfe über 50 Millionen Euro zugesichert. Der FC Bayern München hat den Franz Beckenbauer Supercup gewonnen. Die Mannschaft setzte sich gegen Borussia Dortmund mit 2:1 durch. Das Spiel fand im Dortmunder Signal Iduna Park statt. Außerdem haben im DFB-Pokal mehrere Nordclubs die zweite Runde erreicht. So gewann Holstein Kiel beim Regionalligisten 1860 München mit 2:0. Vorher hatten sich schon Werder Bremen und Hannover 96 jeweils gegen Fünftligisten durchgesetzt. Werder Bremen bezwang den Lüneburger SK mit 3:0. Hannover besiegte die SV Hemelingen aus Bremen mit 9:1. Das waren die Nachrichten. Das Wetter in Deutschland, örtlich Schauer, teils gewittrig, Tiefstwerte 15 bis 6 Grad. Tagsüber heiter bis wolkig, im Norden etwas Regen, im Nordosten später Gewitter, maximal 18 bis 25 Grad. Und die Zeit, es ist 3.03 Uhr.
4: Und hier der Verkehrsservice in der ARD-Hitnacht. Die A2 Hannover Richtung Dortmund ist zwischen Hamm und Kamener Kreuz wegen Bauarbeiten noch bis Montag früh gesperrt. Die A38 Richtung Leipzig ist zwischen Bad Lauchstädt und Leuna wegen Bauarbeiten bis heute Nachmittag gesperrt. Die A40 Essen Richtung Duisburg ist zwischen Kreuz Kaiserberg und Kreuz Duisburg wegen Bauarbeiten noch bis Montag früh gesperrt. Auch die A52 Düsseldorf Richtung Essen ist zwischen Kreuz Breitscheid und Essen-Kettwig wegen Bauarbeiten bis Montag früh gesperrt. Die A61 Koblenz-Ludwigshafen ist zwischen Koblenz-Waldesch und Emmelshausen wegen Bauarbeiten bis Montag früh in beiden Richtungen gesperrt. Nutzen Sie hier bitte die eingerichteten Umleitungen. Und die A516 ist zwischen Kreuz-Oberhausen und Oberhausen-Eisenheim wegen Bauarbeiten noch bis Montag früh in beiden Richtungen gesperrt. Allen unterwegs eine gute, sichere Fahrt. Kommen Sie gut an Ihr Ziel.
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4: Bis in den Sonntagmorgen hinein hier aus dem MDR-Funkhaus in Dresden mit Heiko Rasch im Studio. Ich grüße Sie und ein Gruß auch über die deutschen Landesgrenzen hinaus bis nach Australien. Haben wir schon Post bekommen. Schön, dass Sie auch dabei sind und allen früh aufstehen. Schönen guten Morgen. Musik.

aus den 90ern. Billy Joel, gerade gehört hier in der ARD-Hit nach der Titelsong seines letzten Studioalbums. 2001 kam er dann nochmal eins mit Instrumentalstücken aus seiner Feder.

0: Cock Robin hier in der ARD Hitnachts. Gleich noch The Farm und zuvor Nena. Sie begann ja ihre Karriere in der Zeit der neuen deutschen Welle in den frühen 80er Jahren. Nena, noch heute gibt sie ja zahlreiche Konzerte für mehrere Generationen und das auch nicht nur in Deutschland. Wunder geschehen vom Ende der 80er habe ich dabei aus ihrem gleichnamigen Album. Hier ist Nena.
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0: 3.30 Uhr, schönen guten Morgen. Hier der aktuelle Verkehrsservice in der ARD-Hitnacht. Die A2 Hannover Richtung Dortmund ist zwischen Hamm und Kamener Kreuz wegen Bauarbeiten noch bis Montag früh gesperrt. Die A3 Nürnberg Richtung Passau ist zwischen Regensburg-Universität und Regensburg-Burgweinting nach einem Unfall gesperrt. Hier ist eine Umleitung eingerichtet, die führt über die U61A. Die A38 Richtung Leipzig ist zwischen Bad Lauchstädt und Leuna wegen Bauarbeiten noch bis heute Nachmittag gesperrt. Die A40 Essen Richtung Duisburg ist zwischen Kreuz Kaiserberg und Kreuz Duisburg wegen Bauarbeiten noch bis Montag früh gesperrt. Auch die A52 Düsseldorf Richtung Essen ist zwischen Kreuz Breitscheid und Essen Kettwig wegen Bauarbeiten noch bis Montag früh gesperrt. Die A61 Koblenz-Ludwigshafen ist zwischen Koblenz-Waldesch und Emmelshausen wegen Bauarbeiten bis Montag früh in beiden Richtungen gesperrt. Auch hier sind Umleitungen eingerichtet. Und die A516 ist zwischen Kreuz-Oberhausen und Oberhausen-Eisenheim wegen Bauarbeiten bis Montag früh in beiden Richtungen gesperrt. Allen unterwegs eine gute und hoffentlich auch entspannte Fahrt. Jetzt mit Foreigner.
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3:33 Uhr, muss ich schon wieder unterbrechen. Gerade reingekommen, eine Gefahrenmeldung. Achtung, ein Falschfahrer auf der B3 Celle Hannover. Zwischen Otze und Schillerslager kommt Ihnen ein Falschfahrer entgegen. Fahren Sie bitte äußerst rechts und überholen Sie nicht. Auf der B3 Celle Hannover zwischen Otze und Schillerslager ist ein Falschfahrer unterwegs. Vorsicht bitte in beiden Richtungen.

3.40 Uhr, hier nochmal der Verkehrsservice mit der Gefahrenmeldung. Immer noch aktuell der Falschfahrer auf der B3 Celle Hannover. Zwischen Otze und Schillerslage kommt Ihnen ein Falschfahrer entgegen. Fahren Sie bitte äußerst rechts und überholen Sie nicht. Zwischen Otze und Schillerslage ein Falschfahrer.

0: Talk Talk hier in der ARD Hitnacht. In den gesamten 80er Jahren waren sie ja aktiv. Such a Shame gerade gehört. Der Song ist von ihrem zweiten Album It's My Life. Und in dem Titel, da geht es ja um Entscheidungen fürs eigene Leben. Das kennen Sie sicher auch. Irgendwann gibt es ja mal eine Entscheidung zu treffen. Und am besten wäre es doch, wenn irgendeiner diese Entscheidung abnimmt, um vielleicht selbst nicht schuld zu sein, wenn es schief läuft. Als Vorlage diente da ein Buch, eine Geschichte, in der es darum geht, dass ein Würfel diese Entscheidung abnehmen solle. Na, ob das die richtige Lösung ist, ich weiß es nicht. Aber gut, dass sich Neil Tennant und Chris Lowe entschieden haben, gemeinsam ein Duo zu gründen. Bis heute sind sie ja nach wie vor aktiv und erfolgreich, und das seit 45 Jahren. Hier sind die Pet Shop Boys.
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3.49 Uhr, immer noch keine Entwarnung, immer noch aktuell der Falschfahrer auf der B3, Celle Hannover, zwischen Otze und Schillerslage. Kommt Ihnen ein Falschfahrer entgegen, fahren Sie bitte äußerst rechts und überholen Sie nicht. Zwischen Otze und Schillerslage, ein Falschfahrer, Vorsicht in beiden Richtungen.

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1: Um 4 Uhr mit Milat Kupay. Bundeskanzler Merz hat im ersten Interview nach seinem Sommerurlaub große Entlastungen für die deutsche Wirtschaft angekündigt. Bei der anstehenden Kabinettsklausur in Neuhardenberg ab Dienstag würden Wachstum und Beschäftigung das wichtigste Thema. Aus der Nachrichtenredaktion Christoph Tietz.
2: Seine Regierung habe in Sachen Steuern, Rente, Entbürokratisierung und Digitalisierung aus seiner Sicht historische Reformbeschlüsse gefasst. Bei den Gesetzen dazu brauche es jetzt Tempo. So schnell wie möglich solle alles umgesetzt werden, sagte Merz der Bild am Sonntag. In dem Interview kündigt der Kanzler an, sein Team bei der Kabinettsklausur auf umfassende Entlastungen für die Wirtschaft einzuschwören, ohne dabei ins Detail zu gehen. Kritik an der Regierungsarbeit lässt der Kanzler nicht gelten. Die Bundesregierung wisse, was gut für Deutschland sei. Und, so Merz wörtlich, da lassen wir uns nicht beirren.
1: Zwischen den USA und Kanada spitzt sich der Handelsstreit wieder zu. Die kanadische Regierung kündigte für kommenden Monat neue Beschränkungen für US-Güter an. Laut Premier Carney sind davon unter anderem Stahl- und Milchprodukte betroffen. Es gehe ja darum, die Menschen und Unternehmen in Kanada zu schützen. Seit vergangener Nacht gelten in den USA bereits Strafzölle in Höhe von 50% auf bestimmte Importe aus dem Nachbarland. Vorher waren Verhandlungen zwischen beiden Seiten gescheitert. Die Bahngewerkschaft EVG hat mit bundesweiten Arbeitsniederlegungen im Regionalverkehr ab Januar gedroht. Sie will damit den Druck auf die Bundesregierung erhöhen, die Strafen bei Angriffen auf das Zugpersonal zu verschärfen. Aus der Nachrichtenredaktion Ronald Lessig.
3: Gewerkschaftschef Burkhardt sagte der Bild am Sonntag, das versprochene Gesetz müsse noch in diesem Jahr in den Bundestag. Seitens der Regierung gebe es nur große Worte, aber keine Taten. Sie habe den Zugbegleiter vergessen, der vor einem halben Jahr in einem Regionalexpress bei Landstuhl in Rheinland-Pfalz von einem Fahrgast angegriffen und tödlich verletzt wurde. Ähnlich äußerte sich der Gesamtbetriebsratschef bei DB Regio Damde. Er sagte der Zeitung, statistisch gesehen würden täglich 8 Kollegen im Dienst angegriffen. Keiner wisse, ob er gesund nach Hause komme.
1: Der FC München hat den Franz Beckenbauer Supercup gewonnen. Die Mannschaft setzte sich gegen Borussia Dortmund mit 2:1 durch. Das Spiel fand im Dortmunder Signal Iduna Park statt. Außerdem haben im DFB-Pokal mehrere Nordclubs die zweite Runde erreicht. So gewann Holstein Kiel beim Regionalligisten 1860 München mit 2:0. Vorher hatten sich schon Werder Bremen und Hannover 96 jeweils gegen 5 Ligisten durchgesetzt. Werder Bremen bezwang den Lüneburger SK mit 3:0. Hannover besiegte die SV Himmelingen aus Bremen mit 9:1. Und das waren die Nachrichten.
4: 4:03 Uhr, pünktlich der Verkehrsservice in der ARD-Hitnacht. Und die gute Nachricht zuerst, eine Entwarnung für die B3 Celle Hannover. Zwischen Otze und Schillerslage ist kein Falschfahrer mehr unterwegs. Die A2. Hannover Richtung Dortmund ist zwischen Hamm und Kamener Kreuz wegen Bauarbeiten noch bis Montag früh gesperrt. Die A3 Nürnberg Richtung Passau ist zwischen Regensburg Universität und Regensburg Burgweinting nach einem Unfall gesperrt. Hier führt die Umleitung über die U61A. Die A38 Richtung Leipzig ist zwischen Bad Lauchstädt und Leuna wegen Bauarbeiten noch bis heute Nachmittag gesperrt. Die A40 Essen Richtung Duisburg ist zwischen Kreuz Kaiserberg und Kreuz Duisburg wegen Bauarbeiten noch bis Montag früh gesperrt. Auch die A52 Düsseldorf Richtung Essen ist zwischen Kreuz Breitscheid und Essen-Kettwig wegen Bauarbeiten bis Montag früh gesperrt. Die A61 Koblenz-Ludwigshafen ist zwischen Koblenz-Waldesch und Emmelshausen wegen Bauarbeiten bis Montag früh in beiden Richtungen gesperrt. Auch hier sind Umleitungen für Sie eingerichtet. Und die A516 ist zwischen Kreuz Oberhausen und Oberhausen-Eisenheim wegen Bauarbeiten noch bis Montag früh in beiden Richtungen gesperrt. Allen unterwegs eine gute und hoffentlich auch entspannte Fahrt.
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4: Allen Frühaufstehern schönen guten Morgen hier aus Dresden im schönen Sachsenländle. Ich bin Heiko Rasch und freue mich, dass Sie am Radio sind und dass wir gemeinsam in diesen Morgen starten. Für Sie einen guten Start in diesen Sonntag.

0: Ja, zu den großen Hits der 80er gehört unbedingt auch dieser True Colors von Cyndi Lauper. Sie setzte ja zuvor eher auf Äußerlichkeiten. Da war die aufmüpfige Cyndi mit der wilden Zottelfrisur und auf der anderen Seite aber eben dann auch diese zurückhaltende und ernstzunehmende Balladensängerin. Mit viel Gefühl und ohne jegliche äußere Ablenkung kam Cyndi Lauper 1986, also vor 40 Jahren, mit True Colors in die Hitparaden und damit hat sie voll ins Schwarze getroffen, Platz 1 in Amerika. Und wir gehen noch ein Stück zurück in der Musikgeschichte, jetzt mit The Mamas and the Papas. 4:23 Uhr, schönen guten Morgen.
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0: Kurz nach 17:30, schönen guten Morgen, hier der aktuelle Verkehrsservice in der ARD-Hitnacht. Die A2 Hannover Richtung Dortmund ist zwischen Hamm und Kamener Kreuz wegen Bauarbeiten noch bis Montag früh gesperrt. Die A3 Nürnberg Richtung Passau ist zwischen Regensburg-Universität und Regensburg-Burgweinting nach einem Unfall gesperrt. Hier sind Umleitungen eingerichtet, die führt über die U61A. Die A38 Richtung Leipzig ist zwischen Bad Lauchstädt und Leuna wegen Bauarbeiten noch bis heute Nachmittag gesperrt. Die A40 Essen Richtung Duisburg ist zwischen Kreuz Kaiserberg und Kreuz Duisburg wegen Bauarbeiten bis Montag früh gesperrt. Auch die A52 Düsseldorf Richtung Essen ist zwischen Kreuz Breitscheid und Essen-Kettwig wegen Bauarbeiten bis Montag früh gesperrt. Die A61 Koblenz-Ludwigshafen ist zwischen Koblenz-Waldesch und Emmelshausen wegen Bauarbeiten noch bis Montag früh in beiden Richtungen gesperrt. Auch hier sind Umleitungen für Sie eingerichtet. Und die A516 ist zwischen Kreuz Oberhausen und Oberhausen-Eisenheim wegen Bauarbeiten bis Montag früh in beiden Richtungen gesperrt. Allen unterwegs eine gute und hoffentlich auch entspannte Fahrt.
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1: Unheilig, der Graf mit seiner Band hier in der ARD-Hitnacht. Seinem bisher größten Erfolg, sein Album Große Freiheit aus dem Jahr 2010 und daraus die Single-Auskopplung Geboren, um zu leben. Wobei ich finde ja, sein größter Erfolg ist dieses Comeback, als er Anfang des vergangenen Jahres neue Konzerte und eine neue Platte ankündigte und wie schnell doch die ersten Konzerte ausverkauft waren. Und es ist ja auch für das kommende Jahr wieder eine Megatour geplant. Mit so einer Resonanz hat er wahrscheinlich selbst nicht gerechnet. Und jetzt bei uns Chris Rehe, 4:42 Uhr. Schönen guten Morgen.
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4.49 Uhr, hier der Verkehrsservice, gerade reingekommen. Eine aktuelle Meldung betrifft die A3 Nürnberg Richtung Passau. Die A3 ist zwischen Kreuzdeckendorf und Hengersberg wegen einem defekten PKW gesperrt.

Ringo Starr. 86 ist er im Juli geworden. Tourt noch immer und begeistert seine Fans mit seinen Konzerten. Und es war ja in dieser Woche vor 65 Jahren, also genau am 18. August 1961, als er für den erkrankten Beatles-Schlagzeuger damals in der Band aushalf. Und als die Beatles dann im August 62 ihren Plattenvertrag erhielten und sie einen neuen Schlagzeuger benötigten, holten sie Ringo Starr dauerhaft in die Band. Und das war übrigens auch an einem 18. August, dann eben 1962. Also dieser Augusttag hat ihm auch eine Menge Glück gebracht. Und bei uns jetzt hier in der ARD-Hitnacht Erik Kamen noch und zuvor Coldplay bis zu den Nachrichten.

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1: Um 5 Uhr mit Milat Kupay. Bundeskanzler Merz hat im ersten Interview nach seinem Sommerurlaub große Entlastungen für die deutsche Wirtschaft angekündigt. Bei der anstehenden Kabinettsklausur in Neu-Hardenberg ab Dienstag würden Wachstum und Beschäftigung das wichtigste Thema. Aus der Nachrichtenredaktion Christoph Tietz.
2: Seine Regierung habe in Sachen Steuern, Rente, Entbürokratisierung und Digitalisierung aus seiner Sicht historische Reformbeschlüsse gefasst. Bei den Gesetzen dazu brauche es jetzt Tempo. So schnell wie möglich solle alles umgesetzt werden, sagte Merz der Bild am Sonntag. In dem Interview kündigt der Kanzler an, sein Team bei der Kabinettsklausur auf umfassende Entlastungen für die Wirtschaft einzuschwören, ohne dabei ins Detail zu gehen. Kritik an der Regierungsarbeit lässt der Kanzler nicht gelten. Die Bundesregierung wisse, was gut für Deutschland sei. Und, so Merz wörtlich, da lassen wir uns nicht beirren.
1: Zwischen den USA und Kanada spitzt sich der Handelsstreit wieder zu. Die kanadische Regierung kündigte für kommenden Monat neue Beschränkungen für US-Güter an. Laut Premier Carney sind davon unter anderem Stahl- und Milchprodukte betroffen. Es gehe darum, die Menschen und Unternehmen in Kanada zu schützen. Seit vergangener Nacht gelten in den USA bereits Strafzölle in Höhe von 50% auf bestimmte Importe aus dem Nachbarland. Der italienische Vizeregierungschef Salvini will weiterhin keine Asylsuchenden aus Deutschland zurücknehmen. Salvini sagte bei einem Treffen seiner migrationsfeindlichen Lega-Partei, deutsche Hilfsorganisationen nehmen Geflüchtete auf dem Mittelmeer auf und brächten sie in italienische Häfen. Solange das so bleibe, habe Deutschland kein Recht, solche Menschen zurück nach Italien zu schicken. Auf Grundlage der EU-Asylregeln dürfen europäische Länder eigentlich Migranten in das Land ihrer Erstankunft überstellen. Rom hat das seit 2023 in rund 80.000 Fällen abgelehnt. Der FC Bayern München hat den Franz-Beckenbauer Supercup gewonnen und Borussia Dortmund im heimischen Signal Iduna Park mit 2:1 geschlagen. Aus der Sportredaktion Armin Lehmann.
3: Unter den Augen vom neuen Bundestrainer Jürgen Klopp gewinnen die Bayern den ersten Titel der Saison. Mit einem verdienten 2:1 holen sie sich den Franz-Beckenbauer Supercup. Vor allem in der ersten Halbzeit dominierte der Rekordmeister Brown und Ulisse sorgten für ein 2:0 zur Pause. Doch dann wehrte sich der BVB. Fabio Silva schaffte den Anschlusstreffer. Maxi Bayer hatte noch die Riesenausgleichschance. Am Ende blieb es jedoch beim 2:1-Sieg für die Bayern. Der Dortmunder Bensebaini sah kurz vor Schluss nach heftigem Foul noch die rote Karte.
1: Das waren die Nachrichten. Und das Wetter: tagsüber heiter bis wolkig bei 18 bis 25 Grad. Es ist 5.03 Uhr.
4: Und hier der Verkehrsservice in der ARD-Hitnacht. Die A2 Hannover Richtung Dortmund ist zwischen Hamm und Kamener Kreuz wegen Bauarbeiten noch bis Montag früh gesperrt. Die A3 Nürnberg Richtung Passau ist zwischen Regensburg Universität und Regensburg Burgweinting nach einem Unfall nach wie vor gesperrt. Nutzen Sie hier bitte die eingerichtete Umleitung über die U61A. Die A3 Nürnberg Richtung Passau ist zwischen Kreuz Deckendorf und Hengersberg wegen einem defekten PKW gesperrt. Die A38 Richtung Leipzig ist zwischen Bad Lauchstädt und Leuna wegen Bauarbeiten noch bis heute Nachmittag gesperrt. Die A40 Essen Richtung Duisburg ist zwischen Kreuz Kaiserberg und Kreuz Duisburg wegen Bauarbeiten noch bis Montag früh gesperrt. Auch die A52 Düsseldorf Richtung Essen ist zwischen Kreuz Breitscheid und Essen-Kettwig wegen Bauarbeiten bis Montag früh gesperrt. Die A61 Koblenz-Ludwigshafen ist zwischen Koblenz-Waldesch und Emmelshausen wegen Bauarbeiten noch bis Montag früh in beiden Richtungen gesperrt. Auch hier sind Umleitungen für Sie eingerichtet. Und die A516 ist zwischen Kreuz-Oberhausen und Oberhausen-Eisenheim wegen Bauarbeiten noch bis Montag früh in beiden Richtungen gesperrt. Allen unterwegs eine gute und sichere Fahrt. Kommen Sie gut an Ihr Ziel.
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4: Und auf geht's in die letzte Stunde dieser ARD-Hitnacht live aus dem Dresdner MDR-Funkhaus. Ich bin Heiko Rasch, wünsche schönen guten Morgen.

0: vom Ende der 70er Jahre, aber Angel Eyes. Tja, nach den Beatles die erfolgreichste Band der Welt. Und gleich habe ich hier in der ARD-Hitnacht Rod Stewart. Ist schon auch erstaunlich, wie viele Konzerte er so mit 81 noch auf die Beine stellt. Und vor Rod Stewart noch Sarah Connor. Vor 11 Jahren veröffentlichte sie ihr erstes deutschsprachiges Album und das Konzept ging auf. Besser kann ihre Karriere ja nicht laufen. Sie füllt nach wie vor die größten Hallen mit ihren Konzerten. 5:14 Uhr, schönen guten Morgen.
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0: Donna Luis hier in der ARD Hit Nachts. Bis zu den aktuellen Verkehrsinfos gleich noch Jennifer Rush und zuvor Dick Brave in den Backbeats. Ja, nach 12 Jahren Pause gab es ziemlich genau vor einem Jahr mal wieder einen ersten Auftritt als Dick Brave. Und damit lässt ihr Sascha ein weiteres Musikprojekt wieder aufleben. Im Frühjahr gab es dann schon ein Doppelalbum und eine Menge Konzerte in diesem Jahr.
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0: 5:25 Uhr. Schönen guten Morgen.

0: Kurz nach 17:30, schönen guten Morgen, hier der aktuelle Verkehrsservice in der ARD-Hitnacht. Die A2 Hannover Richtung Dortmund ist zwischen Hamm und Kamener Kreuz wegen Bauarbeiten noch bis Montag früh gesperrt. Die A3 Nürnberg Richtung Passau ist zwischen Regensburg-Universität und Regensburg-Burgweinting nach einem Unfall nach wie vor gesperrt. Nutzen Sie hier bitte die Umleitung über die U61A. Die A38 Richtung Leipzig ist zwischen Bad Lauchstädt und Leuna wegen Bauarbeiten noch bis heute Nachmittag gesperrt. Die A40 Essen Richtung Duisburg ist zwischen Kreuz Kaiserberg und Kreuz Duisburg wegen Bauarbeiten noch bis Montag früh gesperrt. Auch die A52 Düsseldorf Richtung Essen ist zwischen Kreuz Breitscheid und Essen-Kettwig wegen Bauarbeiten noch bis Montag früh gesperrt. Die A61 Koblenz-Ludwigshafen ist zwischen Koblenz-Waldesch und Emmelshausen wegen Bauarbeiten bis Montag früh in beiden Richtungen gesperrt. Auch hier sind Umleitungen für Sie eingerichtet. Und die A516 ist zwischen Kreuz-Oberhausen und Oberhausen-Eisenheim wegen Bauarbeiten noch bis Montag früh in beiden Richtungen gesperrt. Allen unterwegs eine gute und hoffentlich auch entspannte Fahrt. Jetzt mit Tina Turner.
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0: Längst schon Kult, Smokey hier in der ARD-Hitnacht. Mitte der 70er Jahre, damals noch mit Chris Norman als Sänger. Ja, und wir bleiben bei erfolgreichen Briten, Robbie Williams. Das hätte ja wohl kaum jemand gedacht, nach dem Debakel bei Take That, wie er die Band dann verlassen musste. Und da hätte es ihm wohl keiner zugetraut, das, was er für eine geniale Solokarriere nochmal auf die Bühne bringen kann. Bis heute hat er es geschafft und im Januar hat er ja auch sein 12. Studioalbum schon in die Charts bringen können und wieder auf Platz 1. Also besser kann es nicht laufen, auch seine Konzertkarten verkaufen sich ja wie geschnitten Brot. 5:44 Uhr, schönen guten Morgen.
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Robbie Williams. 5.48 Uhr und mit Joe Cocker, Sally Oldfield und Chris Isaac geht's jetzt in die letzte Runde dieser ARD-Hitnacht. Ab heute Abend starten ja dann wieder die Kollegen in Magdeburg für eine Woche mit ihrem Nachtprogramm. Lassen Sie sich mit Ihrem Frühprogramm weiter gut in diesen Sonntag begleiten. Danke fürs Dabeisein und genießen Sie einen entspannten Sonntag heute.

5:53 Uhr. Hier der Verkehrsservice mit einer Gefahrenmeldung. Achtung, ein Falschfahrer auf der B189 Magdeburg-Stendal. Zwischen Ebendorfer Chaussee in Magdeburg und Jersleben ist ein Falschfahrer unterwegs. Fahren Sie bitte äußerst rechts und überholen Sie nicht. Wir melden, wenn die Gefahr vorüber ist. Zwischen Ebendorfer Chaussee in Magdeburg und Jersleben ein Falschfahrer. Bitte Vorsicht!

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1: Mit Elke Küster, guten Morgen. Bahngewerkschaft droht mit bundesweiten Streiks. Veranstalter von CSD in Bremen ziehen positive Bilanz. Werder gewinnt im DFB-Pokal, Hemelingen verliert. Das Wetter wechselnd bewölkt mit einigen Schauern bis 20 Grad. Die Bahngewerkschaft EVG droht mit bundesweiten Streiks im Regionalverkehr ab Januar. Die Gewerkschaft will Druck auf die Bundesregierung machen, damit Angriffe auf Zugpersonal härter bestraft werden. Ronald Lessig berichtet.
2: Gewerkschaftschef Burkert sagte der Bild am Sonntag, das versprochene Gesetz müsse noch in diesem Jahr in den Bundestag. Seitens der Regierung gebe es nur große Worte, aber keine Taten. Sie habe den Zugbegleiter vergessen, der vor einem halben Jahr in einem Regionalexpress bei Landstuhl in Rheinland-Pfalz von einem Fahrgast angegriffen und tödlich verletzt wurde. Ähnlich äußerte sich der Gesamtbetriebsratschef bei DB Regio Damde. Der neue Bundesverkehrsminister Bilger hatte vor kurzem betont, dass Sicherheit im Zug kein Randthema sei und es Gespräche in der Regierung geben werde.
1: Zwischen den USA und Kanada spitzt sich der Handelsstreit wieder zu. Die kanadische Regierung kündigte neue Zölle ab September an, zum Beispiel auf Stahl- und Milchprodukte aus den USA. Dort gelten bereits seit vergangener Nacht Strafzölle in Höhe von 50% auf bestimmte Importe aus dem Nachbarland. Verhandlungen waren gescheitert. Die Veranstalter des Christopher Street Day in Bremen haben eine positive Bilanz gezogen. Nach ihren Angaben beteiligten sich an dem Demonstrationszug gestern rund 33.000 Menschen. Die Polizei schätzt die Zahl auf 30.000. Aus der Regionalredaktion Buten und Binnen, Katharina Mild.
3: Die Veranstalter sprechen vom größten CSD in der Geschichte Bremens. Dass trotz des wechselhaften Wetters so viele Menschen gekommen sind, sei ein Zeichen dafür, dass sich die Menschen klar gegen die Anschläge in Berlin positionieren wollen. Dank der guten Zusammenarbeit mit der Polizei habe man sich sicher gefühlt. Die Polizei sprach ebenfalls von einer friedlichen und ausgelassenen Veranstaltung. Nur vereinzelt musste sie einschreiten. Am Nachmittag wurden 6 Personen festgesetzt, die auf dem Dach eines Parkhauses ein polizeifeindliches Plakat anbringen wollten. Sie hatten zudem Pyrotechnik dabei.
1: In Bremerhaven hat die Feuerwehr gestern Nachmittag 4 Menschen aus einem brennenden Mehrfamilienhaus gerettet. Beim Eintreffen der Einsatzkräfte brannte es im Keller des dreigeschossigen Hauses. Bewohner riefen an Fenstern und Balkonen im Dachgeschoss um Hilfe, weil sich der Rauch ausgebreitet hatte. Mit Leitern wurden die Menschen gerettet. Eine Frau kam leicht verletzt ins Krankenhaus. Brandursache und Schadenshöhe sind noch unklar. In der ersten Runde im Fußball-DFB-Pokal hat es bislang keine größeren Überraschungen gegeben, auch nicht aus Bremer Sicht. Die SV Hemelingen ist gegen Hannover 96 ausgeschieden. Werder ist weiter mit einem 3:0 gegen Lüneburg. Aus der Sportredaktion Julian Bayer.
4: Es war eine Pflichtaufgabe für Werder und die Bremer haben früh auf Sieg gestellt. 1:0 durch Jens Stay in der 11. Minute. Niklas Füllkrug vom Elfmeterpunkt zum 2:0 in der 53. Minute. Den Schlusspunkt setzte ein zweiter Neuzugang, Ludovit Reis, mit dem 3:0 gegen den Lüneburger SK Hansa. Werder steht in der 2. Pokalrunde. Da wollte auch die SV Hemelingen hin, doch gegen den Zweitligisten Hannover 96 gab es eine dicke Packung. Im 2. Durchgang gelang Hemelingen der historische Ehrentreffer, das erste Tor im DFB-Pokal durch Ledion Fikai. Trotzdem, am Ende verliert der Bremenligist gegen Hannover 96 mit 1:9.
1: Das waren Nachrichten mit Elke Küster.
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1: Heute kriegen wir wieder einen Wechsel aus Sonne und kompakten Wolken. Hier und da gibt es Schauer und es bleibt windig. Ab dem späten Nachmittag wird es freundlicher. Höchste Temperaturen an diesem Sonntag zwischen 17 Grad auf den Inseln und 20 Grad im Binnenland. Morgen mal Sonne, mal Wolken und meist trocken, dabei wieder etwas wärmer mit maximal 18 bis 22 Grad.
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1: Um 6.04 Uhr Vorsicht bitte auf der A1. Osnabrück Richtung Bremen zwischen Groß-Ippener und Delmenhorst Ost liegen Gegenstände. Und Vorsicht bitte auch auf der A28 Bremen Richtung Oldenburg zwischen Delmenhorst Deichhorst und Ganderkesee Ost. Auch dort liegen Gegenstände.
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4: 14 Grad sind es aktuell in Bremerhaven, 12 in Bremen, Kloppenburg meldet 13, Rothenburg 11 Grad. Heute kriegen wir wieder einen Wechsel aus Sonne und kompakten Wolken. Hier und da gibt es Schauer und es bleibt windig. Höchste Temperaturen an diesem Sonntag zwischen 17 Grad auf den Inseln und 20 Grad im Binnenland.
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4: Um 6.30 Uhr, wir haben keine Meldungen, gute Fahrt.
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1: Im Fischereihafen machen wir Urlaub, weil wir uns vor fast 20 Jahren da kennengelernt haben. 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

6.51 Uhr, der Bremen 1 Verkehrsservice mit einer Gefahrenmeldung. Vorsicht bitte auf der A1 Osnabrück Richtung Hamburg. Zwischen Hemelingen und Uphusen, Bremen-Mahndorf, liegt ein LKW-Radweg.

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1: Mit Elke Küster, guten Morgen. Bahngewerkschaft droht mit bundesweiten Streiks. Veranstalter von CSD in Bremen ziehen positive Bilanz. Werder gewinnt im DFB-Pokal, Hemelingen verliert. Das Wetter wechselnd bewölkt und windig, hier unter Schauer bis 20 Grad. Die Bahngewerkschaft EVG fordert mehr Sicherheit im Regionalverkehr und droht mit bundesweiten Streiks ab Januar. Hintergrund ist der tödliche Angriff auf einen Zugbegleiter vor einem halben Jahr. Katrin Gerewitz berichtet.
2: EVG-Chef Burkert hat der Bild am Sonntag gesagt, von der Politik habe es seitdem nur große Worte gegeben, aber keine Taten. Das versprochene Gesetz für härtere Strafen müsse noch in diesem Jahr in den Bundestag. Sonst, so Burkert wörtlich, legen wir im Januar den Betrieb lahm. Vom Justizministerium gibt es einen Gesetzentwurf, um Angriffe auf Polizisten, Feuerwehrleute und Rettungskräfte härter zu bestrafen. Geprüft wird, ob das auch für Zugpersonal gelten soll. Die Deutsche Bahn stellt ihren Zugbegleitern Bodycams zur Verfügung, mit denen brenzlige Situationen aufgezeichnet werden können.
1: Zwischen den USA und Kanada spitzt sich der Handelsstreit wieder zu. Die kanadische Regierung kündigte neue Zölle ab September an, zum Beispiel auf Stahl- und Milchprodukte aus den USA. Dort gelten bereits seit vergangener Nacht Strafzölle in Höhe von 50% auf bestimmte Importe aus dem Nachbarland. Verhandlungen waren gescheitert. Die Veranstalter des Christopher Street Day in Bremen haben eine positive Bilanz gezogen. Nach ihren Angaben beteiligten sich an dem Demonstrationszug gestern rund 33.000 Menschen. Die Polizei schätzt die Zahl auf 30.000. Aus der Regionalredaktion Buten und Binnen Katharina Mitt.
3: Die Veranstalter sprechen vom größten CSD in der Geschichte Bremens. Dass trotz des wechselhaften Wetters so viele Menschen gekommen sind, sei ein Zeichen dafür, dass sich die Menschen klar gegen die Anschläge in Berlin positionieren wollen. Dank der guten Zusammenarbeit mit der Polizei habe man sich sicher gefühlt. Die Polizei sprach ebenfalls von einer friedlichen und ausgelassenen Veranstaltung. Nur vereinzelt musste sie einschreiten. Am Nachmittag wurden 6 Personen festgesetzt, die auf dem Dach eines Parkhauses ein polizeifeindliches Plakat anbringen wollten. Sie hatten zudem Pyrotechnik dabei.
1: In Bremerhaven hat die Feuerwehr gestern Nachmittag 4 Menschen aus einem brennenden Mehrfamilienhaus gerettet. Beim Eintreffen der Einsatzkräfte brannte es im Keller des dreigeschossigen Hauses. Bewohner riefen an Fenstern und Balkonen im Dachgeschoss um Hilfe, weil sich der Rauch ausgebreitet hatte. Mit Leitern wurden die Menschen gerettet. Eine Frau kam leicht verletzt ins Krankenhaus. Brandursache und Schadenshöhe sind noch unklar. In der ersten Runde im Fußball-DFB-Pokal hat es bislang keine größeren Überraschungen gegeben, auch nicht aus Bremer Sicht. Die SV Hemelingen ist gegen Hannover 96 ausgeschieden. Werder ist weiter mit einem 3:0 gegen Lüneburg. Aus der Sportredaktion Julian Bayer.
4: Es war eine Pflichtaufgabe für Werder und die Bremer haben früh auf Sieg gestellt. 1:0 durch Jens Stay in der 11. Minute. Niklas Füllkrug vom Elfmeterpunkt zum 2:0 in der 53. Minute. Den Schlusspunkt setzte ein zweiter Neuzugang. Ludovit Reis mit dem 3:0 gegen den Lüneburger SK Hansa. Werder steht in der zweiten Pokalrunde. Da wollte auch die SV Hemelingen hin, doch gegen den Zweitligisten Hannover 96 gab es eine dicke Packung. Im zweiten Durchgang gelang Hemelingen der historische Ehrentreffer, das erste Tor im DFB-Pokal durch Ledion Fikai. Trotzdem am Ende verliert der Bremen-Ligist gegen Hannover 96 mit 1:9.
1: Das waren Nachrichten mit Elke Küster.
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1: 13 Grad sind es aktuell in Bad Zwischenahn und auch in Hude, 12 Grad in Bremen und 14 in Bremerhaven. Heute kriegen wir wieder einen Wechsel aus Sonne und kompakten Wolken. Hier und da gibt es Schauer und es bleibt windig. Ab dem späten Nachmittag wird es freundlicher. Höchste Temperaturen an diesem Sonntag zwischen 17 Grad auf den Inseln und 20 Grad im Binnenland. Morgen mal Sonne, mal Wolken und meist trocken. Dabei wieder etwas wärmer mit maximal 18 bis 22 Grad.
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1: Um 7:04, wir haben keine Meldungen, gute Fahrt.
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0: 7 Uhr und gleich 16 Minuten der Bremen 1 Verkehrsservice mit einer Gefahrenmeldung. Vorsicht bitte im Kreis Kloppenburg auf der Petersfelder Straße. In Höhe Abzweig nach Falkenberg befindet sich eine ungesicherte Unfallstelle. Dort ist die Fahrbahn stark verschmutzt.
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4: In Diepholz und in Bremen sind es aktuell 13 Grad, 14 Grad in Cuxhaven, Rothenburg 11 Grad. Heute kriegen wir wieder einen Wechsel aus Sonne und kompakten Wolken. Hier und da gibt es Schauer und es bleibt windig. Höchste Temperaturen an diesem Sonntag zwischen 17 Grad auf den Inseln und 20 Grad im Binnenland.
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4: Um 7.31 Uhr, Vorsicht bitte im Kreis Kloppenburg, auf der Petersfelder Straße in Höhe Abzweig nach Falkenberg befindet sich eine ungesicherte Unfallstelle. Dort ist die Fahrbahn stark verschmutzt.
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1: Bunte Fahnen, laute Musik, tausende Menschen auf den Straßen in Bremen. So sieht es aus, wenn in Bremen Christopher Street Day ist. Ich bin gern dabei. Knapp einen Monat ist es her, dass der Anschlag auf den CSD in Berlin verübt wurde. Die Angst, dass auch bei unserem CSD etwas passieren könnte, war groß. Der Trotz und die Entschlossenheit, jetzt erst recht laut und bunt auf die Straße zu gehen, waren größer. Und damit sind wir in Bremen nicht allein. Auch in vielen anderen Städten sind Menschen in den vergangenen Wochen auf die Straße gegangen. Und trotzdem ist für mich die Frage geblieben, was Solidarität eigentlich bedeutet, wenn es ernst wird. Denn nach dem Anschlag hatte auch ich Angst, vermutlich wie so viele andere. Ich habe mich machtlos gefühlt und war dann wütend, als die Situation direkt politisch instrumentalisiert wurde. Ich habe mich gefragt, wie echt ist unsere Solidarität eigentlich? Als Gesellschaft, als Kirche, als einzelne Menschen. Eigentlich könnte es doch so einfach sein. Jeder Mensch ist nach Gottes Ebenbild geschaffen. Jeder Mensch ist wertvoll. Jeder Mensch hat die gleiche Würde. Niemand sollte Angst haben müssen, so zu leben und zu lieben, wie es der eigenen Identität entspricht. Und trotzdem müssen Menschen immer wieder für dieses Recht kämpfen. Solidarität ist nicht erst bei großen gesellschaftlichen Debatten relevant. Sie beginnt unmittelbar in unseren Gemeinden, in unserem Umfeld und in unserem eigenen Denken. Wir tun uns manchmal schwer damit, wenn Menschen anders leben, glauben oder lieben als wir selbst. Wenn Vielfalt bedeutet, dass auch Perspektiven und Lebensrealitäten Raum bekommen, die uns fremd sind. Vielleicht ist genau das etwas, das ich vom CSD mitnehme. Solidarität zu leben, hinzuschauen, zuzuhören und füreinander einzustehen. Auch dann, wenn es unbequem wird.

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1: Mit Elke Küster. Guten Morgen. Kanada kontert USA im Zollstreit. Bahngewerkschaft droht mit bundesweiten Streiks. Werder gewinnt im DFB-Pokal. Hemelingen verliert. Das Wetter wechselnd bewölkt mit einigen Schauern bis 20 Grad. Der Handelsstreit zwischen den USA und Kanada spitzt sich weiter zu. Nach neuen US-Zöllen hat die kanadische Regierung Vergeltungszölle ab September angekündigt, unter anderem auf Stahl und auf Milchprodukte aus den USA. Aus der Nachrichtenredaktion Irene Lottes.
2: Noch am Mittwoch hatte US-Präsident Donald Trump die Einführung neuer Strafzölle kurzfristig aufgeschoben. Anschließend wurde nochmal 3 Tage verhandelt, aber ohne Erfolg. Seit der Nacht gelten in den USA nun Zölle in Höhe von 50% auf bestimmte Importe aus Kanada. Kanada werde diese Dollar für Dollar erwidern, hat Regierungschef Mark Carney nun angekündigt. Die Wirtschaften beider Länder sind eng verflochten, die Beziehungen haben sich zuletzt aber verschlechtert. Beide Seiten machen sich gegenseitig Vorwürfe. Regierungschef Carney spricht von einem Handelskrieg, den Donald Trump losgetreten habe. Die Forderungen der USA seien unfair und wirtschaftlich unsinnig gewesen.
1: Die Bahngewerkschaft EVG droht mit bundesweiten Streiks im Regionalverkehr ab Januar. Die Gewerkschaft will Druck auf die Bundesregierung machen, damit Angriffe auf Zugpersonal härter bestraft werden. EVG-Chef Martin Burkert sagte der Bild am Sonntag, das versprochene Gesetz müsse noch in diesem Jahr in den Bundestag. Er verwies auf den Zugbegleiter, der vor einem halben Jahr in Rheinland-Pfalz von einem Fahrgast angegriffen und tödlich verletzt wurde. Italien wird bis auf Weiteres keine Migranten mehr aus Deutschland zurücknehmen. Das hat Vizeregierungschef Matteo Salvini angekündigt. Auch der neue Asyl- und Migrationspakt der EU ändere daran nichts. Andreas Gerlach berichtet.
3: Salvini sagte bei einem Parteitreffen, deutsche NGO-Schiffe im Mittelmeer würden tausende illegale Einwanderer nach Italien und Europa an Land bringen. Solange das passiere, habe Deutschland kein Recht, auch nur einen einzigen illegalen Einwanderer zurückzuschicken. Seit 2023 hat Italien rund 80.000 Rücknahmeersuchen zurückgewiesen. Als Grund wird eine Überlastung des nationalen Aufnahmesystems genannt. Demnächst soll es ein Gespräch zwischen den Innenministern Piantedosi und Dobrindt geben.
1: Nach dem Christopher Street Day gestern in Bremen haben Veranstalter und Polizei eine positive Bilanz gezogen. Die Veranstalter sprechen vom größten CSD in der Geschichte Bremens. Nach ihren Angaben beteiligten sich an dem Demonstrationszug rund 33.000 Menschen. Die Polizei schätzt die Zahl auf 30.000. Auch sie erklärte, der CSD sei friedlich und ausgelassen gewesen. Nur vereinzelt hätten Beamte einschreiten müssen. In der ersten Runde im Fußball-DFB-Pokal hat es bislang keine größeren Überraschungen gegeben, auch nicht aus Bremer Sicht. Die SV Hemelingen ist gegen Hannover 96 ausgeschieden. Werder ist weiter mit einem 3:0 gegen Lüneburg. Aus der Sportredaktion Julian Bayer.
4: Es war eine Pflichtaufgabe für Werder und die Bremer haben früh auf Sieg gestellt. 1:0 durch Jens Stay in der 11. Minute. Niklas Füllkrug vom Elfmeterpunkt zum 2:0 in der 53. Minute. Den Schlusspunkt setzte ein zweiter Neuzugang, Ludovit Reis, mit dem 3:0 gegen den Lüneburger SK Hansa. Werder steht in der zweiten Pokalrunde. Da wollte auch die SV Hemelingen hin, doch gegen den Zweitligisten Hannover 96 gab es eine dicke Packung. Im zweiten Durchgang gelang Hemelingen der historische Ehrentreffer, das erste Tor im DFB-Pokal durch Ledion Fikai. Trotzdem, am Ende verliert der Bremenligist gegen Hannover 96 mit 1:9.
1: Das waren Nachrichten mit Elke Küster.
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5: Jo, es bleibt unbeständig bei einem Wechsel aus Sonne und kompakten Wolken. Hier und da auch mal ein Schauer. Erst zum Abend hin zeigt sich ein bisschen mehr die Sonne. Und es gibt Höchstwerte heute bei 17 Grad auf den Inseln, 19 Grad in Rothenburg bis 20 Grad in Bremen. Und die neue Woche, kurz auf den Blick auf morgen. Die neue Woche beginnt morgen weiterhin mit einer Mischung aus Sonne und Wolken. Und es bleibt trocken bei 18 bis 22 Grad.
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5: Die Verkehrslage um 8:04 Uhr. Bitte Vorsicht im Kreis Kloppenburg. Auf der Petersfelder Straße in Höhe Abzweig nach Falkenberg ist die Fahrbahn in beiden Richtungen stark verschmutzt.
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5: Jawohl, schönes Wochenende. Dirk Mölling ist hier. Guten Tag.
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So, ich habe die Handwerker im Haus. Mike and the Mechanics live. Word of mouth. Bremen 1 hier am Sonntag. Moin.

0: Das ist ja gar nicht immer so erlaubt, aber die meisten machen es trotzdem, bringen sich von einem Strandbesuch irgendwo eine Muschel mit. Muscheln in allen Größen und Formen. Die liegen dann für ein halbes Jahr zu Hause auf der Fensterbank und alle sagen, guck mal Mutti, war das nicht schön? Und dann sind sie irgendwann weg. Im Muschelmuseum in Bremen ist das nicht so, da liegen sie immer noch. Da kann man sie sich genau betrachten und lernt sogar noch was drüber. Zum Beispiel von Gabi Eckert, die hat ein Lieblingsstück in diesem Museum.
1: Hier bleiben viele stehen. Schau dir mal diesen Farbkreis an. Da meinen immer viele, wir hätten diese Muscheln angemalt. Und dann können wir darüber reden, dass das die Natur ist.
2: Rot, gelb, orange, lila.
1: Ja, wie ein Farbkreis. Umso tiefer die liegen, und dann kommt es auf die Wasserqualität an, werden die Muscheln wirklich in diese Farben von der Natur gefärbt. Das ist einfach fantastisch.
0: Tja, und warum unser Reporter Till Kohlwes bei seinem Besuch einen roten Kopf bekommen hat, genau wie die Muschel, das hören wir gleich in gut einer halben Stunde hier bei uns bei Lass mal aussteigen.
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2: Unbeständig mit einem Wechsel aus Sonne und kompakten Wolken. Hier und da auch mal ein Schauer. Und erst zum Abend hin kommt dann die Sonne häufiger raus und zeigt sich auch ein bisschen häufiger. Dabei gibt es Tageswerte von 17 Grad auf den Inseln, 19 bis 20 Grad im Binnenland.
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2: Die Verkehrslage um 8.30 Uhr. Vorsicht bitte im Kreis Oldenburg. Im Kreis Kloppenburg, pardon. Auf der Petersfelder Straße in Höhe Abzweig nach Falkenberg ist die Fahrbahn in beiden Richtungen stark verschmutzt.
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2: Mit Dirk Böhlinger am Mikrofon. Ich wünsche ein schönes Wochenende. Jetzt mit Starship. Nothing's gonna stop us now. Schönen guten Tag.
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1: So, wie sieht's aus am Wochenende? Mal ein bisschen an die Küste fahren mit guter Laune. Ich hatte da einen kleinen Tipp.
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1: Das macht Till Kulwitz immer. Immer mal aussteigen und besondere Orte suchen in Bremen, Bremerhaven und Niedersachsen. Und er hat was entdeckt. Ein Museum, das ihn immer noch zum Lachen bringt. Einfach mal einsteigen in den Zug Richtung RB 33 Cuxhaven und dann den Haltewunsch äußern.
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4: Kurioses Muschelmuseum Bremen steht hier. Das muss ich mal sehen. Was ist bitte kurios an einem Muschelmuseum? Und hier gibt's ganz viele Vitrinen mit Muscheln drin. Und zwei Personen, die sind hier auch und lächeln mich an. Moin.
5: Ja, moin. Hallo, grüß dich. Ich bin der Jan-Hinrik Dirksen und das ist Gabi Eckhardt.
6: Moin.
4: Moin, ihr zwei. Ja, kurioses Muschelmuseum. Was ist hier bitte kurios?
5: Dazu solltest du einen Blick in die Vitrinen werfen. Dann wirst du feststellen, dass wir an unsere Muscheln und an die Schneckengehäuse keine lateinischen oder deutschen Namen gesetzt haben, sondern an unsere Sammlung ganz kuriose Namen geschrieben haben.
4: Da gucken wir mal, zum Beispiel haben wir hier Namen wie Breitmaulfrosch. Das ist eine große Muschel, die nochmal Muscheln auf sich hat und vorne sieht die Muschel so aus, als wenn die ihr Maul aufmacht.
5: Ja. Und man stellt dann fest, dass die Kombination aus Namen und der Form oder der Farbe oder dem Glanz der Muschel oder des Schneckengehäuses ein neues Bild im Kopf ergibt.
4: Gabi, was erlebst du, wenn hier Menschen vorbeikommen?
6: Dass sie Freude haben. Sie kommen rein, gucken erstmal so ein bisschen kritisch und dann laufen sie durch das Museum und Kinder oftmals von einer Vitrine zur anderen und sind ganz überrascht, was sie dort alles entdecken und schreien und rufen ihren Eltern zu, komm, komm, guck mal das da. Und dann wird gelacht und sie haben Freude. Und so soll es auch sein.
4: Wie viele Muscheln habt ihr insgesamt?
6: Wir haben über 4000.
4: Und wenn man dann weiter guckt, sieht man hier zum Beispiel Theaterpublikum, so ganz kleine, schwarz-weiß gestreifte. Schick angezogen. Es ist wirklich echt immer so ein Aha-Moment hier. Was würdest du sagen, was ist so das provokanteste Stück, was ihr hier habt?
5: Gehen wir um die Ecke. Das ist nicht ganz jugendfrei, diese Ecke. Und ich weiß nicht, aber ich finde, sie ist die provokanteste. Vielleicht sollten die Zuhörer herkommen und selber mal gucken. Brustwarzen.
4: Rotlichtbezirk. Impotenz. Ja. Also das macht auf jeden Fall neugierig.
5: Das hoffe ich. Das ist die Idee der ganzen Sache.
4: Und das alles kann man hier entdecken im kuriosen Muschelmuseum in Bremen.
1: Also in Bremen gibt es Dinge anzugucken, da habe ich noch nie was von gehört. Die Muschel mit dem Breitmaulfrosch, ganz groß. Sie können sich eine kleine Auswahl anschauen der Muscheln hier auf bremen1.de und ansonsten einfach mal vorbeifahren im kuriosen Muschelmuseum in Bremen.
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Wie machen Sie das zu Hause eigentlich? Kochen Sie nach Rezept? Kochen Sie eher Freischnauze? Sind Sie so gut in der Küche, dass Sie sagen, Rezept, nö, brauche ich nicht? Oder lassen Sie sich gerne inspirieren? Zum Beispiel vom Kollegen Markus Rudolf, der hatte ja gestern wieder die Pfanne heiß, also hatte gestern wieder ein tolles Rezept dabei, nämlich Burgdorfs Grillpfanne. Finden Sie ab jetzt auf bremen1.de und vielleicht jetzt am Sonntag, wenn Sie das alles zu Hause haben, was Sie dafür brauchen, kann man das mal wunderbar nachkochen. Oder man nimmt sich's einfach vor. Was Sie dafür brauchen, steht alles drin. Zutaten für zwei Personen, wie Sie es zubereiten und was Sie machen. Für mich wäre das ein bisschen viel, also ein bisschen groß. Ich würde das, glaube ich, nicht so hinkriegen. Aber wenn Sie ein bisschen Erfahrung in der Küche haben, nur zu, dann geht's bei Ihnen vielleicht demnächst Burgdorfs Grillpfanne aus der Markus-Rudolf-Show. Merken Sie was, wenn ich das lese? Ich kann gar nicht mehr richtig sprechen, weil mir sofort das Wasser im Mund zusammenläuft. Ha! Herrlich. Burgdorfs Grillpfanne. Mmh. Die Bioleck, ne? Mmh.

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1: Mit Elke Küster. Guten Morgen. Kanada erhebt Vergeltungszölle gegen USA. Italien will offenbar keine Migranten mehr aus Deutschland zurücknehmen. Rückkehrer Füllkrug trifft bei Werder-Sieg im DFB-Pokal. Das Wetter wechselnd bewölkt mit einigen Schauern bis 20 Grad. Der Handelsstreit zwischen den USA und Kanada spitzt sich weiter zu. Nach neuen US-Zöllen hat die kanadische Regierung Vergeltungszölle ab September angekündigt, unter anderem auf Stahl und auf Milchprodukte aus den USA. Aus der Nachrichtenredaktion Irene Lottes.
2: Noch am Mittwoch hatte US-Präsident Donald Trump die Einführung neuer Strafzölle kurzfristig aufgeschoben. Anschließend wurde nochmal 3 Tage verhandelt, aber ohne Erfolg. Seit der Nacht gelten in den USA nun Zölle in Höhe von 50% auf bestimmte Importe aus Kanada. Kanada werde diese Dollar für Dollar erwidern, hat Regierungschef Mark Carney nun angekündigt. Die Wirtschaften beider Länder sind eng verflochten, die Beziehungen haben sich zuletzt aber verschlechtert. Beide Seiten machen sich gegenseitig Vorwürfe. Regierungschef Carney spricht von einem Handelskrieg, den Donald Trump losgetreten habe. Die Forderungen der USA seien unfair und wirtschaftlich unsinnig gewesen.
1: Bundeskanzler Friedrich Merz hat schnelle und umfassende Entlastungen für die Wirtschaft angekündigt. In Deutschland gehe es um Wachstum und Beschäftigung, das sei das wichtigste Thema, sagte Merz der Bild am Sonntag. Bereits beschlossene Reformen, etwa bei Steuern und Digitalisierung, müssten so schnell wie möglich umgesetzt werden, so der Kanzler weiter. Darauf werde er das Kabinett bei der Klausur nächste Woche einschwören. Italien wird bis auf Weiteres keine Migranten mehr aus Deutschland zurücknehmen. Das hat Vizeregierungschef Matteo Salvini angekündigt. Auch der neue Asyl- und Migrationspakt der EU ändere daran nichts. Andreas Gerlach berichtet.
3: Salvini sagte bei einem Parteitreffen, deutsche NGO-Schiffe im Mittelmeer würden tausende illegale Einwanderer nach Italien und Europa an Land bringen. Solange das passiere, habe Deutschland kein Recht, auch nur einen einzigen illegalen Einwanderer zurückzuschicken. Seit 2023 hat Italien rund 80.000 Rücknahmeersuchen zurückgewiesen. Als Grund wird eine Überlastung des nationalen Aufnahmesystems genannt. Demnächst soll es ein Gespräch zwischen den Innenministern Piantedosi und Dobrindt geben.
1: Nach dem Christopher Street Day gestern in Bremen haben Veranstalter und Polizei eine positive Bilanz gezogen. Die Veranstalter sprechen vom größten CSD in der Geschichte Bremens. Nach ihren Angaben beteiligten sich an dem Demonstrationszug rund 33.000 Menschen. Die Polizei schätzt die Zahl auf 30.000. Auch sie erklärte, der CSD sei friedlich und ausgelassen gewesen. Nur vereinzelt hätten Beamte einschreiten müssen. Sieg und Niederlage für die Bremer Clubs in der ersten Runde im Fußball-DFB-Pokal. Die SV Hemelingen ist gegen Hannover 96 ausgeschieden. 1:9 hieß es am Ende im Weserstadion. Werder ist eine Runde weiter. Am Hamburger Millerntor gab es einen 3:0-Sieg gegen den Fünftligisten Lüneburg. Niklas Füllkrug verwandelte einen Foulelfmeter. Für den Rückkehrer war es das erste Spiel für Werder 3 Jahre nach seinem Abschied aus Bremen.
4: Wahnsinnig emotional die letzten Tage, wahnsinnig viel Liebe bekommen, viel Wertschätzung heute im Stadion, unfassbar. War mir auch gar nicht so bewusst, dass ich das so vermisst habe, aber als ich es dann jetzt wieder gespürt habe, ja, unvergleichbar.
1: Und das waren die Nachrichten mit Elke Küster.
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5: Es bleibt leicht unbeständig mit einem Wechsel aus Sonne und kompakten Wolken. Hier und da auch mal ein Schauer. Erst zum Abend hin kommt dann ein bisschen mehr Sonne durch. Die Tageswerte heute 17 Grad auf den Inseln, 19 in Rothenburg bis 20 Grad in Bremen. Und die neue Woche beginnt morgen weiterhin mit einer Mischung aus Sonne und Wolken. Es bleibt weiterhin trocken, 18 bis 22 Grad.
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5: Die Verkehrslage um 9:04. Kreis Kloppenburg auf der Petersfelder Straße in Höhe Abzweig nach Falkenberg ist die Fahrbahn in beiden Richtungen stark verschmutzt. Bitte Vorsicht.
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5: Shakespeare im Park, da gucken wir gleich mal hin. Das läuft ja wieder. Wunderbares Theater von der Shakespeare Company im Bürgerpark in Bremen. Das ist jedes Jahr wieder ein großes Highlight. Und man muss früh anfangen, wenn man Plätze bekommen möchte. Wir hören gleich mal rein in die Atmosphäre im Bürgerpark in Bremen. Schönen Sonntag.
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0: Es ist schon der 31. Der 31. Theatersommer im Bürgerpark mit der Bremer Shakespeare Company. Shakespeare im Park, schon mal da gewesen? Lohnt sich auf jeden Fall. Noch bis zum 30. August können Sie es anschauen. Die große Open-Air-Bühne vor der Melchersbrücke im Bürgerpark in Bremen. Natürlich werden Shakespeares Klassiker dort gespielt, Romeo und Julia oder ein Sommernachtstraum. Egal, was dort gespielt wird, zum Beispiel Medea heute Abend auch. Egal, was Sie sich da angucken. Tim Lee, Schauspieler bei der Shakespeare Company, der ist jedes Mal wieder total geflasht.
1: Also wir sind auf dieser Halbinsel mitten im Bürgerpark von Wasser umgeben. Und es gibt auch einige Tiere in der Nähe. Man hört die Esel manchmal schreien, man hört die Pfauen von dem Zoo im Bürgerpark. Und manchmal gibt es auch Enten, die da rumlaufen. Und natürlich ist es auch so, dass das Wind und Wetter unsere Stücke beeinflusst. Also wenn es jetzt zum Beispiel stürmt und wir spielen den Sturm, dann ist das natürlich wahnsinnig toll für das Stück. Oder man stellt sich vor, wir spielen Sommernachtstraum und es sollte dann mal regnen. Wenn die Verliebten im Wald sind, dann kann das auch ganz toll zur Szene beitragen, zur Atmosphäre und für Lacher sorgen. Das bauen wir natürlich dann auch irgendwie ein.
0: Na klar, heute Abend ist es wieder soweit. Shakespeare im Park, Medea, heute Abend 19.30 Uhr. Und wenn Sie Fragen dazu haben, zum Beispiel, wie komme ich da hin, wann geht's los, was mache ich bei schlechtem Wetter und so weiter, finden Sie alles, also alle Antworten, die Sie dann brauchen, unter shakespeare-company.com. Und da können Sie sich informieren zu Shakespeare im Park. Heute Abend, Medea, 19.30 Uhr.

0: Waren Sie schon mal in Wien? Das ist bei mir wirklich noch eine Lücke in meinen Reisen. Ich war tatsächlich noch nie in Wien. Ich muss da unbedingt mal hin. Und was ich jetzt aber schon weiß und gelernt habe, in Österreichs Hauptstadt müssen Frauen an einigen öffentlichen Toiletten für die Nutzung von WCs 50 Cent zahlen. Für Männer sind die Urinale aber kostenlos. Und das findet jedenfalls die Wienerin Melanie Gradig ist ungerecht und hat deswegen die Stadt Wien auch verklagt. Eine solche Klage gab es bisher noch nicht. Ein Urteil wäre ein Präzedenzfall in Österreich. David Freches hat das Ganze sich angeschaut und Folgendes mitgebracht.
1: Also ich war mit einem Freund im Stadtpark und wir mussten beide aufs Klo. Er durfte dann gratis pinkeln. Ich musste 50 Cent zahlen.
2: In Wien muss in 27 öffentlichen Toiletten gezahlt werden, um die Kabine nutzen zu können.
1: Aber es kann ja nicht sein, dass ein Geschlecht zahlen muss und das andere aber kostenlose Alternativen zur Verfügung gestellt bekommt.
2: Melanie Gradig scheint mit ihrer Klage einen Nerv getroffen zu haben.
3: Ich finde das eine Frechheit.
4: Ungerecht, wie immer. Weil das muss ja genauso gereinigt werden.
5: Komplett bescheuert.
6: Das ist unfair, ja. Gleiches Recht für alle.
0: Ich glaube, die Menschen haben recht, das ist unfair. Aber stellen Sie sich bitte mal vor, Männer müssten für die Urinale bezahlen. Wissen Sie, haben Sie eine Idee, was dann passiert? Stellen Sie es bitte mal vor. Wissen Sie, wo die dann alle stehen? Genau, vielleicht ist das der Grund.

0: Peter Gabriel und Sledgehammer. Gleich gibt's REO, Speedwagon und Barry White.
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0: Unbeständig an diesem Sonntag, ein Wechsel aus Sonne und kompakten Wolken, auch mal ein Schauer ist drin und erst zum Abend zeigt sich dann mehr und häufiger die Sonne. Tageswetter heute 17 Grad, auf den ostfriesischen Inseln 19 Grad, in Rothenburg bis 20 in Bremen.
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0: Bitte Vorsicht in Vleestedt. Im Verlauf Winsener Landstraße, Hittfelder Landstraße in Richtung Emmelndorf gibt es eine Ölspur auf der Fahrbahn. Und Kreis Kloppenburg auf der Petersfelder Straße in Höhe Abzweig nach Falkenberg ist die Fahrbahn in beiden Richtungen stark verschmutzt.
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0: Mit Dirk Brüllinger am Mikrofon. Schönen Sonntag wünsche ich, schönes Wochenende. Guten Tag.
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0: Gleich geht's um den 100. Geburtstag eines, ja, das gab's damals noch, eines Herzensbrechers. Ha. Rudolf Valentino, so viel darf ich schon mal verraten. Allein der Name klingt schon wie wieder ein Vanilleeis mit Sahne, ne? Rudolf Valentino, mehr zu ihm gleich hier.

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1: Es ist der 23. August 1926, das ist genau 100 Jahre her. An diesem Tag starb der italienische Schauspieler Rudolf Valentino und sein Tod löste damals eine Massenhysterie aus. Mirjam Benecke.
2: Schwarzer Anzug, die Haare mit viel Pomade streng nach hinten gekämmt, die dunklen Augen für immer geschlossen. Ein Schwarz-Weiß-Foto zeigt den toten Rudolf Valentino aufgebahrt im Campbell-Beerdigungsinstitut in New York. Ein Tag zuvor war der Stummfilmstar mit nur 31 Jahren an einem perforierten Magengeschwür im Polyclinic Hospital gestorben. Eine Zeitung schreibt:
3: Hollywood versank in tiefe Trauer, als aus New York die Nachricht eintraf, dass Valentino verstorben war. An allen Studios wurden die Flaggen auf Halbmast gesetzt. Alle Dreharbeiten wurden eingestellt.
2: Auch wenn das Foto des toten Valentino ewige Ruhe ausstrahlt, nur wenige Meter von seinem Körper entfernt, vor dem Beerdigungsinstitut, herrscht Chaos. Tausende Menschen, vor allem Frauen und Mädchen, quetschen sich in Richtung Tür. Alle wollen ihn, den schönsten Mann der Welt, noch ein letztes Mal sehen.
3: Füße wurden zertrampelt, Kleidung zerrissen,
2: schreibt die New York Times. Erst 5 Jahre vor seinem Tod, im Jahr 1921, gelingt Valentino der Durchbruch in Hollywood. Im Spielfilm Die Vier Reiter der Apokalypse verführt er das Publikum mit seinem Tango-Schritt. Den hat er drauf, denn als er als junger Mann aus Italien nach Amerika kam, verdiente Rodolfo Pietro Filberto Raffaello di Valentina d'Antonguella, so sein Geburtsname, sein Geld zunächst als Tänzer in diversen Clubs. Die Tango-Filmszene macht ihn über Nacht berühmt. So etwas Lassives hatte man noch nicht gesehen. Valentino wird zum Sexsymbol der Stummfilmzeit. Er selbst sieht das so:
4: Die Frauen sind nicht in mich, sondern in mein Bild auf der Leinwand verliebt. Ich bin nur die Leinwand, auf die sie ihre Träume malen.
2: Sein Gesicht ist in den goldenen 20ern des 20. Jahrhunderts weltberühmt. Rudolf Valentinos Stimme bleibt, wie bei Stummfilmstars üblich, natürlich unbekannt. Nur ein einziges Mal singt er in einem Studio 2 Lieder ein. Als Rudolf Valentino stirbt, hinterlässt er fast 40 Filme, eine Motorjacht, eine Sammlung antiker Waffen, 1000 Paar Socken und viele gebrochene Herzen. An seinem Todestag strömen tausende Fans zum Polyclinic Hospital in New York. Das war am 23. August 1926, heute vor 100 Jahren.
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Bremen 1 hier am Sonntag. Markus Rudolph übernimmt gleich aus unserem Studio in Bremerhaven und nimmt Sie mit auf eine Zeitreise, wie sah eigentlich das Leben vor Tausenden von Jahren hier in unserer Region aus. Zum Beispiel was die Trichterbecherkultur betrifft. Schon mal gehört? Trichterbecherkultur? Nee? Na, dann lernen Sie gleich was. In unserem Studio Bremerhaven wartet Markus Rudolph unter anderem mit einem Thema Grabungsstätte in Ahlenmoor. Viel Spaß, schönen Sonntag und bis bald. Tschüssi. 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
1: Mit Elke Küster. Guten Morgen. Bahngewerkschaft droht mit bundesweiten Streiks. USA und Kanada überziehen sich mit Zöllen. Rückkehrer Füllkrug trifft bei Werder-Sieg im DFB-Pokal. Das Wetter wechselnd bewölkt und windig, hier und da Schauer bis 20 Grad. Die Bahngewerkschaft EVG droht mit bundesweiten Streiks im Regionalverkehr ab Januar. Die Gewerkschaft will Druck auf die Bundesregierung machen, damit Angriffe auf Zugpersonal härter bestraft werden. Ronald Lessig berichtet.
2: Gewerkschaftschef Burkhardt sagte der Bild am Sonntag, das versprochene Gesetz müsse noch in diesem Jahr in den Bundestag. Seitens der Regierung gebe es nur große Worte, aber keine Taten. Sie habe den Zugbegleiter vergessen, der vor einem halben Jahr in einem Regionalexpress bei Landstuhl in Rheinland-Pfalz von einem Fahrgast angegriffen und tödlich verletzt wurde. Ähnlich äußerte sich der Gesamtbetriebsratschef bei DB Regio Damde. Der neue Bundesverkehrsminister Bilger hatte vor kurzem betont, dass Sicherheit im Zug kein Randthema sei und es Gespräche in der Regierung geben werde.
1: Bundeskanzler Friedrich Merz hat schnelle und umfassende Entlastungen für die Wirtschaft angekündigt. In Deutschland gehe es um Wachstum und Beschäftigung, das sei das wichtigste Thema, sagte Merz der Bild am Sonntag. Bereits beschlossene Reformen, etwa bei Steuern und Digitalisierung, müssten so schnell wie möglich umgesetzt werden, so der Kanzler weiter. Darauf werde er das Kabinett bei der Klausur nächste Woche einschwören. Der Handelsstreit zwischen den USA und Kanada spitzt sich weiter zu. Nach neuen US-Zöllen hat die kanadische Regierung Vergeltungszölle ab September angekündigt, unter anderem auf Stahl und auf Milchprodukte aus den USA. Mehr dazu hat Irene Lottes aus der Nachrichtenredaktion.
3: Noch am Mittwoch hatte US-Präsident Donald Trump die Einführung neuer Strafzölle kurzfristig aufgeschoben. Anschließend wurde nochmal 3 Tage verhandelt, aber ohne Erfolg. Seit der Nacht gelten in den USA nun Zölle in Höhe von 50% auf bestimmte Importe aus Kanada. Kanada werde diese Dollar für Dollar erwidern, hat Regierungschef Mark Carney nun angekündigt. Die Wirtschaften beider Länder sind eng verflochten, die Beziehungen haben sich zuletzt aber verschlechtert. Beide Seiten machen sich gegenseitig Vorwürfe. Regierungschef Carney spricht von einem Handelskrieg, den Donald Trump losgetreten habe. Die Forderungen der USA seien unfair und wirtschaftlich unsinnig gewesen.
1: In Solingen wird heute an die Opfer des Anschlags von vor 2 Jahren erinnert. Am Vormittag gibt es einen Gottesdienst, am Abend eine Gedenkveranstaltung. Dazu wird auch Nordrhein-Westfalens Ministerpräsident Hendrik Wüst erwartet. Im August 2024 hatte ein Mann auf dem Solinger Stadtfest Besucher mit einem Messer angegriffen. 3 Menschen kamen ums Leben. Der Anschlag war islamistisch motiviert. Der Täter wurde zu lebenslanger Haft mit Sicherungsverwahrung verurteilt. Sieg und Niederlage für die Bremer Clubs in der ersten Runde im Fußball-DFB-Pokal. Die SV Hemelingen ist gegen Hannover 96 ausgeschieden. 1:9 hieß es am Ende im Weserstadion. Werder ist eine Runde weiter mit einem 3:0-Sieg gegen den Fünftligisten Lüneburg. Niklas Füllkrug verwandelte einen Foulelfmeter. Für den Rückkehrer war es das erste Spiel für Werder 3 Jahre nach seinem Abschied aus Bremen.
4: Wahnsinnig emotional die letzten Tage, wahnsinnig viel Liebe bekommen, viel Wertschätzung heute im Stadion, unfassbar. War mir auch gar nicht so bewusst, dass ich das so vermisst habe, aber als ich es dann jetzt wieder gespürt habe, ja, unvergleichbar.
1: Und das waren die Nachrichten mit Elke Küster.
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5: 13 Grad aktuell in Hude, 14 Grad sind es in Bremen und in Kirchweihe, 15 Grad hier bei uns in Bremerhaven. Und gerade kam hier ein ordentlicher Schauer runter. Das ist den ganzen Tag möglich, dass das mal so richtig schauert. Und der Regen war nicht ganz waagrecht, aber kam schon ordentlich schief, denn wir haben einen frischen West- bis Nordwestwind und hier an der Küste auch mit starken bis steifen Böen. Das wird den ganzen Tag über ein Thema sein. Aber auch die Sonne kommt mal raus. Kann auch länger mal bewölkt sein. Höchstwerte bis 20 Grad. Und jetzt kommt die entscheidende und wichtige gute Nachricht. Der Hochsommer kommt nochmal zurück in der nächsten Woche. Wann genau, sagt uns gleich unser Bremen 1 Wetterexperte.
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5: Um 9:55 und ich hab nix. Kommen Sie gut durch.
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5: Na, ist alles gemütlich zu Hause? Sind Brötchen da? Marmelade, Eier, alles was man so braucht, frischer Kaffee. Soll ich mich noch um irgendwas kümmern? Ansonsten würde ich jetzt die Musik dazu spielen. Sascha, Whitesnake und Taylor Swift. Ich bin Markus Rudolph. Hallo aus Bremerhaven, moin moin.
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0: Taylor Swift bei Bremen 1, ist alles da beim Frühstück, habe ich gerade gefragt. Und schon kommt eine Mail ins Studio. Hallo, nur zur Info, zu jedem guten Frühstück gehört deutscher Honig von einem Imker aus der Region. Gruß von Egon. Egon, ich grüße zurück, bin komplett deiner Meinung. Deswegen habe ich das nun auch öffentlich schon mal gesagt. Bei mir ist immer frischer Honig von einem Imker um die Ecke. Also insofern vorbildlich.
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0: Ob Joachim Pütz morgens Honig von einem Imker aus der Region hat, das soll sein Geheimnis bleiben, denn er ist hier unser Wetterexperte und für ganz andere Sachen zuständig. Ich grüße dich, Joachim.
2: Hi Markus.
0: Im Moment, ehrlich gesagt, die Bäume verfärben sich schon ein bisschen. Es ist ziemlich windig heute da draußen, immer wieder kräftige Schauer. Es fühlt sich an wie Herbst, den ganzen Tag über.
2: Ja, es ist wirklich so ein bisschen herbstlich, der Wind bleibt lebhaft, dazu so ein Mix aus Sonne und kompakten Wolken, auch der eine oder andere Schauer ist unterwegs, aber meistens bleibt es doch trocken. So gegen Abend, vielleicht schon ab dem späten Nachmittag, da kommt dann doch nochmal häufiger die Sonne zum Zuge, das Ganze bei 17 Grad auf den Inseln bis 20 Grad in Bremen und Bassum und heute Nacht auch weitestgehend klar an der See, mal ein paar Wolken, aber auch da meistens trocken, wird relativ frisch, auf den Inseln immerhin noch bis 15 Grad, aber im Binnenland reicht die Temperatur so von 13 Grad in Brake bis 7 Grad in Garrel.
0: Und dann kommt der Montag und irgendwann kommt da ja auch wieder ein bisschen sommerliches Wetter, aber nicht gleich zum Wochenbeginn, oder?
2: Nee, noch nicht ganz. Die Temperatur steigt zwar schon auf 18 bis 22 Grad bei so einer trockenen Mischung aus Sonne und Wolken, aber dann ab Dienstag sieht es deutlich besser aus. Viel Sonnenschein, nur ein paar lockere Wolken bis 25 Grad, das ist dann schon ein sommerlicher Wert. Mittwoch bis 26 Grad, Donnerstag sogar bis 28 Grad und die Sonne hat das Sagen am Himmel, ein paar Wolken sind auch immer dabei, der eine oder andere Schauer oder auch mal Gewitter ist möglich, aber viel wird es nicht sein. Also insgesamt ab Dienstag haben wir dann doch sehr freundliches, sommerlich warmes Wetter.
0: So, das sollen die Aussichten sein, an denen sich alle Sonnenanbeter hochziehen können. Ich bin auch mit so ein bisschen Herbst zufrieden. Finde es sehr gemütlich. Zufrieden bin ich übrigens immer mit dem Bremen 1 Wetterexperten Joachim Pütz. Schönen Sonntag wünsche ich dir.
2: Dir auch. Tschüss.

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4: Aktuell Temperaturen zwischen 13 und 15 Grad. Es ist heute wechselhaft. Es gibt mal dicke, fette Wolken, die lassen auch mal Schauer fallen. Die können auch kräftig ausfallen. Aber es kommt auch hin und wieder mal die Sonne durch. Und es weht ein kräftiger West- bis Nordwestwind. Und für alle, die davon jetzt vielleicht bisschen genervt sind, erinnere ich dran, der Wetterexperte hat gesagt, so ab Dienstag, Mittwoch geht's wieder los mit dem Hochsommer. Also ruhig bleiben, ganz ruhig.
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4: Um 10.30 Uhr, aber sowas von genau. A28 Bremen Richtung Oldenburg. Die Ausfahrt Oldenburg-Marschweg ist bis 17 Uhr gesperrt. Kommen Sie gut an.
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4: Es gibt ja einen Ausflug, den ich immer gerne empfehle. Fahren Sie auf der A27 bitte Neuenwalde ab und dann ein bisschen nach rechts rüber und schon kommen Sie ins Ahlenmoor, dem größten Hochmoor im Kuxland. Da gibt es tatsächlich viel zu erleben. Und auch Archäologen und Archäologinnen hatten da sehr, sehr spannende Dinge zu tun. Das allerdings geht nun so langsam zu Ende. Wir wandern gleich nochmal zur Grabungsstätte. Aber es gibt so viel anderes auch. Das Moorinformationszentrum und die Moorbahn, aber das führt ganz woanders hin. Markus Rudolph hier, schönen guten Tag.
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0: Jetzt wird eine spannende Frage beantwortet. Wie haben die Menschen eigentlich hier bei uns zu Hus vor mehreren tausend Jahren gelebt? Was haben sie gegessen? Wie haben sie gewohnt? Was haben sie uns übrig gelassen? Einiges davon finden Forscherinnen und Forscher seit Jahren im Aalmoor, im Kuxland hier bei uns zu Hus. Und dort gehen die Grabungen jetzt allerdings zu Ende. Bremen 1 Reporter Max Bechmann hat aber für uns freundlicherweise sich nochmal auf den Weg übers Moor gemacht vorher.
1: Der sandige Feldweg führt auf einen Acker. Dort, rund einen Kilometer von der Straße entfernt, mitten in der Natur, steht ein Bauwagen und ein weißer Pavillon. In der Mitte ein rechteckiges Loch. Es wird gegraben, gekratzt, gebürstet, gefegt und gewaschen. Von jungen Studenten bis hin zu Ehrenamtlern im Rentenalter. Alle haben das gleiche Ziel. Einen Blick in die Vergangenheit wagen. An diesem archäologischen Schnitt, so nennt man die Ausgrabungsfläche, versucht Anja Behrens mit ihrem Team, mehr über die sogenannte Trichterbecherkultur zu erfahren.
2: Die Trichterbecherkultur, das sind die ersten bäuerlichen Gemeinschaften, die Ackerbau und Viehzucht betreiben.
1: Und wie sie sich möglicherweise mit anderen Siedlern in der Nähe ausgetauscht haben. Da man wenig über das Leben in der Frühsteinzeit weiß, versuchen die Wissenschaftler aus den Gräbern und Beigaben die Vergangenheit zu lesen. Anja Behrens öffnet eine kleine, durchsichtige Plastiktüte.
2: Das Älteste halte ich hier tatsächlich jetzt in der Hand, lustigerweise ein Seeigel. Weil der wurde vor über 5000 Jahren auch in den Händen gehalten. Das sieht man, weil der so schön abgerieben ist. Den hatte jemand als Talisman sozusagen.
1: Maike Baumgartner gräbt ehrenamtlich mit. Sie steht am Waschplatz und reinigt eine Scherbe, wahrscheinlich von einem Tongefäß.
3: Oben ist ein bisschen Verzierung dran, wie man hier sieht. Muss man ein bisschen genau gucken, genau, die ist da schmutzig.
1: Nicht alle Funde sind eindeutig zuzuordnen, weiß Grabungsleiterin Anja Behrens. Hier hat sie eine Vermutung.
2: Das ist ein Tüllennäpfchen. Das ist ein relativ besonderer Fund. Der Griff hat ein Loch und vorne ist es wie so ein Löffel, wie so ein Auffangnäpfchen. Man weiß aber nicht, wofür man es benutzt hat.
1: Das, was hier passiert, interessiert auch viele Menschen aus der Umgebung.
4: Das ist ja one in a million Chance. Wann sieht man ein Großsteingrab, das frisch aus der Erde ausgegraben wird?
1: Sagt Lothar Jungeblut aus Braunschweig, der die letzte Gelegenheit nutzt, die Fundstelle zu besichtigen. Für Anja Behrens ein großes Anliegen.
2: Ich freue mich einfach, dass wir es auch zurückgeben können. Dass man auch den Leuten nahe bringt, was die überhaupt hier vor Ort haben. Ihre eigene Geschichte näher bringt.
1: Diese Ausgrabungen gehen jetzt zu Ende.
2: Alles, was wir ausgegraben haben, decken wir noch mit Vlies ab. Die ganzen Steine, die wir rausgenommen haben, setzen wir unten wieder mit rein, sodass alles Fundmaterial, was wir rausgehoben haben, wieder an Ort und Stelle kommt. Und dann wird es zugemacht.
1: Für das Forschungsteam geht die Arbeit aber weiter. Im Labor wird jetzt gepuzzelt und geguckt, was von den kleinen Scherben zusammenpasst. So bekommt die Vergangenheit also einen neuen Platz in der Gegenwart.
0: Trichterbecherkultur. Klingt wie steinzeitliche Tupper-Party. Ich hatte noch nie davon gehört, aber nun hat uns ja Max Bechmann aufgeklärt, was es wirklich ist. Zum Angucken gibt es das auch weiterhin natürlich im Aalmoor im Kuxland.
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Der Bremer Verkehrsservice aktuell. Vorsicht bitte schön auf der A1 Bremen Richtung Osnabrück zwischen Großimpenaer und Wildeshausen Nord befindet sich eine ungesicherte Unfallstelle.

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1: Mit Elke Küster. Bahngewerkschaft droht mit bundesweiten Streiks. Ukrainischer Präsident Selenskyj bleibt bei Nein zu Neuwahlen in Kriegszeiten. Bremer Innensenatorin lobt Polizeieinsatz beim CSD. Das Wetter wechselnd bewölkt und windig, hier und da Schauer bis 20 Grad. Wer das Personal im öffentlichen Nahverkehr angreift, soll härter bestraft werden. Ein Gesetz dafür hat die Bundesregierung angekündigt, aber noch nicht umgesetzt. Deshalb droht die Bahngewerkschaft EVG jetzt mit einem bundesweiten Streik im Regionalverkehr. Pascal Küpper berichtet.
2: Im Februar war bei Kaiserslautern ein Zugbegleiter attackiert und getötet worden. Danach hat die Bundesregierung härtere Strafen in Aussicht gestellt. Laut Justizministerium ist der Gesetzentwurf aber noch in der regierungsinternen Abstimmung. EVG-Chef Burkhardt will jetzt Druck machen und sagt in der Bild am Sonntag, das Gesetz müsse noch dieses Jahr in den Bundestag, sonst werde der Bahnbetrieb im Januar blockiert. Und zwar, indem die Betriebsräte den Dienstplänen nicht zustimmen, dann könnte das Personal seine Schichten nicht antreten.
1: Der ukrainische Präsident Volodymyr Selenskyj hat Forderungen nach Neuwahlen zurückgewiesen. Wahlen im Krieg stellen ein großes Risiko dar, wird Selenskyj von Journalisten zitiert. Wörtlich warnte er vor einem Tsunami, der die Ukraine spalten werde. Der frühere Verteidigungsminister Michailo Fedorow fordert Neuwahlen. Mitte Juli musste er auf Druck Selenskyjs zurücktreten, was zu tagelangen Protesten führte. Vor kurzem prangerte Fedorow massive Korruption in der Ukraine an und sprach von einer systemischen Regierungskrise. Rund 10 Milliarden Euro umfasst das Entwicklungshilfebudget der Bundesregierung im laufenden Jahr. Nach einer Studie der Kreditanstalt für Wiederaufbau wirken sich diese Ausgaben positiv auf die deutsche Wirtschaft aus. Christiane Sütterle mit mehr.
3: Mit jedem Euro, den Deutschland direkt in einem Partnerland investiert, steigen die deutschen Warenausfuhren laut Studie um 2,50 Euro. Die Forscher begründen dies vor allem mit den daraus hervorgehenden Einkommensverbesserungen der Menschen in den Empfängerländern. Das führe dort zu höherer Nachfrage und Importen. Und davon profitiere dann auch die Wirtschaft in Deutschland. Die deutschen Exporte trügen dazu bei, rund 380.000 Arbeitsplätze in der Industrie und bei den Dienstleistungen in Deutschland zu schaffen und zu sichern, so die Förderbank KfW.
1: Bremens Innensenatorin Eva Hügel hat den Einsatz der Polizei beim Christopher Street Day gestern in Bremen gelobt. Zehntausende Menschen sind für gleiche Rechte und gegen Diskriminierung auf die Straße gegangen, so Hügel. Die Polizei habe hart dafür gearbeitet, dass eine so große Versammlung sicher und ungestört stattfinden konnte. Parallel zum CSD lief das Pokalspiel der SV Hemelingen im Weserstadion und am Abend gab es noch ein großes Konzert auf der Bürgerweide. Werder Bremen hat die zweite Runde des DFB-Pokals erreicht. Der Bundesligist tat sich beim 3:0 gegen den Oberligisten Lüneburger SK Hansa aber lange Zeit schwer. Werder-Trainer Daniel Thun sagte nach dem Spiel:
4: Sehr souverän, nicht an Toren gemessen, sondern Ballbesitzzeiten, dem Gegner keine Chancen zugelassen. Ja, und darüber hinaus 3 Tore geschossen, da geht mehr, aber übergeordnet zählt ja die zweite Runde.
1: Und die SV Hemelingen ist aus dem Pokal ausgeschieden. 1:9 hieß es am Ende im Weserstadion gegen Hannover 96. Das waren Nachrichten mit Elke Küster.
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5: Aktuell 13 Grad in Oldenburg, 15 Grad sind es in Bremerhaven, in Bremen und in Achim 16 Grad in Zeven. Dazu gibt es viele dichte Wolken. Kann auch mal ein Schauer rausfallen, kann auch mal kräftig sein. Wind gibt's auch noch. Und zwar mit starken und steifen Böen aus West bis Nordwest. Aber der Wind, der sorgt ja auch dafür, dass hin und wieder heute auch mal die Sonne rausguckt.
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5: Um 4 Minuten nach 11 A28 Bremen Richtung Oldenburg. Die Ausfahrt Oldenburg-Marschweg ist wegen des Fußballspiels bis ca. 17 Uhr gesperrt. Ich wünsche Ihnen, dass Sie gut und sicher durchkommen.
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5: Gucken, staunen, lachen und manchmal einfach nur wundern. Alles möglich heute in der Altenbürger hier bei uns in Bremerhaven. Was da heute geboten wird, hören Sie gleich bei mir. Ich bin Markus Rudolph. Schönen Sonntag.
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0: So, das dürfen Sie auf gar keinen Fall verpassen. Heute werden 5000 Spielzeugautos eingeparkt. Mühevoll. Von einem Mann, der auf dem Boden kriecht. Sie können sich auch ansehen, wie mit der Nase ein Affe gezeichnet wird. Oder ich freue mich sehr auf zwei Menschen mit Taubenmasken, die rote Betesuppe kochen. Wie klingt das alles in Ihren Ohren? Natürlich nach Kunst beim Festival Artspace in der Altenbürger hier bei uns im Bremerhaven. Heute zweiter Tag, rund 30 Ausstellungen und Aktionen gibt's heute in leerstehenden Läden, Wohnungen und natürlich auf der Straße. Und wenn man sich mit Künstlern und Künstlerinnen einlässt, da ist eine Menge zu tun. Da wird man manchmal auch überrascht, erzählt Swantje Schäfer vom Artspace-Team.
1: Ja, wenn ganz viele verschiedene Leute zusammenkommen, dann kommen auch ganz viele verschiedene Bedürfnisse und Anforderungen zusammen. Und dann müssen wir last minute eine Walze organisieren oder die Straße doch erst 5 Stunden später sperren. Was war denn dieses Jahr los? Achso, wir haben einen völlig pinken Raum nochmal last minute weiß gestrichen und sind so die Tapeten von den Wänden entgegengekommen.
0: Ja, und dann mussten sie auch noch 10 Kilo ausrangiertes Porzellangeschirr besorgen. Ist ihnen natürlich auch gelungen. Keine Ahnung, was die damit vorhaben. Gucken sich's einfach an. Gleich um 12 Uhr geht's los bis 18 Uhr. Artspace in der Altenbürger und Bilder vom ersten Tag von gestern gibt's auf buten-und-binnen.de.
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0: Ein Liebeskummer-Song aus einer Zeit, als der Liebeskummer für mich noch sehr, sehr bedeutend und wichtig war in den 80ern. Bryan Adams, Straight from the Heart.
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0: Da haben wir aktuell 13 bis 17 Grad. Das Wetter ist auch heute eher wechselhaft. Klar gibt es mal ein bisschen Sonnenschein, aber Wolken sind unterwegs. Schauer sind unterwegs, kann auch mal kräftig sein. Und Wind ist unterwegs. Der hat auf alle Fälle starke bis steife Böen aus West bis Nordwest dabei. Nichtsdestotrotz, bis 20 Grad können es heute noch werden.
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0: 2 Minuten vor 11:30. Und wenn ich langsamer werde, kämpfe ich mit dem Computer, bis ich es habe. Jetzt ist es soweit. Vorsicht bitte schön auf der A7 Hannover Richtung Hamburg. Zwischen Horsterdreieck und Fleestedt befindet sich eine ungesicherte Unfallstelle und es sind Personen auf der Fahrbahn. A28 Bremen Richtung Oldenburg. Die Ausfahrt Oldenburg-Marschweg ist wegen des Fußballspiels bis ca. 17 Uhr gesperrt. Ich wünsche Ihnen, dass Sie gut und sicher ankommen.
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0: Im Sommer scheint die Sonne, im Winter da schneit's in der Schweiz, in der Schweiz, in der Schweiz. Ja, hat Vico Toriani mal gesungen.
2: So ein alter Mann wie ich, der erinnert sich an sowas auch.
0: Und in der Schweiz war unsere Lieblings-Eishockey-Mannschaft unterwegs, die Fishtown Penguins. Was sie da gemacht haben, hören sie gleich bei mir. Und wir hören auch noch mal Sebastian Feuchner, den Teammanager, und wie er sich die neue Saison so vorstellt. Ich bin Markus Rudolf. Ahoi und schönen Sonntag.
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0: Na, das Wetter entwickelt sich jetzt so langsam in die Richtung, dass wir uns auch vorstellen können, dass die neue Eishockey-Saison wieder beginnt. Die neue Mannschaft wurde ja schon vorgestellt, der Fishtown Penguins, und zwar auf den maritimen Tagen hier bei uns in Bremerhaven. Und es gibt nicht wenige Fans, die trauern noch ein bisschen, dass Jan Urbas, Sigurd Jeglitsch und Ross Wowerman weg sind. Wie kann man die denn eigentlich ersetzen? Haben wir Sebastian Furchtner gefragt, den Teammanager.
1: Ohne Zweifel sind das Persönlichkeiten, die diesen Club über Jahre geprägt haben. Nicht nur auf dem Eis, sondern auch abseits vom Eis. Waren sinnbildlich auch für den Erfolg. Aber das Kapitel ist jetzt abgeschlossen, jetzt schauen wir in die Zukunft. Die Mannschaft wird sich neu finden müssen. Die Charaktere, die wir haben, die sind durchaus in der Lage, auch nach vorne zu treten. Ja, wir haben ganz viele, die das sein können. Ich nehme einmal vorweg, Christian Weiß ist mit Sicherheit einer. Wir haben Mia Werlitsch, der schon lange dabei ist, Philipp Brugiser. Wir haben mit Parker Tuomi, deutschen Führungsspieler, Nico Kremmer. Also eine Vielzahl an Spielern können das füllen.
0: Nun waren aber die Fishtown Penguins in den letzten Jahren sehr, sehr erfolgreich als Underdog aus Bremerhaven. Haben sie die DEL ordentlich aufgemischt, immer die Playoffs erreicht. Da gibt es schon so einen Erwartungsdruck der Fans.
1: Ja gut, das ist ein positiver Druck. Ich meine, das ist eine Auszeichnung für die Mannschaft, für den Club über Jahre. Wir versuchen das natürlich wieder zu erfüllen, aber es ist eine sehr, sehr große Herausforderung. Aber wir gehen die natürlich auch mit Mut und Stolz an.
0: Ja, große Herausforderung hat man jetzt auch gemerkt. In der Schweiz für ein kleines Turnier war die Mannschaft bis gestern unterwegs. Alle drei Testspiele bei diesem Mini-Turnier wurden verloren. Aber ich lese auf der Seite der Fishtown Penguins, es gab auch positive Ansätze. Und die wollen wir spätestens sehen auf dem Eis am Wochenende 11. 12. September. Da findet ja in der Eisarena hier bei uns in Bremerhaven der SWB Energie Cup statt mit internationalen Gästen aus Dänemark und auch aus Slowenien. Und es kommt die Mannschaft, die auch der erste Gegner sein wird in der DEL, nämlich die Pinguine aus Krefeld. Und dann wäre auch mal ein Sieg ganz schön. Aber es waren ja bisher nur Tests. Wird schon. Ab nächster Woche fragen wir Sebastian Furchtner live am Telefon, jeden Sonntag hier

schön. So kurz vor 12 noch frühstücken ist doch herrlich. So wie Roxette mit Milk and Toast and Honey. Guten Appetit. Oh, ich sehe gerade, da kommt eine Meldung rein. 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Fuhr Sie bitte auf der A7 Hannover Richtung Hamburg. Zwischen Horster Dreieck und Flehstedt befindet sich eine ungesicherte Unfallstelle und es sind Personen auf der Fahrbahn.

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1: Mit Nico Wotrich. Bahngewerkschaft droht mit Streiks. Italien und Deutschland streiten sich über Migranten. Solingen erinnert an Terroranschlag vor 2 Jahren. Das Wetter, Sonne und Wolken bis 20 Grad. Wer das Personal im öffentlichen Nahverkehr angreift, soll härter bestraft werden. Ein Gesetz dafür hat die Bundesregierung angekündigt, aber noch nicht umgesetzt. Und genau deshalb droht die Bahngewerkschaft EVG jetzt mit einem bundesweiten Streik im Regionalverkehr. Aus der Nachrichtenredaktion Pascal Köpper.
2: Im Februar war bei Kaiserslautern ein Zugbegleiter attackiert und getötet worden. Danach hat die Bundesregierung härtere Strafen in Aussicht gestellt. Laut Justizministerium ist der Gesetzentwurf aber noch in der regierungsinternen Abstimmung. EVG-Chef Burkhardt will jetzt Druck machen und sagt in der Bild am Sonntag, das Gesetz müsse noch dieses Jahr in den Bundestag, sonst werde der Bahnbetrieb im Januar blockiert. Und zwar, indem die Betriebsräte den Dienstplänen nicht zustimmen, dann könnte das Personal seine Schichten nicht antreten.
1: Italien will auch in Zukunft keine Migranten aus Deutschland zurücknehmen. Die italienische Regierung begründet das mit der Arbeit deutscher Hilfsorganisationen im Mittelmeer. Astrid Haller mit den Einzelheiten.
3: Die Worte des italienischen Vizeregierungschefs Salvini der rechtsgerichteten Partei Lega sind deutlich. Italien wird bis auf Weiteres keine Migranten aus Deutschland zurücknehmen. Seine Begründung: Deutsche Hilfsorganisationen nehmen auf dem Mittelmeer Flüchtlinge mit Schiffen auf und brächten sie dann nach Italien. Deutschland habe seiner Meinung nach kein Recht, Zitat, uns auch nur einen einzigen illegalen Einwanderer zurückzuschicken, solange deutsche NGO-Schiffe im Mittelmeer unterwegs sind, um tausende illegaler Einwanderer in Italien und Europa an Land zu bringen. Zitat Ende. Der italienische Innenminister Matteo Piantedosi äußerte sich ähnlich. Seiner Meinung nach solle die Staatsflagge der Schiffe darüber bestimmen, welches Land zuständig sei, nicht der Ankunftsort. Bei einem Schiff einer deutschen NGO wäre dann Berlin zuständig.
1: In Solingen in Nordrhein-Westfalen ist der Opfer des islamistischen Terroranschlags vor 2 Jahren gedacht worden. Die Tat wirke noch immer in der Stadtgesellschaft nach, hieß es bei einem Gedenkgottesdienst. Ein abgelehnter syrischer Asylbewerber hatte am 23. August 2024 Menschen auf einem Stadtfest mit einem Messer angegriffen. Er wurde im vergangenen Jahr zu einer lebenslangen Haftstrafe mit anschließender Sicherungsverwahrung verurteilt. Bremens Innensenatorin Eva Högl hat den Polizeieinsatz beim CSD gestern gelobt. Die Polizei habe hart dafür gearbeitet, dass eine so große Versammlung sicher und ungestört stattfinden konnte. Über 30.000 Menschen waren zu der Demo gekommen. Parallel zum CSD hatte es noch ein Spiel im Weserstadion und ein Konzert auf der Bürgerweide gegeben. In Deutschland breitet sich gerade die Gottesanbeterin aus. Der Naturschutzbund Deutschland hat in den letzten Sommerwochen über 17.000 Meldungen registriert. Das sind doppelt so viele wie im gesamten letzten Jahr. Besonders häufig kommt das Insekt im Osten und Südwesten Deutschlands vor. Für Menschen ist die Gottesanbeterin ungefährlich. Das waren die Nachrichten mit Nico Wotrich.
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4: Aktuell 15 Grad bei uns in Bremerhaven, 16 sind es in Bremen und in Achim, 17 Grad schon in Kirchweih. Bis zu 20 Grad werden das heute noch. Das Wetter ist eher aber nicht so doll, wechselhaft. Ja, wen wundert, schließlich haben wir gerade Freimarkt in Bremerhaven. Es gibt ja nicht wenige, die sagen, ja, wenn Freimarkt ist, dann ist eigentlich immer das Wetter nicht ganz so doll. Es gibt nämlich heute viele dichte Wolken und auch mal kräftige Schauer zwischendurch. Der Wind ist spürbar aus Nordwest mit starken bis steifen Böen, aber hin und wieder kommt auch mal die Sonne raus. Morgen erstmal mehr Wolken als Sonne, kaum noch Schauer, weitgehend trocken der Montag. Und ab dem Abend, da reißen die Wolken auf und es kommen immer mehr die Sonne raus, bei Höchstwerten morgen schon ein bisschen wärmer, 18 bis 22 Grad und Freimarkt in Bremerhaven hin oder her. Es ist die Wetterwende voraus. In der Woche wird es wieder hochsommerlich.
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4: Um 4:04. Fuhr Sie bitte auf der A7 Hannover Richtung Hamburg. Zwischen Mellendorf und Berghof befindet sich eine ungesicherte Unfallstelle. A1 Bremen Richtung Osnabrück. Zwischen Uphusen, Bremen, Marndorf und der Arsten 5 Kilometer stockender Verkehr. Und weiter Groß-Ippenaer und Wildeshausen Nord. 6 Kilometer Stau wegen Bergungsarbeiten. A1 Osnabrück Richtung Bremen zwischen Dreieckstuhl und Bremen-Hemmelingen, 4 Kilometer Stau. A28 Bremen Richtung Oldenburg, die Ausfahrt Oldenburg-Marschweg ist wegen des Fußballspiels bis ca. 17 Uhr gesperrt. Ich hoffe, dass Sie gut und sicher durchkommen.
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4: Musiksommer in Bremerhaven heißt Konzerte umsonst und draußen in der wunderschönen maritimen Atmosphäre des Fischereihafens. Was geht da in diesem Jahr? Sie hören es gleich bei mir. Ich bin Markus Rudolph. Schönen guten Tag.
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0: Ach, hier, die ächzenden Taue und Planken. Von der Band auf Monsters and Men, die passen sehr, sehr gut hier. In Studio Bremerhaven von Bremen 1. So, das Toten Hosen Konzert war letzte Woche. Die Ärzte nächstes Jahr in der ÖVB Arena sind komplett ausverkauft. Was hilft da? Natürlich der Musiksommer hier bei uns in Bremerhaven. Am kommenden Donnerstag gibt es da nämlich die Band Alex im Westerland. Also alle Hits der Toten Hosen und der Ärzte umsonst und draußen im Fischereihafen. Am Donnerstag unbedingt hingehen, denn das Wetter, so wie es aussieht, wird außerordentlich prima am Donnerstag mit Temperaturen über 25 Grad und Sonnenschein. Da lässt es sich aber mal richtig gut feiern. Wie das Wetter am 3. September ist, weiß ich noch nicht. Da gibt es aber auf jeden Fall die Toto Tribute Show und Höhepunkt dann am 10. September die spektakuläre Queen Tribute Show mit einem Sänger, das kann ich schon mal verraten, der wirklich verdammt nah an Freddy rankommt. Also nix für hin zum Musiksommer hier bei uns in Bremerhaven.
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Was macht der Schimpanse eigentlich mit dem Fummelrohr? Und warum ist es auch für Menschen wichtig, mit sehr viel Geschicklichkeit beim Fummelrohr umzugehen? Und wie fühlt es sich eigentlich an, wenn man mal Schwimmhäute hat? Und wie sehen die kleinsten Wunder der Natur unter dem Mikroskop aus? Alles kann man heute erfahren beim Forschertag im Zoo am Meer. Der findet heute statt. Man muss sich gar nicht anmelden, kann einfach hingehen. Und es kostet auch nur den Eintritt, nichts extra. Und natürlich richtet sich der Forschertag auch an junge Forscherinnen und Forscher. Damit ist das Problem gelöst. Was machen wir heute mit den Lütten bei dem Wetter? Natürlich ab in den Zoo am Meer zum Forschertag. 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
2: 14 bis 18 Grad haben wir, bis 20 sind möglich, dazu wechselhaft. Mal dicke Wolken mit dicken Schauern, mal Sonnenschein. Und es gibt einen kräftigen West- bis Nordwestwind dazu.
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2: Eine Minute vor 12:30 A1 Bremen Richtung Osnabrück. Zwischen Uphusen, Bremen, Marndorf und Arsten 5 Kilometer stockender Verkehr. Und weiter zwischen Groß-Ippenau und Wildeshausen Nord 6 Kilometer Stau wegen Bergungsarbeiten. A1 Osnabrück Richtung Bremen zwischen Dreieckstuhl und Bremen-Himmeling 4 Kilometer Stau vor der Baustelle. A7 Hannover Richtung Hamburg zwischen Dreieck-Walsrode und Dorfmark 7 Kilometer stockend. A28 Bremen Richtung Oldenburg. Die Ausfahrt Oldenburg-Marschweg ist wegen des Fußballspiels bis ca. 17 Uhr gesperrt. Ich wünsche Ihnen, dass Sie gut und sicher ankommen.
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2: Ja, und hier aus Fischhauen gibt es immer jede Menge gute Nachrichten. Zum Beispiel gibt es hier einen unglaublich netten Busfahrer. Vielleicht sogar der Lieblingsbusfahrer aus ganz Deutschland. Jedenfalls hat er die Chancen, das zu werden. Denn der Kerl heißt Mehmet und das hat sein Chef über ihn.
3: Ganz freundlich, immer ein Lächeln auf den Lippen. Es macht einfach Spaß, mit ihm zusammenzuarbeiten.
2: Na, den netten Kerl wollen wir gleich mal kennenlernen, hier auf Bremen 1. Ich bin Markus Rudolph. Guten Tag.
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0: Vielleicht kommt der beliebteste und beste Busfahrer Deutschlands aus Bremerhaven. Lieblingsbusfahrerin, das ist eine Aktion von der Deutschen Bahn und ProBahn. Und Fahrgäste konnten da ihre persönliche Geschichte erzählen. Und jetzt gibt es eine Liste von den 30 allerbesten. Und einer davon ist Mehmet Yüceva aus Bremerhaven. Die Jury schreibt über ihn, er transportiert nicht nur Menschen von einer Haltestelle zur nächsten. Er schenkt ihnen auch ein Gefühl von Sicherheit, Freundlichkeit und manchmal sogar Hoffnung. Genau deshalb ist Mehmet für viele mehr als nur ein Busfahrer. Bremen 1 Reporterin Sina Deriszinski hatte das Vergnügen, einen sehr netten Menschen zu treffen.
1: Das ist unser Bus.
2: Mehmet Yüceva steigt am Hauptbahnhof Bremerhaven in seinen Bus ein.
1: Springen wir mal rein da.
2: Linie 503 ist heute seine Route. Zwischen Leerheide West und dem Krankenhaus Reinkenheide pendelt er hin und her.
1: Ein wunderschön.
2: Die Busfahrerjacke hängt er an einen Haken hinter seinem Fahrerplatz. Er setzt sich, stellt das Lenkrad auf die richtige Höhe ein, steckt die Kleingeldkasse ein, schließt die Tür zu seiner Fahrerkabine und setzt den Blinker. Täglich befördert er viele Menschen in Bremerhaven von A nach B. Dabei trifft er auf die unterschiedlichsten Charaktere. Aber jeden begrüßt er freundlich.
3: Morgen.
1: Einmal. Zwei. Gerne.
2: Für den 30-Jährigen gehört Freundlichkeit einfach zum täglichen Arbeitsalltag dazu. Ein paar nette Worte an seine Fahrgäste. Er ist höflich, hat für jeden ein Lächeln parat und steigt aus, wenn er gebraucht wird.
1: Jetzt müsste ich einmal kurz aussteigen.
2: An der nächsten Haltestelle wartet eine Frau im Rollstuhl. Er klappt die Rampe an der zweiten Tür aus und wartet geduldig, bis die Dame ihren Platz gefunden hat.
1: Bis wohin möchten Sie?
2: Martina Bosse ist beeindruckt von dem hilfsbereiten Busfahrer.
4: Naja, erstmal ist er nett, ne? Ansonsten sehr zugewandt, ist doch prima.
2: Doch für Martina Bosse ist nicht nur Freundlichkeit wichtig. Die Rollifahrerin hat schon viel erlebt in Bussen.
4: Ist ja, wenn es voll ist und sowas, auch nicht immer witzig mit dem Busfahren. Ne? Das sind ja nicht alle nett und freundlich.
2: Mehmet Yüceva steuert schon die nächste Haltestelle an. Der Fahrplan muss ja eingehalten werden. Verspätungen sind nicht gern gesehen, aber auch die würden seiner Laune nichts anhaben.
1: Nein, man muss einfach ruhig bleiben, weil dann zieht das auch einen die Laune runter. Und ich habe eigentlich immer gute Laune und lasse mir die auch eigentlich immer sehr gerne nicht verderben.
2: An der Brusttasche seines blauen Polohemdes glitzert eine Anstecknadel. Lieblingsbusfahrer steht dort. Der Bremerhavener wurde von seinen Fahrgästen nominiert. Im Oktober erfährt er auf einer feierlichen Gala in Berlin, ob er einer der 5 Sieger ist. Mit der Nominierung kann Yüceva dann Lieblingsbusfahrer 2026 werden. Doch viel wichtiger ist dem 30-jährigen Busfahrer eher die alltägliche Anerkennung und Wertschätzung.
1: Und dann ist es halt auch mal schön, einfach mal ein Danke zu kriegen dafür, dass man diesen Job macht oder sonst was. Finde ich immer schön. Ich muss hier noch einmal raus. Eine Dame.
2: Und genau in diesem Moment springt der engagierte Busfahrer aus seinem Bus, hilft der Dame mit ihrem Rollstuhl aus dem Fahrzeug heraus und bekommt direkt seinen Lohn dafür.
3: Danke.
1: Sehr gerne.
3: Viel Erfolg.
1: Vielen lieben Dank und schönen Tag.
3: Danke.
0: Mehmet Yüceva könnte Lieblingsbusfahrer Deutschlands werden. Die Preisverleihung ist am 15. Oktober in Berlin. Und wie wir gehört haben, eingeladen ist er schon mal. Ganz schlecht können die Chancen nicht sein. Wir drücken die Daumen. Sina Deriszinski hat ihn für Bremen 1 getroffen.

So, das Team aus Bremerhaven, bestehend aus Sina Deristinski und mir, wir gehen jetzt Fischbrötchen essen und lassen uns noch ein bisschen durchpusten am Weserdeich. Aber dabei hören wir natürlich Norbert Kunze, der macht gleich weiter aus Bremen auf Bremen 1. Und wie ich ihn kenne, hat der garantiert ein Auge auf die erste Runde im DFB-Pokal, die ja heute weitergeht. Und es sind ja auch Fußballer, die bei uns zu Hause sind, heute dran. Jeddelo 2 gegen Heidenheim, Spiel beginnt gleich. Was da passiert, hören Sie alles gleich bei Norbert. Schönen Sonntag.

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1: Mit Nico Wotrich. Bahngewerkschaft droht mit Streiks. Polizei in Verden ermittelt nach tödlicher Schießerei am Bahnhof. Kicker kürt Harry Kane zum Fußballer des Jahres. Das Wetter Sonne und Wolken bis 20 Grad. Wer das Personal im öffentlichen Nahverkehr angreift, soll härter bestraft werden. Ein Gesetz dafür hat die Bundesregierung angekündigt, aber noch nicht umgesetzt. Und genau deshalb droht die Bahngewerkschaft EVG mit einem bundesweiten Streik im Regionalverkehr. Aus der Nachrichtenredaktion Pascal Küpper.
2: Im Februar war bei Kaiserslautern ein Zugbegleiter attackiert und getötet worden. Danach hat die Bundesregierung härtere Strafen in Aussicht gestellt. Laut Justizministerium ist der Gesetzentwurf aber noch in der regierungsinternen Abstimmung. EVG-Chef Burkhardt will jetzt Druck machen und sagt in der Bild am Sonntag, das Gesetz müsse noch dieses Jahr in den Bundestag, sonst werde der Bahnbetrieb im Januar blockiert. Und zwar, indem die Betriebsräte den Dienstplänen nicht zustimmen, dann könnte das Personal seine Schichten nicht antreten.
1: Italien will auch in Zukunft keine Migranten aus Deutschland zurücknehmen. Der italienische Regierungschef begründet das mit der Arbeit deutscher Hilfsorganisationen im Mittelmeer. Astrid Haller mit den Einzelheiten.
3: Die Worte des italienischen Vizeregierungschefs Salvini der rechtsgerichteten Partei Lega sind deutlich. Italien wird bis auf Weiteres keine Migranten aus Deutschland zurücknehmen. Seine Begründung: Deutsche Hilfsorganisationen nehmen auf dem Mittelmeer Flüchtlinge mit Schiffen auf und brächten sie dann nach Italien. Deutschland habe seiner Meinung nach kein Recht, Zitat, uns auch nur einen einzigen illegalen Einwanderer zurückzuschicken, solange deutsche NGO-Schiffe im Mittelmeer unterwegs sind, um tausende illegaler Einwanderer in Italien und Europa an Land zu bringen. Zitat Ende. Der italienische Innenminister Matteo Piantedosi äußerte sich ähnlich. Seiner Meinung nach solle die Staatsflagge der Schiffe darüber bestimmen, welches Land zuständig sei, nicht der Ankunftsort. Bei einem Schiff einer deutschen NGO wäre dann Berlin zuständig.
1: In Verden ist am Abend ein Mann erschossen worden. Laut Polizei hatte er sich zuerst in einem Lokal neben dem Bahnhof aufgehalten. Später soll er dann von einem jungen Mann auf der Straße mit einer Schusswaffe angegriffen worden sein. Das Opfer wurde mit dem Hubschrauber ins Krankenhaus gebracht. Dort starb er an seinen Verletzungen. Eine Person wurde noch in der Nacht festgenommen. Die beiden Männer kannten sich wohl. Die genauen Hintergründe sind noch unklar. In Solingen in Nordrhein-Westfalen ist der Opfer des islamistischen Terroranschlags von vor 2 Jahren gedacht worden. Die Tat wirke noch immer in der Stadtgesellschaft nach, heißt es bei einem Gedenkgottesdienst. Ein abgelehnter syrischer Asylbewerber hatte am 23. August 2024 Menschen auf einem Stadtfest mit einem Messer angegriffen. Er wurde im letzten Jahr zu einer lebenslangen Haftstrafe mit anschließender Sicherungsverwahrung verurteilt. Bayern-Spieler Harry Kane ist zum Fußballer des Jahres in Deutschland gewählt worden. Fußballerin des Jahres wurde Julia Gwin. Trainer des Jahres ist Vincent Kompany, ebenfalls vom FC Bayern. Die Wahl wurde vom Kicker organisiert. Das waren die Nachrichten mit Nico Wotrich.
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4: Ja, Temperaturen um die 16 Grad, 17 ein kleiner Ausreißer nach oben im Raum Stade, da ist es allerdings auch gerade ein bisschen sonnig. Wenn die Wolken da sind und der Regen, dann sind es eher um die 16 Grad. Es kann noch insgesamt auf 19 ansteigen im Binnenland, bleibt aber bei einem Wechsel aus Sonne, kompakten Wolken hier unter Regenschauer bei einem mäßigen, vor allem an der See frischen Wind aus Nordwest mit einigen starken bis steifen Böen.
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4: 13.03 Uhr, A1 Bremen-Osnabrück, zwischen Opusen-Mahndorf und Asten 5 Kilometer stockender Verkehr und weiter zwischen Groß-Ippenau und Wildeshausen-Nord, dort 5 Kilometer Stau. Nochmals A1 Gegenrichtung Osnabrück-Bremen, zwischen Wildeshausen-Nord und Groß-Ippenau 4 Kilometer Stau und im weiteren Verlauf zwischen dem Dreieck Stur und Himmeling ebenfalls 4 Kilometer Stau. Verzögerung insgesamt etwa eine ganze Stunde. Dann A7 Hamburg Richtung Hannover zwischen Schneferding und Dorfmark. Streckenweise Stau und stockender Verkehr. Auch hier dauert es etwas länger, 30 Minuten. A7 Hannover Richtung Hamburg. 4 Kilometer stockt es zwischen dem Dreieck Walsrode und Dorfmark. A28 Bremen Richtung Oldenburg. Die Ausfahrt Oldenburg-Marschweg ist wegen des Fußballspiels bis ca. 17 Uhr gesperrt.
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4: Im Studio Norbert Kunze. Ich wünsche Ihnen einen schönen Sonntag.
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Sydney Youngblood, If Only I Could, am Sonntag hier auf Bremen 1 und damit nochmal herzlich willkommen zum heutigen Nachmittag, den wir Sie die ganze Zeit über gerne natürlich weiter begleiten bei all den Dingen, die Sie machen möchten oder mögen, obwohl es ist ja nicht ganz so viel los. Gestern war ja ein sehr aufregender Tag für die Menschen in Bremen und umzu. Also es war auch sehr voll in der Stadt. Manche hat das sehr nervös gemacht, aber viele haben sich natürlich gefreut, zum Beispiel auf Fußball im Weserstadion, auf ein Broilers-Konzert auf der Bürgerweide, auf die Teilnahme am Christopher Street Day. Und sollte ich irgendwas vergessen haben, dann gehen wir natürlich nochmal genauer drauf ein. Wir schauen auch gleich nochmal zurück auf das Werder-Spiel gestern auswärts. Ein Pokalsieg, das ist ja auch mal wieder was Neues gewesen.

0: OMD, Orchestral Maneuvers in the Dark, am Sonntag hier auf Bremen 1. So, aus der Dunkelheit ins Licht, zweite Pokalrunde erreicht für Werder Bremen. Na, das sind ja mal Aussichten, kennen einige aus der Mannschaft ja so gar nicht. Aber Niklas Füllkrug, der kann sich noch dran erinnern, wie es denn früher mal war, positiv und negativ. Er hat ja gestern das erste Mal gespielt und gleich ein Tor erzielt, Elfmetertreffer, war hinterher ja durchaus zufrieden.
1: Ja, war vielleicht nicht mein bestes Spiel. Ich bin froh, dass ich am Ende noch getroffen habe, irgendwie einen positiven Abschluss gefunden habe. Aber ich glaube, ja, ist Pokal. Es ist irgendwie immer ein bisschen unangenehm. Man muss auch ehrlich gestehen, der ein oder andere, der schon länger Werder-Spieler ist, hat auch schon mal eine negative Erfahrung in der ersten Pokalrunde gemacht, unter anderem ich. Und deswegen bin ich trotzdem sehr glücklich, dass wir es einfach ja, relativ solide, ohne irgendwelche Drucksituationen überstanden haben. Trotzdem ein, zweimal müssen wir schon einfach viel, viel klarer sein. Aber ja, es ist die erste Pokalrunde.
0: Eben, und nach der ersten folgt die zweite. Ist aber natürlich überhaupt noch nicht klar, gegen wen es gehen wird. Das wird alles noch dauern. Heute sind ja viele weitere Pokalspiele, über die wir auch am Nachmittag hier auf Bremen 1 berichten werden, sie informieren werden. Nochmal ganz kurz zu Werder. Also 3-0 gegen Lüneburg gewonnen. Trainer Daniel Thuns Begeisterung hielt sich ebenfalls durchaus in Grenzen.
2: Sehr souverän, nicht an Toren gemessen, sondern Ballbesitzzeiten, dem Gegner keine Chancen zugelassen. Ja, und darüber hinaus 3 Tore geschossen. Da geht mehr, aber übergeordnet zählt ja die zweite Runde.
0: Genau, wie sagte es einst der große Fußballphilosoph Oliver Kahn, Mund abputzen und weiter geht's. Und zwar nächstes Wochenende, nämlich Bundesliga-Auftakt, auswärts sonntags, und der Gegner ist ein anderer, der SC Freiburg.

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1: Ja, wenn die Sonne rauskommt, dann haben wir auf jeden Fall um die 17 Grad. Wenn nicht, dann sind es eher so um die 15. Das ist momentan Stand der Dinge. Kann noch ein bisschen mehr werden. Bis 19 sind angekündigt am Nachmittag. Und es bleibt bei einem Wechsel aus Sonne, kompakten Wolken, hier und da auch Regenschauer.
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1: Um 13:31 A1 Bremen-Osnabrück, weiterhin 5 Kilometer stockender Verkehr zwischen Opusen-Mahndorf und Arsten und im weiteren Verlauf 5 Kilometer Stau zwischen Groß-Ippener und Wildeshausen-Nord. Gegenrichtung A1 Osnabrück-Bremen, hier zwischen Wildeshausen-Nord und Groß-Ippener, 4 Kilometer Stau nach einem Unfall und im weiteren Verlauf zwischen dem Dreieck Stur und Himmeling 4 Kilometer Stau. Wegen der Bauarbeiten insgesamt Verzögerung von ca. einer Stunde. A7 Hamburg-Hannover zwischen Schneferding und Dorfmark streckenweise Stau oder stockender Verkehr, auch hier Verzögerung, ca. 30 Minuten. A7 Gegenrichtung Hannover-Hamburg, 4 Kilometer stockender Verkehr zwischen dem Dreieck Walsrode und Dorfmark. Und die A28 Bremen-Oldenburg, hier ist die Ausfahrt Oldenburg-Marschweg wegen des Fußballspiels bis ca. 17 Uhr gesperrt.
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1: Im Studio Norbert Kunze, ich wünsche Ihnen einen schönen Nachmittag.
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1: Ja, heute führt uns die Reise in die weite Welt gar nicht mal so weit weg, nämlich nach Luxemburg. Ein Land, das denkt wahrscheinlich jeder, das sehr reich ist und seinen Bürgerinnen und Bürgern viel Gutes tun kann. Und als ob ich es geahnt hätte, genau so ist es ja auch. Beispiel: In der Stadt gibt es über 50 feste Trinkbrunnen, an denen jeder Bürger freies Wasser tanken kann. Knapp 2 Millionen Liter werden jedes Jahr so in der Form abgezapft. Und weiteres Beispiel: Seit über 25 Jahren sind auch Busse und Bahnen in Luxemburg kostenlos. Okay, die fahren jetzt nicht so weit, aber das kleine Land kann es sich einfach leisten, und bestätigen kann uns das wiederum unsere Korrespondentin Sabina Fritz.
2: Es ist so ein gutes Gefühl. Man steigt einfach in eine Bahn und muss sich keine Gedanken darüber machen, habe ich ein Ticket, bin ich in der richtigen Zone, ist es noch gültig. Die Luxemburger kennen keine Suche nach Kleingeld am Fahrkartenautomaten. Der Busfahrer konzentriert sich auf die Straße und nicht auf Ausweise. Und den Beruf Fahrkartenkontrolleur gibt es in dem Kleinstaat einfach nicht. Kurzum, Bahn- und Busfahren in Luxemburg ist ein Traum. Das findet auch diese Touristin aus Deutschland.
3: Ich finde das super. Wir genießen das jedes Mal. Wir waren schon öfter hier. Ich finde das ganz klasse. Einsteigen, man nimmt die Bahn, steigt um. Ein Traum.
2: Luxemburg ist ein kleines Land. Von A nach B sind es maximal 90 Kilometer. Das ist aber immerhin doppelt so groß wie Berlin. Vor 6 Jahren hat der Staat die freie Fahrt für alle beschlossen. Über 500 Millionen Euro lässt sich der Staat die freie Fahrt für alle kosten. Luxemburg kann sich das leisten. Beim Wettlauf, wer ist das reichste Land der Welt, liegt das EU-Mitglied seit Jahren ganz vorne. Über 100.000 Euro verdient jeder Luxemburger statistisch im Jahr. Bahnfahren ist nicht der einzige Luxus, den das Land seinen Bürgern kostenlos anbietet. Überall in der Hauptstadt Luxemburg stehen kostenfreie Wasserspender. Am Skaterpark, auf Festivals, am Bahnhof, vor dem Rathaus. An über 60 Punkten kann frisches und gefiltertes Wasser abgezapft werden. In 3 Größen: Erwachsener, Kind, Hund. Bei Bepino, dem Wasserspender für Kinder, darf man sich auch einfach nur abkühlen.
4: Ja, ja, hier wird auch viel gespielt mit dem Wasser. Oder sich abgekühlt, mal die Hand abgekühlt, ja.
2: Sagt Max Biel. Er und sein Team sind für die saubere Wasserversorgung zuständig.
4: Die werden ja auch viel benutzt, das heißt, die werden auch mal schmutzig. Deshalb, besonders hier in der Stadt, sind unsere Mitarbeiter, die kommen jeden Tag, also in der Woche, 5-mal in der Woche, die kontrollieren die Wasserspender, die werden nochmal gereinigt.
2: Der Wasserverbrauch hängt sehr von den Temperaturen ab. An heißen Tagen werden an den Hotspots schon mal 15.000 Liter abgezapft, an bewölkten sind es dann weniger. Das Wasser kommt vom staatlichen Wasserwerk, die Kosten werden verrechnet, genauere Zahlen erfährt man nicht. Luxemburg wurde erst durch den Stahlreich, dann durch die Finanzbranche, die Fondsgesellschaften. Das Land wirbt für sich als Steueroase im Herzen Europas. Der Tourismus hat in den letzten Jahren ebenfalls zugenommen. Ein Tourist aus dem Nachbarland Belgien fühlt sich aber gar nicht so wohl mit dem kostenlosen Wasser- und Bahnangebot. Der Steuerzahler zahlt für mein Ticket. Eine kleine Abgabe fände ich okay, vielleicht 1 Euro. Doch in Luxemburg ist man mit dem Konzept freie Fahrt für alle zufrieden. Es soll weiter ausgebaut werden, das Land soll noch besser angebunden werden. Auf den Straßen gibt es extra Busspuren, auf denen die Luxemburger dann kostenlos an denen vorbeifahren können, die morgens allein im Stau stehen.
1: Ja, soweit also die Information von Sabrina Fritz für Bremen 1. Ich habe übrigens nochmal nachgeschaut, auch für Touristen gibt es eben kostenloses Wasser und öffentliche Verkehrsmittel sind ebenfalls frei. Also, auf nach Luxemburg. Hier kommt jetzt Anastasia.

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Ja, Klaus Lage und tausendmal berührt, tausendmal aufs Tor geschossen, nichts passiert, könnte man sagen beim DFB-Pokal heute Nachmittag. Ich habe ja vorhin in unseren aktuellen Verkehrsmeldungen Ihnen mitteilen dürfen, dass die Auswahl Oldenburg-Marschweg ja wegen eines Fußballspiels bis ca. 17 Uhr gesperrt ist, liegt nicht zuletzt eben am DFB-Pokal. Denn die Mannschaft vom SSV Jeddelo 2 aus der Regionalliga Nord spielt im Marschwegstadion in Oldenburg. 13 Uhr war Anpfiff und der Gegner, immerhin Bundesliga-Absteiger, der erste FC Heidenheim, also Zweitligist, aber trotzdem ja bis vor kurzem in der Bundesliga gespielt, bis zur letzten Saison. Und die große Überraschung ist, dass zur Pause Jeddelo 2 mit 3:1 gegen Heidenheim führt. Respekt.

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1: Mit Nico Wotrich. Polizei in Verden ermittelt nach tödlicher Schießerei am Bahnhof. Bahngewerkschaft droht mit Streiks im Regionalverkehr. Kicker kürt Harry Kane zum Fußballer des Jahres. Das Wetter Sonne und Wolken bis 20 Grad. In Verden ist am Abend ein Mann auf offener Straße erschossen worden. Laut Polizei hatte er sich zuerst in einem Lokal neben dem Bahnhof aufgehalten. Später soll er dann von einem Mann auf der Straße mit einer Schusswaffe angegriffen worden sein. Jean-Pierre Fellmer mit den Einzelheiten.
2: Der Täter floh vom Tatort, der Begleiter und weitere Zeugen alarmierten die Polizei. Das Opfer wurde bei dem Angriff lebensgefährlich verletzt und in ein Krankenhaus gebracht. Der Mann erlag noch in der Nacht seinen Verletzungen. Die Polizei konnte einen 25-jährigen Mann festnehmen. Er soll laut Polizei das Opfer gekannt haben. Die Ermittlungen zum Tathergang dauern an. Die Bahnhofsstraße war am Abend gesperrt.
1: Die Bahngewerkschaft EVG hat mit einem bundesweiten Streik im Regionalverkehr gedroht. Hintergrund sind die stockenden Pläne der Bundesregierung, für mehr Sicherheit im Bahnverkehr zu sorgen. Das geplante Gesetz wurde bislang noch nicht umgesetzt. Aus Berlin berichtet Isabel Karas.
3: Bundesjustizministerin Stefanie Hubig hatte bereits im Februar angekündigt, ihr Ministerium erwäge einen bestehenden Gesetzentwurf, um Zugbegleiterinnen und Zugbegleiter zu erweitern. Sie sollen damit rechtlich ähnlich geschützt werden wie andere besonders gefährdete Berufsgruppen, zum Beispiel Rettungskräfte. Angriffe auf sie könnten dann mit deutlich härteren Mindeststrafen geahndet werden. 6 Monate später ist das Vorhaben allerdings noch nicht abgeschlossen. Der Gesetzentwurf befinde sich weiterhin in der regierungsinternen Abstimmung.
1: Italien will auch in Zukunft keine Migranten aus Deutschland zurücknehmen. Der italienische Regierungschef begründet das mit der Arbeit deutscher Hilfsorganisationen im Mittelmeer. Astrid Haller mit den Einzelheiten.
4: Die Worte des italienischen Vizeregierungschefs Salvini, der rechtsgerichteten Partei Lega, sind deutlich. Italien wird bis auf Weiteres keine Migranten aus Deutschland zurücknehmen. Seine Begründung: Deutsche Hilfsorganisationen nehmen auf dem Mittelmeer Flüchtlinge mit Schiffen auf und brächten sie dann nach Italien. Deutschland habe seiner Meinung nach kein Recht, Zitat, uns auch nur einen einzigen illegalen Einwanderer zurückzuschicken, solange deutsche NGO-Schiffe im Mittelmeer unterwegs sind, um tausende illegaler Einwanderer in Italien und Europa an Land zu bringen. Zitat Ende. Der italienische Innenminister Matteo Piantedosi äußerte sich ähnlich. Seiner Meinung nach solle die Staatsflagge der Schiffe darüber bestimmen, welches Land zuständig sei, nicht der Ankunftsort. Bei einem Schiff einer deutschen NGO wäre dann Berlin zuständig.
1: In Deutschland breiten sich gerade Gottesanbeterinnen aus. Der Naturschutzbund Deutschland hat in den letzten Wochen über 17.000 Fälle registriert. Das sind doppelt so viele wie im gesamten letzten Jahr. Besonders häufig kommt das Insekt im Osten und im Südwesten Deutschlands vor. Für Menschen ist die Gottesanbeterin ungefährlich. Bayern-Spieler Harry Kane ist zum Fußballer des Jahres in Deutschland gewählt worden. Fußballerin des Jahres wurde Julia Gwin. Trainer des Jahres ist Vincent Kompany, ebenfalls vom FC Bayern. Die Wahl wurde vom Kicker organisiert. Das waren die Nachrichten mit Nico Roth.
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5: Temperaturen sind jetzt ein bisschen angestiegen. 19 Grad haben wir in Hambergen, möglicherweise auch der Höchstwert für den heutigen Nachmittag. Bremerhaven 17, Bremen 15. Wenn die Sonne durchkommt, ist es milder, ansonsten um die 15 Grad. Und die Sonne kommt nicht immer durch. Es gibt viele kompakte Wolken hier und da, Regenschauer. Der Wind mäßig, vor allem an der Küste frisch, aus dem Nordwesten mit einigen starken bis steifen Böen.
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5: 14.03 Uhr, A1 Bremen-Hamburg. Nein, Entschuldigung, Bremen Richtung Osnabrück. Zwischen Opus-Mahndorf und Arsten 5 Kilometer stockender Verkehr und im weiteren Verlauf zwischen Groß-Ippenau und Wildeshausen-Nord 5 Kilometer Stau. Jetzt die Gegenrichtung A1 Osnabrück-Bremen, zwischen Wildeshausen-Nord und Groß-Ippenau 4 Kilometer Stau nach einem Unfall und im weiteren Verlauf zwischen dem Dreieck Stur und Bremen-Himmelingen ebenfalls 4 Kilometer Stau. Verzögerung insgesamt circa eine ganze Stunde. Dann A7 Hamburg-Hannover zwischen Schneferdingen-Dorfmark streckenweise Stau und stockender Verkehr. Nochmals A7 Hannover Richtung Hamburg zwischen dem Dreieck Walsrode und Dorfmark 4 Kilometer stockender Verkehr.
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5: Im Studio Norbert Kunze, herzlich willkommen.
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Huey Lewis and the News, The Power of Love, am Sonntag hier auf Bremer 1. 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

0: in den Broilers und es war Christopher Street Day. Daran haben wohl die meisten teilgenommen. Circa 30.000 heißt es. Gestern Christopher Street Day in Bremen. Laut den Organisatoren war es der größte CSD in der Geschichte der Stadt. Die Demo unter dem Motto Generation voller Pride, glücklich, sichtbar, stark. Die sei ausgelassen und friedlich verlaufen. Das hat auch die Polizei bestätigt. Dass trotz des wechselhaften Wetters so viele überhaupt gekommen sind, das sei auch ein Zeichen dafür, dass sich die Menschen ganz klar gegen Anschläge auf den Christopher Street Day in Berlin positionieren wollten. Sie hatten auch eine Menge Spaß, mal so ganz nebenbei.
1: Bunt, wild und auf jeden Fall richtig cool. Also es war mein erster CSD. Ich bin aus Gifhorn hierher gekommen und es hat sich auf jeden Fall gelohnt.
2: Sehr gut, ich war heute auf dem Wagen und das Ganze von oben zu betrachten, das war auch nochmal was anderes, als wenn man das Ganze halt von außen betrachtet.
3: Ziemlich cool, es ist jetzt das zweite Mal, dass ich hier in Bremen auf dem CSD bin und es hat sehr viel Spaß gemacht.
4: Oh, super, also ich liebe ja immer CSD, also ne, ist jetzt schon der dritte, den ich dieses Jahr besucht habe. Bremen war jetzt halt Premiere hier für mich.
5: War richtig schön. Wir waren das erste Mal bei Vielfältig auf einem Wagen. Das ist ein queeres Pflegeunternehmen. Die haben zum ersten Mal ihren Wagen gehabt. Das ist richtig toll und ich finde auch voll gut, also für Sichtbarkeit zu sorgen.
6: Für mich war es wichtig, halt auch auf die Straße zu gehen, gegen den Hass zu demonstrieren, weil es ist im Moment so viel Schlechtes in der Welt und wir müssen Flagge zeigen, dass wir da sind.
2: Gerade auch nach Berlin, so, da ist es mir auch noch mal mehr wichtig, so dementsprechend noch mal ein Zeichen zu setzen und das habe ich auch heute wahrgenommen, so dass noch mal mehr Leute waren als letztes Jahr.
7: Es ist so viel Hass auf der Straße und einmal ein Zeichen setzen, dass jeder so genommen wird, wie er ist.
8: Aktuell präsent zu zeigen, so wie sich das politische Klima entwickelt, noch umso wichtiger und außerdem, weil es Spaß macht.
0: Ja, das ist schön. Der CSD gestern in Bremen, also offensichtlich ein voller Erfolg, ein tolles Zeichen, friedlich, mit Respekt und Spaß für alle, die dabei waren. Das sind doch mal gute Nachrichten. Und ein Dankeschön an dieser Stelle auch an die Kollegin Leslie Schmidt, die diese Umfrage erstellt hat.

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1: 19 Grad Spitzenwert am heutigen Nachmittag, 18 Grad haben wir es zum Beispiel derzeit in Bremerhaven und auch in Bremen, also die Spitze ist fast erreicht. Es bleibt auch bei diesen Werten in den ganzen Nachmittag hinein, es bleibt aber auch bei einem Wechsel aus Sonnewolken, kompakten Wolken und ab und zu auch mal Regenschauer. Der Wind weiterhin mäßig an der See frisch aus dem Nordwesten.
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1: 1432, Vorsicht, A27, Walsrode-Bremen, zwischen Walsrode-West und Verden-Ost, dort liegen Fahrzeugteile auf der Fahrbahn. A1 Bremen-Osnabrück, zwischen Opus-Mahndorf-Asten, noch 5 Kilometer stockender Verkehr und im weiteren Verlauf zwischen Groß-Ippenau und Wildeshausen-Nord 5 Kilometer Stau. A1 Osnabrück-Bremen, zwischen Wildeshausen-Nord und Groß-Ippenau 4 Kilometer Stau nach einem Unfall, im weiteren Verlauf zwischen dem Dreieck Sturm-Himmeling nochmals 4 Kilometer Stau. Insgesamt dauert das Ganze circa eine Stunde länger. Dann A7 Hamburg Richtung Hannover. Zwischen Schneferding und Dorfmark streckenweise Stau oder stockender Verkehr. Und A7 Hannover Richtung Hamburg. Zwischen dem Dreieck Walsrode und Dorfmark 4 Kilometer ebenfalls stockender Verkehr.
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1: Im Studio Norbert Kunze, herzlich willkommen.
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0: Vanessa Carlton war dies 1000 Miles. Hier ist der Sonntagnachmittag auf Bremen 1. Wir sprechen jetzt über einen ganz besonderen Berufsstand, der allerdings momentan natürlich mit Sorgenfalten unterwegs ist. Es geht um die Binnenschiffer und die Binnenschifffahrt. Beispielsweise der Rhein, der ist ja auf einem historischen Tiefstand, 1,44 Meter nur. Da kann man als Erwachsener einigermaßen groß wahrscheinlich problemlos durch den sonst gefährlichen Fluss warten. An der Weser sieht es etwas anders aus. Es gibt ja Ebbe und Flut, das Bremer Weserwehr, also zusammen halten diese Faktoren den Wasserstand durchaus stabil. Trotzdem hat das Niedrigwasser, das im Rhein herrscht und auch in anderen Flüssen, Auswirkungen auf die Binnenschiffer auf der Weser. Und deshalb ist unsere Kollegin Emma Schmidt mal los und ist mit einem Binnenschiff mitgefahren.
1: Unter der Bremer Stefani-Brücke trotzen ein paar Angler dem Nieselregen am Anlegesteg. Dort warten Sebastian van Vliet von der Reederei Detmer, seine kleine französische Bulldogge Bobby und ich auf unsere Mitfahrgelegenheit.
2: Das Schiff legt ihr gleich an, ne?
3: Wir werden gleich abgeholt.
1: Am Horizont, aus der Richtung, wo die Weser in die Nordsee fließt, nähert sich in bequemem Tempo die Elka. Das Binnenschiff wirkt mit seinen über 100 Meter Länge völlig überdimensioniert für den kurzen Steg. Heute wird Steinkohle aus Kasachstan zum Kraftwerk Datteln 4 nahe Dortmund transportiert. Dort wird die Kohle unter anderem für die Deutsche Bahn verstromt. Es ist eine ungewöhnliche Route. Sonst geht der Weg über den Rhein. Aber nicht in diesem Hitzesommer. Nicht, wenn der Rhein keine 2 Meter Tiefe mehr misst.
2: Die Kohle wurde jetzt umgeroutet oder wurde jetzt nach Nordenham transportiert, anstatt zum Seehafen Rotterdam oder Antwerpen. Und wird von dort aus jetzt mit Schiffen nach Datteln transportiert.
1: Zuerst steigen Sebastian van Vliet und Bobby zu, dann ich. An Bord sind Schiffsführer Christian Kiepe, seine Freundin Saskia und ein Mitarbeiter.
4: Moin, hallo.
1: Wir folgen Christian Kiepe auf die Brücke, die genau so aussieht, wie ich sie mir vorgestellt habe. Viele Bildschirme, sehr viele Knöpfe, davor ein knautschiger Sessel. Der Blick durch die Panoramafenster fühlt sich ein bisschen verkehrt rum an. Von der Weser auf Bremen statt andersrum. Durch eine kleine Bewegung an einem Joystick versetzt Christian Kiepe das Schiff wieder in Bewegung. Wir fahren mit bis zur Weserschleuse. Die ist letztlich auch dafür verantwortlich, dass hier trotz Klimawandels noch gefahren werden kann. Wie Christian Kiepe erklärt.
5: Gäbe es hier auf der Mittelweser keine Staustufen, keine Schleusen, dann wäre jetzt eine Fahrt von Bremen Richtung Minden nicht möglich. Dann hätten wir hier viel zu geringe Wasserstände.
1: Auf die Binnenschifffahrt hat Deutschland in den letzten Wochen so viel geschaut wie selten. Aber das passiere immer nur dann, wenn es extreme Ereignisse gäbe, sagt Sebastian van Vliet von der Reederei. Schiffsführer Christian Kiepe sieht das genauso.
5: Und das ist eigentlich schade, weil hier werden viele Güter transportiert, umweltschonend und effizient. Hier fahren jetzt ca. 61 LKWs mit.
1: Mittlerweile nähert sich die Elka der Weserschleuse.
5: Ich muss mich einmal bei der Schleuse melden. Schönen guten Nachmittag, die Elka, wir kommen Weser aufwärts. Die Schleuse ist nur 12 Meter breit, das Schiff ist 9,50 Meter breit. Somit bleibt uns an jeder Seite nur 1,5 Meter. Und da muss man natürlich gut aufpassen, dass man da auch die Schleuse trifft und keine Beule ins Schiff fährt.
1: Aber nach Jahren als Schiffsführer ist das Routine für Christian Kiepe. Bulldogge Bobby, Sebastian van Vliet und ich steigen aus. Die MS Elka fährt weiter gemächlich flussaufwärts. Auf einer Brücke über der Weser steht ein kleiner Junge, der dem Schiffsführer begeistert zuwinkt.
0: Ach, wie schön. Emma Schmidt also ist mitgefahren bei einem Binnenschiffer. Sorgen und Nöte, aber auch ein Schuss Romantik. Ganz ehrlich, ich glaube, wahrscheinlich wäre sie gerne länger mitgefahren. Könnte ich mir vorstellen. Hier ist Bremen 1, Chris Rea, Looking for the Summer.

Ja, 12 Punkte für Germany, Satellite, Lena, 2010 Gewinnerin im Eurovision Song Contest hier am Nachmittag auf Bremen 1. Ich sag Ihnen schon mal ein Fußball-Endergebnis vom DFB-Pokal heute Nachmittag. Die Kollegen vom Sport werden das so in circa einer halben Stunde sicherlich auch nochmal machen, aber es ist wirklich eine ganz, ganz dicke Pokalüberraschung, dass die Mannschaft vom SSV Jeddelow 2 aus der Regionalliga Nord es im Oldenburger Marschwegstadion geschafft hat, den Bundesliga-Absteiger, den 1. FC Heidenheim in der ersten Runde rauszuschmeißen, und zwar nicht einfach nur irgendwie knapp, Verlängerung, Elfmeterschießen oder sowas oder mit Glück. Nein, mit 5:2. Glückwunsch.

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1: Mit Nico Wotrich. Polizei in Verden ermittelt nach tödlicher Schießerei am Bahnhof. Bahngewerkschaft droht mit Streiks im Regionalverkehr. Kicker kürt Harry Kane zum Fußballer des Jahres. Das Wetter Sonne und Wolken bis 20 Grad. In Verden ist am Abend ein Mann auf offener Straße erschossen worden. Laut Polizei hatte er sich zuerst in einem Lokal neben dem Bahnhof aufgehalten. Später soll er dann von einem Mann auf der Straße mit einer Schusswaffe angegriffen worden sein. Jean-Pierre Fellmer mit den Einzelheiten.
2: Der Täter floh vom Tatort, der Begleiter und weitere Zeugen alarmierten die Polizei. Das Opfer wurde bei dem Angriff lebensgefährlich verletzt und in ein Krankenhaus gebracht. Der Mann erlag noch in der Nacht seinen Verletzungen. Die Polizei konnte einen 25-jährigen Mann festnehmen. Er soll laut Polizei das Opfer gekannt haben. Die Ermittlungen zum Tathergang dauern an. Die Bahnhofsstraße war am Abend gesperrt.
1: Die Bahngewerkschaft EVG hat mit einem bundesweiten Streik im Regionalverkehr gedroht. Hintergrund sind die stockenden Pläne der Bundesregierung, für mehr Sicherheit im Bahnverkehr zu sorgen. Das geplante Gesetz wurde bislang noch nicht umgesetzt. Aus Berlin berichtet Isabel Karas.
3: Bundesjustizministerin Stefanie Hubig hatte bereits im Februar angekündigt, ihr Ministerium erwäge einen bestehenden Gesetzentwurf, um Zugbegleiterinnen und Zugbegleiter zu erweitern. Sie sollen damit rechtlich ähnlich geschützt werden wie andere besonders gefährdete Berufsgruppen, zum Beispiel Rettungskräfte. Angriffe auf sie könnten dann mit deutlich härteren Mindeststrafen geahndet werden. 6 Monate später ist das Vorhaben allerdings noch nicht abgeschlossen. Der Gesetzentwurf befinde sich weiterhin in der regierungsinternen Abstimmung.
1: Italien will auch in Zukunft keine Migranten aus Deutschland zurücknehmen. Die italienische Regierung begründet das mit der Arbeit deutscher Hilfsorganisationen im Mittelmeer. Astrid Haller mit den Einzelheiten.
4: Die Worte des italienischen Vizeregierungschefs Salvini, der rechtsgerichteten Partei Lega, sind deutlich. Italien wird bis auf Weiteres keine Migranten aus Deutschland zurücknehmen. Seine Begründung: Deutsche Hilfsorganisationen nehmen auf dem Mittelmeer Flüchtlinge mit Schiffen auf und brächten sie dann nach Italien. Deutschland habe seiner Meinung nach kein Recht, Zitat, uns auch nur einen einzigen illegalen Einwanderer zurückzuschicken, solange deutsche NGO-Schiffe im Mittelmeer unterwegs sind, um tausende illegaler Einwanderer in Italien und Europa an Land zu bringen. Zitat Ende. Der italienische Innenminister Matteo Piantedosi äußerte sich ähnlich. Seiner Meinung nach solle die Staatsflagge der Schiffe darüber bestimmen, welches Land zuständig sei, nicht der Ankunftsort. Bei einem Schiff einer deutschen NGO wäre dann Berlin zuständig.
1: In Deutschland breiten sich gerade die Gottesanbeterinnen aus. Der Naturschutzbund Deutschland hat in den letzten Wochen über 17.000 Fälle registriert. Das sind doppelt so viele wie im gesamten letzten Jahr. Besonders häufig kommt das Insekt im Osten und Südwesten Deutschlands vor. Für Menschen ist die Gottesanbeterin ungefährlich. Bayern-Spieler Harry Kane ist zum Fußballer des Jahres in Deutschland gewählt worden. Fußballerin des Jahres wurde Julia Gwin. Trainer des Jahres ist Vincent Kompany, ebenfalls vom FC Bayern. Die Wahl wurde vom Kicker organisiert. Das waren die Nachrichten mit Nico Wuth.
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5: Ja, Temperaturen um 18, 19 Grad, das ist der Höchstwert heute Nachmittag. Es ist an der Küste, aber auch im Binnenland sehr wechselhaft, also viel Sonne, aber auch viele kompakte Wolken und hier und da Regenschauer bei einem mäßigen, an der See frischen Nordwestwind mit einigen starken und steiferen Böen.
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5: 15.03 Uhr A1 Bremen-Osnabrück. 5 Kilometer stockender Verkehr zwischen Opusen-Mahndorf und Arsten. A1 Osnabrück Richtung Bremen. Zwischen dem Dreieck Stur und Hemmeling jetzt noch 5 Kilometer Stau. Dauert ca. noch 30 Minuten länger. A7 Hannover Richtung Hamburg. Zwischen dem Dreieck Walsrode-Soltau-Ost. Streckenweise stockender Verkehr.
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5: Im Studio Norbert Kunze. Schönen guten Tag.
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Ja, Loy und Gold, hier ist Bremen 1 am Sonntagnachmittag und ich hatte Ihnen das eine Fußballergebnis von Jeddelo 2, ja, diese Überraschung gegen Heidenheim, schon mitgeteilt. Weitere DFB-Pokalspiele finden ja heute Nachmittag statt und was es zudem alles noch an Sport gibt, das gibt es gleich in Sportkompakt, aber erstmal hier, ja, sofort erkannt. Another One Bites the Dust. Wir sind Queen.

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1: So, freue mich, der Kollege Axel Posetzki ist im Studio und der strahlt vielleicht.
2: Ja, heftiges Ding da in Oldenburg, wirklich Pokalsensation im Marschwegstadion. Der SSV Jeddelo 2 gewinnt im DFB-Pokal gegen den Bundesliga-Absteiger 1. FC Heidenheim mit 5:2. Ich wiederhole nochmal, also Jeddelo schlägt Heidenheim mit 5:2, einfach irre, ein Fußballmärchen. Die Fans in Jeddelo, die werden sich kneifen. Tide Tedinga.
3: Das hätte der Außenseiter sich in seinen kühnsten Träumen nicht ausgemalt und der Favorit der 1. FC Heidenheim in seinen kühnsten Albträumen nicht. 5:2 kegelt der SSV Jeddelo, der 15. der Regionalliga Nord, am Ende den 1. FC Heidenheim, der noch vor nicht allzu langer Zeit Bundesliga gespielt hat, aus dem Wettbewerb. Es ging eigentlich standesgemäß los mit dem 1:0 durch Wagner für den Favoriten in der 12. Minute. Aber Jeddelo antwortete postwendend und das gleich dreimal, nahm einen 3:1 Vorsprung mit in die Pause. Und als alle dachten, die Kräfte schwinden beim Außenseiter, Heidenheim drückte, hatte allerdings wenig Ideen, verschoss einen Elfmeter durch Zivzivaze. Da schlug Jeddelo zwei weitere Male eiskalt zu und ist am Ende hochverdienter Sieger mit 5:2.
2: Tja, einfach unglaublich. Insgesamt 11 Spiele gibt es heute im DFB-Pokal. 2 begannen bereits um 13 Uhr, darunter eben die Sensation in Oldenburg. Und der VfL Bochum gewann mit 2:1 bei Greuther Fürth. Gleich um 15.30 Uhr gibt es 6 weitere Partien und um 18 Uhr dann die 3 nächsten Spiele. Werder Bremen hat ja gestern mit 3:0 im Pokal gegen Lüneburg gewonnen. Heute gab es dann ein überraschendes Testspiel gegen den SS

0: gegen den SV Meppen, allerdings unter Ausschluss der Öffentlichkeit auf Platz 4 am Weserstadion. Es war eine schwache erste Halbzeit. Im zweiten Durchgang dann drehten die Bremer Reservisten, die gestern in Hamburg nicht zum Einsatz kamen, ein bisschen auf. Am Ende stand es 3:0. Alle drei Werder-Treffer erzielte der Österreicher Marco Grüll gegen den Drittligisten.
1: Ja, vielen Dank, Axel.
0: Gerne.
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1: Und die Temperaturen immer noch im Höchstbereich um 18, 19 Grad. Wenn es dickere Wolken gibt, und das kommt gelegentlich vor, dann gehen die Werte etwas zurück auf 16, 17. Das ist ein munterer Wechsel am heutigen Nachmittag mit ein bisschen Regen. Der Wind weiterhin mäßig, an der See frisch aus dem Nordwesten.
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1: Es ist 15.30 Uhr, jedenfalls in wenigen Sekunden. Und wir haben weiterhin die Meldung für... Wo haben wir sie? Jetzt muss ich sie suchen, pardon. Weil wir haben gerade eine aktuelle Warnmeldung hereinbekommen, dann ziehen wir die mal vor. Also Vorsicht auf der A7 Hamburg-Hannover. Zwischen Hamburg-Marmstorf und dem Maschener Kreuz liegen Gegenstände auf der Fahrbahn. So, jetzt zur A1 Bremen-Osnabrück. Zwischen Opusen-Mahndorf und Arsten 5 Kilometer stockender Verkehr. Nochmals A1 Osnabrück-Bremen. Hier staut es auf 5 Kilometer zwischen dem Dreieck Stur und Bremen-Himmeling. Dauert ca. 30 Minuten länger. Und A7 Hannover Richtung Hamburg zwischen dem Dreieck Walsrode-Solte-Ost immer noch streckenweise stockender Verkehr.
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1: Im Studio Norbert Kunze. Ich freue mich, dass Sie dabei sind. So ist das manchmal mit der Technik. Dann kommt eine aktuelle Warnmeldung herein und dann ist das Ganze weg. Axel guckt mich an.
0: Ja, sitzt bei mir ging eben der Drucker nicht.
1: Bei dir ging der Drucker eben nicht, ja. Das sind Alltagsprobleme bei Radio Bremen.
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0: Es muss Liebe sein. It must have been love. Roxette hier am Sonntag auf Bremen 1. So, jetzt kommen wir zu einer ganz tollen Geschichte. Und zwar geht es um den sage und schreibe 95. Geburtstag von einer Schauspielerin. Wenn ich Ihnen sage, wie sie heißt, dann werden Sie wahrscheinlich im ersten Moment gar nicht so ganz genau wissen, wer. Barbara Eden. Jetzt legen Sie mal die Unterarme aufeinander, blinzeln ein bisschen, nicken recht gleichzeitig stark mit dem Kopf und dann wissen Sie genau, die bezaubernde Jeannie. Können Sie sich noch dran erinnern? Die Erfolgs-Sitcom aus dem US-amerikanischen Fernsehen aus den 60ern, ja, in Deutschland eben unter dem Namen bezaubernde Jeannie berühmt geworden. Barbara Eden, ihr Meister Anthony war ja Larry Hagman, später ja bei Dallas, der Fiesling. Barbara Eden war damals 34 Jahre alt, als die erste Folge der bezaubernden Jeannie ausgestrahlt wurde und heute wird sie 95 Jahre alt. Wer sie nicht kennt, lernt sie jetzt kennen. Lea Wieser berichtet.
1: Ein Mann findet am Strand eine besondere Flasche. Er öffnet sie, reibt daran, Rauch kommt aus der Flasche und ein Flaschengeist erscheint. So erscheint Barbara Eden am 18. September 1965 das erste Mal als bezaubernde Genie im US-Fernsehen.
2: For over 2000 years I've been in that bottle. And then this hand released me.
1: Jeannie verliebt sich in ihren Meister, den Astronauten Anthony Nelson. Und der Rest ist Geschichte. Die Fantasy-Sitcom lief 5 Jahre lang für 139 Folgen und wurde in alle möglichen Sprachen übersetzt. In Deutschland hatte die Serie bei einer Wiederholung 20 Jahre später noch über 1 Million Zuschauer. Und Barbara Eden war für immer mit ihrer Rolle als bezaubernde Jeannie verbunden. Genau die Rolle wollte Eden nach der Pilotfolge am Strand aber eigentlich absagen. Das erzählt sie in einem Interview, das sie Entertainment Tonight zum 60. Geburtstag der Show gegeben hat. An dem Tag, als die Pilotfolge gekauft wurde, hat mir mein Doktor gesagt, dass ich schwanger bin. Ich war so froh, ein Baby zu bekommen, also habe ich den Produzenten angerufen und gesagt, Sidney, ich bin schwanger, ich kann die Show nicht machen.
3: I'm pregnant and I can't do your show.
1: Aber es wurde möglich gemacht. Das Drehbuch und die Kostüme wurden angepasst und Barbara Eden hat die erste Staffel schwanger gespielt, was für die Zeit wirklich außergewöhnlich war. Damals hat die Rolle Eden zu einem der größten Fernsehstars der 60er Jahre gemacht. Bekannt war sie aber vorher schon. 1960 zum Beispiel stand sie gemeinsam mit Elvis Presley vor der Kamera für den Western Flammender Stern.
4: Every man has a flaming star.
1: Begonnen hat die Schauspielkarriere für ihn spätestens mit der Wahl zu Miss San Francisco 1951. Der Titel verschaffte ihr Gastauftritte im Fernsehen und die ersten eigenen Rollen folgten. Eigentlich war sie aber Sängerin.
5: I'm a fool to care.
1: Schon als Jugendliche hat sie Gesang studiert und dann ihr Geld mit Auftritten in Nachtclubs verdient. Während der Dreharbeiten zu Genie hat sie ihr erstes und einziges Musikalbum aufgenommen. Miss Barbara Eden. In den Jahren nach Jeannie ist Eden auch immer wieder in Musicals aufgetreten, hauptsächlich hat sie aber weiter Fernsehen gemacht. In den 90ern zum Beispiel hat sie kurz bei der Serie Dallas mitgespielt als Ex-Liebhaberin von J.R., an dem sie sich rächen möchte.
6: It was my life you threw away and it was my self-esteem you stamped out just like that. And now it's time I paid you back.
7: How? By taking Ewing all away from me?
6: Not just Ewing Oil. I had to take away everything that was precious to you.
1: Die Rolle war für viele Fans besonders, weil Eden nach Jahrzehnten wieder mit Larry Hagman vor der Kamera stand, dem Co-Star der bezaubernden Genie. Noch bis 2018 hat sie immer wieder Fernsehen gemacht, dann ein Kinderbuch geschrieben und seit Jahren engagiert sie sich für das Projekt Angel Food, das Essen zu kranken Menschen nach Hause bringt. Erst im Juni stand sie für ein Event des Projekts auf dem roten Teppich.
8: When it first started, I went downtown LA and I helped out in the kitchen. Every family has a relative that can't get out of the house. They really need it.
1: Mit fast 95 Jahren setzt Eden sich für andere ein, gibt Interviews, bringt die Journalisten zum Lachen und wird immer noch auf die bezaubernde Genie angesprochen. Die Rolle, die untrennbar mit ihr verbunden bleiben wird.
0: Barbara Eden, die bezaubernde Genie, 95 Jahre alt, Lea Wieser für Bremen 1.

Sunrise Avenue. Hier ist Bremen 1 am Sonntag. Nächster Musiktitel. Machen Sie jetzt schon mal vorsichtshalber ein bisschen lauter, das Radio ist wunderschön. Bekannt geworden, weltberühmt, unter anderem ja durch Mariah Carey. Und ihre Version, die war kommerziell sehr erfolgreich. Leider genau das Gegenteil eigentlich im Original von der Band Badfinger. Falls Sie sich an die noch erinnern, 1971 haben sie nämlich ihre Eigenkomposition Without You vorgestellt. Aber leider wenig Glück gehabt damit. Mehr Glück hatte Harry Nilsson und den kennen Sie.

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1: Mit Nico Wotrich. Außenminister Wadephul wirft Russland wahllosen Mord an Zivilisten vor. 27-Jähriger stirbt nach Schießerei in Verden. Regionalligist Jeddelo gewinnt gegen Heidenheim. Das Wetter sonnig und meist trocken um 19 Grad. Außenminister Johann Wadephul hat Russland den wahllosen Mord an ukrainischen Zivilisten vorgeworfen. Der Politiker besuchte heute Charkiw. Er sprach dort mit Studenten an der Uni, schaute sich ein Kraftwerk an, das bereits 6-mal von Russland angegriffen wurde, und besichtigte ein stark zerstörtes U-Bahn-Depot. Wadephul sagte:
2: Und man merkt es in allen Gesprächen und man hört es in allen Gesprächen, die ich auch hier geführt habe, dass ein unheimlicher Widerstandswille, ein Geist dieser russischen Gewalt zu widerstehen, das Leben aufrechtzuerhalten und die Ukraine zu verteidigen.
1: Charkiw liegt nur rund 30 Kilometer von der Frontlinie entfernt. Kurz vor den neuen US-Sanktionen gegen den Iran hat Teheran mit Gegenmaßnahmen gedroht. Wer sich dem amerikanischen Wirtschaftskrieg anschließt, würde sich zur Zielscheibe des Iran machen, heißt es. Tina Fuchs.
3: Irans neu ernannter oberster Sicherheitsberater Mohsen Rezai sagte im iranischen Staatsfernsehen, Nachbarländer, die im Wirtschaftskrieg der USA gegen den Iran kooperierten, würden vom Iran als Feinde betrachtet und müssten mit Angriffen rechnen. Auch andere Transportwege für Öl als die Straße von Hormuz könnten vom Iran ins Visier genommen werden. Mehrere Golfstaaten prüfen derzeit zusätzliche Leitungen. Beispielsweise Saudi-Arabien verfügt bereits über eine Ölpipeline, mit der die Blockade teils umgangen werden kann. Zudem, so Sicherheitschef Rezai, hätte der Iran bisher lediglich Militärstützpunkte angegriffen. Aber Amerika hätte Erdöl und andere Firmen in der Region, die ebenfalls zum Ziel werden könnten.
1: In Verden ist am Abend ein Mann auf offener Straße erschossen worden. Laut Polizei hatte sich der 27-Jährige zuerst in einem Lokal neben dem Bahnhof aufgehalten. Später soll er dann von einem Mann auf der Straße mit einer Schusswaffe angegriffen worden sein. Jean-Pierre Pellmer mit den Einzelheiten.
4: Der Täter floh vom Tatort, der Begleiter und weitere Zeugen alarmierten die Polizei. Das Opfer wurde bei dem Angriff lebensgefährlich verletzt und in ein Krankenhaus gebracht. Der Mann erlag noch in der Nacht seinen Verletzungen. Die Polizei konnte einen 25-jährigen Mann festnehmen. Er soll laut Polizei das Opfer gekannt haben. Die Ermittlungen zum Tathergang dauern an. Die Bahnhofsstraße war am Abend gesperrt.
1: Fußball-Regionalligist Jeddelo hat im DFB-Pokal für eine Sensation gesorgt. Der Außenseiter besiegte den Bundesliga-Absteiger Heidenheim mit 5:2. Aus Oldenburg berichtet Tide Tiedinger.
5: Das hätte der Außenseiter sich in seinen kühnsten Träumen nicht ausgemalt und der Favorit der 1. FC Heidenheim in seinen kühnsten Albträumen nicht. 5:2 kegelt der SSV Jeddelo, der 15. der Regionalliga Nord, am Ende den 1. FC Heidenheim, der noch vor nicht allzu langer Zeit Bundesliga gespielt hat, aus dem Wettbewerb. Es ging eigentlich standesgemäß los mit dem 1:0. Durch Wagner führt den Favoriten in der 12. Minute, aber Jeddelo antwortete postwendend und das gleich dreimal, nahm einen 3:1 Vorsprung mit in die Pause. Und als alle dachten, die Kräfte schwinden beim Außenseiter, Heidenheim drückte, hatte allerdings wenig Ideen, verschoss einen Elfmeter durch Zivzivace, da schlug Jeddelo 2 weitere Male eiskalt zu und ist am Ende hochverdienter Sieger mit 5:2.
1: Das waren die Nachrichten mit Nico Wotrich.
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6: Temperaturen, ja, Spitzenwert, großen Knet meldet dies 19 Grad, etwas weniger, 17 Grad haben wir an der Küste in Cuxhaven. Bei diesen Werten wird es auch in den Nachmittag hinein weiter bleiben. Und es bleibt auch wechselhaft, also mit Sonne, kompakten Wolken hier und da, einigen Regenschauern.
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6: Um 16.04 Uhr A1 Bremen-Osnabrück, 5 Kilometer, stockt es weiterhin zwischen Opusen-Mahndorf und Asten, dort auch circa eine halbe Stunde länger. Gleiche Verzögerung gegen Richtung A1 Osnabrück-Bremen, 3 Kilometer Stau zwischen Brinkum und Bremen-Hemeling. Und A7 Hannover Richtung Hamburg, hier immer noch streckenweise stockender Verkehr zwischen dem Dreieck Walsrode und Soltau-Ost.
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6: Im Studio Norbert Kunze, schönen guten Tag.
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Another Brick in the Wall. David Gilmour von Pink Floyd an der Gitarre. Und das Ganze hier am Nachmittag auf Bremen 1 gleich. Sportaktuell in unserem Kompakt. Kurz vor halb jetzt The Weeknd. Save Your Tears. Ja.

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1: So, Axel Posetzky hat den Weg wiedergefunden. Studio ist ja auch nicht so schwierig, aber du fängst trotzdem nochmal an mit der Pokalüberraschung des Tages.
2: Ja, ich muss mich immer noch kneifen. Jeddelo hat im Oldenburger Marschwegstadion mit 5:2 gegen den Bundesliga-Absteiger Heidenheim gewonnen. Also der Regionalligist hat ein Fußballmärchen geschrieben und es war nicht irgendwie Glück und Dusel, sondern dieses 5:2 geht sowas von in Ordnung und natürlich Riesenjubel bei Jeddelo um Keeper Moritz Onken.
3: Überwältigend, ne? Also genau dafür spielen wir halt Fußball. Dafür haben wir alle angefangen, dafür stehen wir jeden Morgen auf, trainieren jeden Tag, neben der Arbeit, neben dem Beruf. Wir sind ja Amateurfußballer. Ist ein Riesenaufwand, den wir betreiben, aber heute konnten wir uns auf jeden Fall belohnen und hatten ja einen richtig tollen Tag und werden jetzt noch eine richtig tolle Nacht haben.
2: Tja, insgesamt gibt es heute 11 Pokalpartien. Eine davon, wie gesagt, die Sensation Jeddelo gegen Heidenheim 5:2. Der VfL Bochum hat mit 2:1 gegen Greuther Fürth gewonnen. Werder Bremen hat heute überraschend ein Testspiel angesetzt, und zwar unter Ausschluss der Öffentlichkeit gegen den Drittligisten SV Meppen. Es war eine schwache erste Halbzeit. Im zweiten Durchgang wurde es dann besser. Am Ende stand es nach 3 Toren des Österreichers Marco Grull 3:0 für Werder. Trainer Daniel Thun mit seiner Einordnung des Testkicks von heute und des gestrigen 3:0-Sieges über den Oberligisten Lüneburg.
4: Alternativen hätten sich heute aufdrängen können, würde ich sagen, situativ der eine oder andere auffällig gewesen, einige noch zu weit weg oder berechtigterweise nicht in der Startelf in einem Wettkampf, so wie gestern. Ich glaube, dass uns die Woche bis zum Freiburg-Spiel einfach noch gut tun wird, dass dieses Spiel gestern dann eher unter Wettbewerbsbedingungen dann wirklich nur ein Test war. Ich glaube, wenn man dann nach Rostock fahren muss, nach Cottbus fahren muss in einem DFB-Pokalspiel, dann ist es deutlich anspruchsvoller.
2: Tja, auf jeden Fall. Nächste Woche Sonntag um diese Uhrzeit spielt Werder dann in Freiburg.
1: Wie ist dein Eindruck?
2: 50-50.
1: Super.
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1: Damit kann man ja richtig was anfangen. Das ist ja wie 17 Grad draußen an einem Sonntag. Also die haben wir nämlich momentan im Küstenbereich. Bremerhaven meldet dies, Bremen zurzeit 20. Aber wenn die Sonne scheint, ist es immer etwas milder. Es gibt einen Wechsel aus Sonne, kompakten Wolken. Und Regenschauer sind auch weiterhin noch unterwegs.
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0: Da haben wir noch die A1 Hamburg Richtung Osnabrück. 6 Kilometer stocken im Verkehr zwischen Opus-Mahndorf und Arsten. Verzögerung ca. 30 Minuten.
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0: Im Studio Norbert Kunze. Schönen guten Tag.
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0: Ka-ching. Shania Twain hier am Sonntag auf Bremen 1 mit Ka-ching, was im Übrigen ja auch eine schöne Abkürzung wäre für das, was hier in Bremen stattgefunden hat über mehrere Tage und zu Ende gegangen ist. Ich muss das ablesen, nämlich die 35. International Joint Conference on Artificial Intelligence in Kombination mit der European Conference on Artificial Intelligence. Also diese KI-Konferenz. Die war ja in den letzten Tagen in Bremen zum zweiten Mal überhaupt in Deutschland und eben in Bremen eine wirklich große Veranstaltung. Es geht um künstliche Intelligenz. Tausende Experten aus der ganzen Welt haben sich also ausgetauscht. Eine wirklich bedeutsame Geschichte. Und deshalb haben wir unseren Kollegen, unseren Reporter Sven Weingärtner gebeten, mal ein Fazit zu ziehen.
1: Wohin die Reise geht, das zeichnet sich zum Beispiel beim autonomen Fahren ab. Wie es künftig auf den Straßen aussieht, sagt Antonio Krüger vorher. Der Professor ist Geschäftsführer beim Deutschen Forschungszentrum für Künstliche Intelligenz.
2: Ich glaube, wir werden wirklich endlich Durchbrüche sehen. Das heißt, wir werden jetzt flächendeckend autonome Taxidienste ab dem nächsten Jahr eigentlich in vielen großen Städten auch in Europa haben. Das wird etwas sein, was viele Leute dann auch sehen werden.
1: Auch in anderen Bereichen gibt es große Fortschritte. Die kanadische Professorin Kate Larson ist Präsidentin der Organisation, die die Weltkonferenz ICHKAI veranstaltet.
3: I am not a roboticist, but the progress in robotics.
1: An dieser Stelle sei gesagt, natürlich kann ein Beitrag über künstliche Intelligenz nicht ohne eine KI-generierte Übersetzung auskommen. Das klingt dann so.
4: Ich bin jetzt keine Forscherin für Robotik, aber die Fortschritte da sind absolut überwältigend. Es gibt Roboter, die skateboarden können und mit bis zu 5 Bällen jonglieren. Die Geschicklichkeit und dass diese Systeme das lernen, das wäre vor 10 Jahren noch unmöglich gewesen.
1: Damit Deutschland bei der rasanten Entwicklung nicht komplett den Anschluss verliert, muss mehr investiert werden. Das sagen Wissenschaftler zumindest hinter vorgehaltener Hand sehr deutlich. Diplomatisch drückt es Ralf Möller aus. Der Informatikprofessor ist bei der Konferenz für die Öffentlichkeitsarbeit zuständig.
5: Es ist notwendig, dass die Politik, ich will da niemanden kritisieren, sieht, dass wir auch in Deutschland wieder zu Technik kommen, wo wir Dinge wieder entwickeln und nicht das, was andere haben, nur nutzen. Es würde nicht schlecht sein, wenn die Politik hier noch präsenter wäre.
1: Die Wissenschaftlerin Tanja Schulz, die maßgeblich daran beteiligt war, die Weltkonferenz für KI, ICHKAI, nach mehr als 40 Jahren mal wieder nach Deutschland zu holen, ist sehr zufrieden mit der Veranstaltung. Künstliche Intelligenz habe großes Potenzial, sagt sie. Aber auch Risiken.
6: Das ist mit jedem Werkzeug so. Wenn man es nicht richtig nutzt oder für Dinge verwendet, die vielleicht falsch sind oder unerlaubt, dann haben sie natürlich jede Menge Risiken auch. Größtes Risiko ist meiner Ansicht nach, dass die großen Player aus Geldgier, sag ich jetzt mal so platt, immer mehr Menschen dazu verführen, immer weniger nachzudenken.
1: Privat nutzt die Bremer Professorin Chatbots wie ChatGPT und Co. gar nicht. Auch viele andere Experten und Expertinnen sind damit außerhalb ihres Berufs zurückhaltend.
5: Wenn ich bei meinem älteren Auto mal was reparieren will, dann brauche ich eine Beschreibung, wie ich die Türverkleidung abnehmen kann. Und dann ist es sehr häufig so, dass ich dann auch auf die entsprechende Videoplattform geleitet werde.
3: I do find them useful.
4: Für einige sehr einfache Aufgaben ist das nützlich. Aber ich lade da nicht mein Leben hoch. Es gibt Datenschutzbedenken, deshalb bin ich vorsichtig. Und ich lasse meine Kinder auch nicht damit spielen.
3: So I'm careful with that. And I don't let my children play with it either.
0: Ja, die Kinder. Also es wird noch viel diskutiert werden und da sind noch viele Entwicklungsschritte nötig oder eben auch einer kritischen Betrachtung durchaus angemessen angebracht. Es passiert also viel im Bereich künstliche Intelligenz. Das war sie, die große Konferenz in Bremen, berichtet von unserem Kollegen Sven Weingärtner. 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

Ace of Base und The Sign, das erfolgreiche Quartett aus Schweden, das ausnahmsweise mal nicht aber hieß, sondern eben Ace of Base. Aber eben auch zwei Frauen, zwei Männer. Sehr erfolgreich waren sie, vor allem in den 90er Jahren. So, jetzt gibt es hier am Sonntagnachmittag Musik von Bonnie Tyler. Da müssen einige immer seufzen und durchatmen. Ja, vor kurzem erst verstorben. Die Trauerfeier fand unter sehr, sehr großer Anteilnahme vieler, vieler Fans in Großbritannien statt. Und jetzt haben wir einen ihrer besten Songs. Wie ich jedenfalls finde. Total Eclipse of the Heart.

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1: Mit Nico Wotrich, guten Abend. Außenminister Wadephul wirft Russland wahllosen Mord an Zivilisten vor. 27-Jähriger stirbt nach Schießerei in Verden. Regionalligist Jeddelo gewinnt gegen Heidenheim. Das Wetter sonnig und meist trocken, um 19 Grad. Außenminister Johann Wadephul hat Russland einen wahllosen Mord an ukrainischen Zivilisten vorgeworfen. Der CDU-Politiker besuchte heute Kharkiv. Er sprach dort mit Studenten an der Uni, schaute sich ein Kraftwerk an, das bereits 6-mal von Russland angegriffen wurde, und besichtigte ein stark zerstörtes U-Bahn-Depot. Wadephul sagte:
2: Und man merkt es in allen Gesprächen und man hört es in allen Gesprächen, die ich auch hier geführt habe. Das ist ein unheimlicher Widerstandswille, ein Geist dieser russischen Gewalt zu widerstehen, das Leben aufrechtzuerhalten und die Ukraine zu verteidigen.
1: Kharkiv liegt nur rund 30 Kilometer von der Frontlinie entfernt. Kurz vor den neuen US-Sanktionen gegen den Iran hat Teheran mit Gegenmaßnahmen gedroht. Wer sich dem amerikanischen Wirtschaftskrieg anschließt, würde sich zur Zielscheibe des Iran machen, heißt es. Tina Fuchs.
3: Irans neu ernannter oberster Sicherheitsberater Mohsen Rezai sagte im iranischen Staatsfernsehen, Nachbarländer, die im Wirtschaftskrieg der USA gegen den Iran kooperierten, würden vom Iran als Feinde betrachtet und müssten mit Angriffen rechnen. Auch andere Transportwege für Öl als die Straße von Hormuz könnten vom Iran ins Visier genommen werden. Mehrere Golfstaaten prüfen derzeit zusätzliche Leitungen. Beispielsweise Saudi-Arabien verfügt bereits über eine Ölpipeline, mit der die Blockade teils umgangen werden kann. Zudem, so Sicherheitschef Rezai, hätte der Iran bisher lediglich Militärstützpunkte angegriffen. Aber Amerika hätte Erdöl und andere Firmen in der Region, die ebenfalls zum Ziel werden könnten.
1: In Verden ist ein Mann auf offener Straße erschossen worden. Laut Polizei hatte sich der 27-Jährige gestern Abend zuerst in einem Lokal neben dem Bahnhof aufgehalten. Später soll er dann von einem Mann auf der Straße mit einer Schusswaffe angegriffen worden sein. Jean-Pierre Fellmer berichtet.
4: Der Täter floh vom Tatort, der Begleiter und weitere Zeugen alarmierten die Polizei. Das Opfer wurde bei dem Angriff lebensgefährlich verletzt und in ein Krankenhaus gebracht. Der Mann erlag noch in der Nacht seinen Verletzungen. Die Polizei konnte einen 25-jährigen Mann festnehmen. Er soll laut Polizei das Opfer gekannt haben. Die Ermittlungen zum Tathergang dauern an. Die Bahnhofsstraße war am Abend gesperrt.
1: Fußball-Regionalligist Jeddelo hat im DFB-Pokal für eine Sensation gesorgt. Der Außenseiter besiegte den Bundesliga-Absteiger Heidenheim mit 5:2. Aus Oldenburg berichtet Tide Tedinger.
5: Das hätte der Außenseiter sich in seinen kühnsten Träumen nicht ausgemalt und der Favorit der 1. FC Heidenheim in seinen kühnsten Albträumen nicht. 5:2 kegelt der SSV Jeddelo, der 15. der Regionalliga Nord, am Ende den 1. FC Heidenheim, der noch vor nicht allzu langer Zeit Bundesliga gespielt hat, aus dem Wettbewerb. Es ging eigentlich standesgemäß los mit dem 1:0. Durch Wagner für den Favoriten in der 12. Minute, aber Jeddelo antwortete postwendend und das gleich dreimal, nahm einen 3:1-Vorsprung mit in die Pause. Und als alle dachten, die Kräfte schwinden beim Außenseiter, Heidenheim drückte, hatte allerdings wenig Ideen, verschoss einen Elfmeter durch Zivzivace, da schlug Jeddelo 2 weitere Male eiskalt zu und ist am Ende hochverdienter Sieger mit 5:2.
1: Das waren die Nachrichten mit Nico Wotrich.
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6: So, wir müssen mal eben ganz schnell eine Gefahrenmeldung loswerden. 17:03. Achtung, bitte Vorsicht in beiden Richtungen. A27 Bremen-Bremerhaven. Gegenstände werden dort auf die Fahrbahn geworfen. Zwischen Lesumbrücke und Bremen-Nord. Vorsicht, beide Richtungen. Auf der A27 Bremen-Bremerhaven. Gegenstände werden dort auf die Fahrbahn geworfen. Zwischen Lesumbrücke und Bremen Nord. Jetzt der kurze Blick auf das Wetter. Temperaturen immer noch im Bereich um die 18 bis 20 Grad. Wenn die Sonne scheint, ist es sehr angenehm. Gibt aber auch kompakte Wolken, hier und da Regenschauer.
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6: 17:04, ich wiederhole, Achtung, beide Richtungen A27 Bremen-Bremerhaven zwischen Lesumbrücke und Bremen-Nord werden Gegenstände auf die Fahrbahn geworfen. Fahren Sie bitte äußerst vorsichtig in beiden Richtungen. A1 Hamburg Richtung Osnabrück zwischen Opusen-Mahndorf und Asten 6 Kilometer stockender Verkehr. Verzögerung ca. 30 Minuten.
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6: Im Studio Norbert Kunze, guten Tag.
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Phil Collins, I wish it would rain down. Naja, es bezieht sich jetzt nicht wirklich aufs Wetter, dieser Songtitel, sondern mehr auf das Leben und die Liebe. Phil Collins, hier ist Bremen 1 am Sonntagnachmittag und hier ist Cher.

Es ist 17.23 Uhr, Bremen 1, Verkehrsservice aktuell, Vorsicht auf der A1 Hamburg Richtung Bremen zwischen Eutten und dem Bremer Kreuz. Dort befindet sich eine ungesicherte Unfallstelle, fahren Sie bitte vorsichtig.

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1: Ja, mit brennendem Herzen für Sport und für Fußball im Studio Axel Posizki mit Pokal, ne?
2: Ja, wir machen hier den Beginn mit dem Pokal. Fangen wir mal an. Greuther Fürth hat verloren gegen den VfL Bochum mit 1:2. Der FC Karl Zeiss Jena ebenso 1:2 gegen Darmstadt 98. Der Balinger SC aus Baden-Württemberg 0:4 gegen den 1. FC Nürnberg. Eintracht Braunschweig verliert zu Hause mit 2:4 gegen Union Berlin. Der TSV Schott aus Mainz mit 0:5 gegen Borussia Mönchengladbach und der VfB Krieschow, das liegt in Brandenburg, mit 0:9 gegen Mainz 05 und SV Westfalia Rünnern mit 0:6 gegen Dynamo Dresden. Die Pokalsensation aber, die gab es heute in Oldenburg und zwar hat der SSV Jeddelo 2 den Bundesliga-Absteiger, den 1. FC Heidenheim, mit 5:2 bezwungen. Unglaublich, ich muss mich immer noch kneifen und Hörter Moritz Onken weiß noch nicht so richtig, ob er es heute überhaupt noch von Oldenburg nach Jeddelo schafft.
3: Ja, mal gucken, ob wir es bis Jeddelo schaffen. Viele dürfen wahrscheinlich gleich nach dem Stadion nicht mehr fahren und ist ein kleines Stück. Deswegen bleiben wir wahrscheinlich erstmal hier in der Nähe. Aber die nächsten Tage wird auf jeden Fall viel Party gemacht, ja.
2: Werder Bremen hat heute überraschend ein Testspiel angesetzt. Unter Ausschluss der Öffentlichkeit ging es gegen den Drittligisten SV Meppen. Schwache erste Halbzeit, im zweiten Durchgang wurde es dann besser. Am Ende stand es 3:0 nach 3 Toren von Marco Grüll für Werder. Trainer Daniel Thun, aber der schaut schon so langsam Richtung Freiburg, wo ja am nächsten Sonntag für Werder die Liga beginnt.
4: Ja, Geduld vielleicht immer noch, werben drum, Zeit haben wir keine. Und ich glaube trotzdem, dass wir schaffen, am nächsten Wochenende auch Wettkämpfer auf den Platz zu bekommen, die in einer guten körperlichen Verfassung sind und sicherlich auch Fußball spielen können, um vielleicht auch den Freiburgern Probleme zu bereiten.
2: Die deutschen Turner haben bei den Europameisterschaften in Zagreb diese medaillenlos beendet. Zum Abschluss der Titelkämpfe belegte das Team Rang 5 im Teamfinale. Mannschaftseuropameister wurde Großbritannien, zweiter Russland und Platz 3 ging an die Schweiz. Und Weltmeister Lando Norris hat auch den großen Preis der Niederlande gewonnen und befindet sich in der Formel 1 weiter im Aufwind. Der McLaren-Pilot setzte sich heute Nachmittag in Sandford vor WM-Spitzenreiter Kimi Antonelli und dessen Mercedes-Teamkollegen

0: George Russell durch.
1: Ich danke dir, Axel.
0: Gerne.
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1: Temperaturen 20 Grad, Harpstedt meldet dies, 19 Bremen und 17 Bremerhaven. Und dabei bleibt es auch am heutigen späteren Nachmittag. Erst gegen Abend gehen die Werte dann wieder etwas runter auf ca. 15 im Binnenland. In der kommenden Nacht, da geht es nochmal weiter runter, teilweise einstellig. 9 bis 7 Grad sind angekündigt. Es bleibt zunächst vielfach gering bewölkt, an der Küste mitunter etwas wolkiger, verbreitet aber trocken. Und dann schauen wir mal kurz auf den Montag. In der kommenden Woche wird es nämlich wieder etwas sommerlicher. Also Montag nach Auflösung morgendlicher Hochnebelfelder eine Mischung aus Sonne, mal lockeren, um die Mittagszeit auch etwas dichteren Wolken, löst sich allerdings auf, bleibt verbreitet trocken. Es gibt also Sonne und die Temperaturen steigen wieder an auf ca. 22 Grad.
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1: 17:30 Vorsicht, A1 Hamburg-Bremen, zwischen Euthen und Bremer Kreuz immer noch eine ungesicherte Unfallstelle. Dann A1 Hamburg Richtung Osnabrück, zwischen Oposen-Mahndorf und Aßen 6 Kilometer stockender Verkehr, Verzögerung ca. 30 Minuten.
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1: Im Studio Norbert Kunze, herzlich willkommen.
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0: What Took You So Long von Emma Bunton am Sonntag hier auf Bremen 1. 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Es geht um Ronald Barnabas Schill. Vielleicht können Sie sich sogar noch daran erinnern. Komm, ein anderer Name hat ja um die Jahrtausendwende in Hamburg und auch in der Bundespolitik für so viel Schlagzeilen gesorgt, denn innerhalb weniger Jahre schaffte es ja Schill vom Richter gnadenlos, also einem einfachen Amtsrichter, ins Amt des zweiten Bürgermeisters in Hamburg. Und jetzt zeichnet ein Podcast die Geschichte von Aufstieg und vor allem vom tiefen Fall des ersten deutschen Rechtspopulisten in einem Regierungsamt. Oliver Wuttke hat für uns mal reingehört.
1: Es war ein Paukenschlag, der im August 2003 Hamburg erschütterte und die Republik bewegte.
2: In einem Vier-Augen-Gespräch heute Morgen um 9.40 Uhr in meinem Büro, um das Herr Schill gebeten hatte, drohte er mir, öffentlich und publik zu machen, dass ich meinem angeblichen Lebenspartner, dem Justizsenator Dr. Kusch, diesen zum Senator gemacht habe und damit Privates und Politisches verquickt habe.
1: Bürgermeister Ole von Beust widerspricht den Vorwürfen und entlässt seinen Stellvertreter und Innensenator Ronald Schill. Das Ende einer steilen politischen Karriere. Erst 2 Jahre zuvor hatte Schill bei der Bürgerschaftswahl fast 20% geholt. Sein Erfolgsrezept, er verspricht hartes Durchgreifen gegen Verbrecher und Drogendealer. Ausländische, wie Schill immer betont.
3: Wir haben hier regelrechte Paten. Die Situation ist, ich habe das schon des Öfteren gesagt, durchaus mit Palermo oder mit dem Chicago der 20er Jahre vergleichbar.
1: Die Geschichte von Aufstieg und Fall des Ronald Schill zeichnet hart, aber fair Moderator Luis Klamroth in 5 Podcast-Folgen nach. Schon als kleiner Amtsrichter in den 90ern sucht Schill die große Bühne, erinnert sich Gisela Friedrichsen, damals Gerichtsreporterin beim Spiegel.
4: Es hat sich in Hamburg sehr schnell herumgesprochen, dass hier ein Richter persönlich die Presse einlädt, weil er da etwas vorhat.
1: Nämlich knallharte Urteile. Die Boulevardpresse feiert Schill bald als Richter gnadenlos. Aber dann versetzt das Gerichtspräsidium Schill wegen seiner umstrittenen Strafurteile in den Bereich Mietsachen. Und der sucht sich eine neue Bühne in der Politik, die er bei dieser Versetzung am Werk sieht. Motto:
5: Jetzt habt ihr mir meinen Traumjob genommen, jetzt nehme ich euch euren Traumjob.
1: Mit seiner frisch gegründeten Partei Rechtsstaatliche Offensive treibt Schill die seit 40 Jahren in Hamburg regierende SPD vor sich her. In einer Stadt, die unter der größten offenen Drogenszene Nordeuropas leidet, punktet Schill mit seinen Forderungen nach harten Strafen, Brechmitteleinsatz gegen Dealer und Polemik gegen Ausländer. Doch schon nach der rauschenden Party am Wahlabend 2001 kursieren erste Gerüchte über Schills Kokainkonsum.
6: Ich werde diesen Hardtest machen und dann werden den Dreckschleudern dieser Stadt gehörig das Maul gestopft.
1: Der Test in München fällt nicht lupenrein aus, wie sich Innenstaatsrat Walter Wellinghausen Jahre später erinnert. Wellinghausen ist die Nummer 2 in der von Schill geführten Innenbehörde, der Mann, der die eigentliche Arbeit macht.
7: Also Schill kam morgens sehr früh in die Behörde, so um 11:45 Uhr. Und er ging sehr spät, das war 11:45 Uhr. Er hatte zwar einen Computer auf dem Tisch mit dem Bildschirm, aber er wusste gar nicht damit umzugehen.
1: Nach dem politischen Aus tingelt Ronald Schill durch Reality-Shows, wird zum Promi unter Palmen.
8: Zuschauer, ich bin wieder da.
1: Seit Jahren lebt er in einer Favela von Rio de Janeiro, wo ihn Luis Klamroth besucht.
9: Wir laufen vorbei an Menschen mit Maschinengewehren. Es riecht nach Benzin, gegrilltem Fleisch und Abfall.
1: Recht und Gesetz sind hier weit weg, die Drogenmafia allgegenwärtig. Alles, was Schill in Hamburg bekämpfen wollte, gehört hier zu seinem Wohnumfeld. Der Podcast Hateland, die Schill-Show, erzählt, wie man mit krassen Parolen, Ressentiments und dem Ruf nach einer harten Hand viel Aufmerksamkeit und ganz reale Macht bekommen kann. Und wie ein Mensch tickt, der es auf diese Weise mal sehr weit nach oben gebracht hat.
0: Ja, vielleicht ja auch beispielhaft für die ein oder andere rechtspopulistische Karriere in Deutschland. Hateland heißt der Podcast, die Schill-Show. Oliver Wuttke hat ihn vorgestellt. Sie finden ihn in ARD Sounds ab jetzt.

Ja, You Can Make Me Whole Again. Na, da muss ich doch gleich an den Beat Club denken mit Bernd Schlesemann, denn der folgt kurz nach 18 Uhr. Dabei wünsche ich Ihnen viel Spaß in den nächsten beiden Stunden. Danke für Ihre Aufmerksamkeit. Schönen restlichen Sonntag noch, wünscht Norbert Kunze.

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1: Mit Jana Kreuz, guten Abend. Gesundheitsminister Linnemann will Reformpläne ändern. Iran spricht Warnungen an Nachbarländer aus. Lando Norris gewinnt großen Preis der Niederlande. Das Wetter, am Abend auflockernde Wolken und kaum noch Schauer bei bis zu 17 Grad. Bundesgesundheitsminister Carsten Lindemann will bei den Rentenansprüchen für pflegende Angehörige nicht kürzen. Der CDU-Politiker hat in der Bild am Sonntag angekündigt, die Reformpläne seiner Vorgängerin Nina Wagen entsprechend zu ändern. Aus der Nachrichtenredaktion dazu Oliver Fritzel.
2: Lindemann zufolge wäre es ein falsches Signal, den, Zitat, Alltagshelden Deutschlands den Rentenzuschuss zu kürzen. Es gehe hier um Menschen, die die Gesellschaft zusammenhalten. Der Gesundheitsminister sagt, viele in der CDU, CSU und SPD würden das ähnlich sehen. Wegen des Milliardendefizits in der Pflegeversicherung hatte Linnemanns Vorgängerin Wagen geplant, den Zuschuss für die Rentenversicherung für pflegende Angehörige von 100% auf 70% zu kürzen. Das hatte für heftige Kritik gesorgt. Unterstützung für die geplante Kurskorrektur bekommt Linnemann von Bayerns Gesundheitsministerin Gerlach. Sie sagt, pflegende Angehörige seien eine wichtige Säule, die man nicht schwächen dürfe.
1: Bundesaußenminister Johann Wadephul hat heute die ukrainische Millionenstadt Charkiw besucht und den Widerstandswillen der Einwohner und Einwohnerinnen gewürdigt. Die Stadt liegt nur 30 Kilometer von der Front entfernt und wird regelmäßig von Russland angegriffen. In diesem Zuge appellierte Wadephul auch an die Koalition der Willigen.
3: In dieser historischen Situation, und es ist nicht weniger als eine historische Situation, müssen wir Deutsche wissen, wo wir stehen. Und wir müssen an der Seite der Ukrainerinnen und Ukrainer stehen, die ihre Freiheit verteidigen, die unsere Freiheit verteidigen, die sich gegen diese russische Aggression zur Wehr setzen. Das ist auch mein Appell an alle anderen, die zur Koalition der Willigen gehören und die vielleicht noch etwas zögernd abstehen in der Weltgemeinschaft. Ihr müsst euch alle fragen, wo ihr in dieser Situation steht.
1: Der Iran warnt seine Nachbarländer davor, sich neuen Wirtschaftssanktionen der USA gegen Teheran anzuschließen. Entsprechend hat sich der Sekretär des Nationalen Sicherheitsrats im Iran geäußert. Er sagte, man werde jeden als Feind betrachten, der die USA unterstützt. US-Präsident Donald Trump droht dem Iran mit beispiellosen wirtschaftlichen Sanktionen. Morgen will das US-Finanzministerium die konkreten Maßnahmen bekannt geben. Fußball-Regionalligist Jeddelo hat im DFB-Pokal für eine Sensation gesorgt. Der Außenseiter besiegte den Bundesliga-Absteiger Heidenheim mit 5:2. Ob es wirklich so deutlich war, wie das Ergebnis vermuten lässt, weiß Tide Tedinger.
4: Natürlich hat Heidenheim viel mehr den Ball gehabt. Natürlich hat Heidenheim in einigen Phasen Jeddelo tief hinten reingedrückt. Und es gab ja auch diese kritische Phase nach der Pause. Jeddelo lag weiter 3:1 vorne. Da gab es Strafstoß für Heidenheim. Der hätte die Kiste hier natürlich nochmal richtig eng werden können. Aber Moritz Onken, der gilt als Elfmeterkiller im Jeddeloer Tor, der begrub den Schuss von Budo Zivtsivadze, dem Heidenheimer, unter sich und gab seinem Team damit nochmal so richtig die zweite Luft. Das hat sich natürlich auch auf die Ränge übertragen.
1: Weltmeister Lando Norris hat das erste Formel-1-Rennen nach der Sommerpause gewonnen. Der Engländer setzte sich beim letzten Grand Prix der Niederlande in Zandvoort durch und gewann sein zweites Saisonrennen nacheinander. Norris verwies damit WM-Spitzenreiter Kimi Antonelli im Mercedes auf den zweiten Platz. Dritter wurde Antonellis Teamkollege George Russell. Und das waren die Nachrichten mit Jana Kreuz.
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5: Ja, und das sind die aktuellen Temperaturen. 19 Grad zurzeit in Bremen, in Bremerhaven 17 und dann jeweils 18 in Rothenburg und in Oldenburg. Heute Abend, da kommt die Sonne häufiger zwischen den Wolken heraus und dabei bleibt es trocken. Es ist relativ kühl bei Temperaturen zwischen 15 und 17 Grad. Dazu weht an der Nordseeküste ein frischer Nordwestwind mit starken Böen. In der Nacht ist es im Binnenland gering bewölkt, dazu gibt es stellenweise Hochnebel. An der Küste ist es etwas wolkiger. Die Temperaturen gehen in der Nacht runter bis auf 7 Grad. Morgen am Montag, da bekommen wir wieder einen bewährten Sonne-Wolken-Mix. Das Ganze bei Temperaturen bis 22 Grad.
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5: Um 18 Uhr und 4 Minuten. Eine Meldung gibt's noch. A1 Hamburg Richtung Osnabrück zwischen Uphusen, Bremen, Mahndorf und Arsten. Dort zurzeit 6 Kilometer stockender Verkehr. Verzögerung eine knappe halbe Stunde.
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5: Ja, Ja, genau so ist es, ne? Schönen guten Abend wünscht Bernd Schlesemann, der Beat Club heute am 23. August mit Raritäten aus den 60ern. Es gibt auch elektronische Volksmusik aus den 70ern, ja, und ein bisschen sanften Blues habe ich auch noch anzubieten. Das ist also unsere heutige Beat Club Mischung, dazu natürlich noch viele andere Zutaten. Und wir beginnen die Sendung, ja, mit The Who aus einem ganz bestimmten Grund, denn heute wäre die Schlagzeugerlegende Keith Moon 80 Jahre alt geworden. Aber wie wir alle wissen, ist er schon 1978 gestorben. Also, My Generation, viel Spaß.

Ja, das war im Juni 1976 der Nachfolgehit der legendären Bohemian Rhapsody Queen, You're My Best Friend, geschrieben von Bassist John Deacon. Da kommt man auch nicht unbedingt drauf. Das war der einzige Song, den er damals zum Album Night at the Opera beisteuerte. Und dann noch ein so persönlicher. Das war nämlich eine Liebeserklärung an seine Frau Veronica. Ja, und dieses prägnante E-Piano, ein Wurlitzer oder sprechen wir das lieber Wurlitzer aus? Beides, denke ich, ist möglich. Ja, dieses E-Piano sollte eigentlich Freddie Mercury spielen, der mochte das aber gar nicht. Also hat John Deacon das Instrument mit nach Hause genommen und hat natürlich erstmal darauf geübt, denn er konnte eigentlich gar nicht Klavier spielen, hat also viel drauf rumgeklimpert und so entstand dann irgendwann dieser Song You're My Best Friend. John Deacon, der ist in dieser Woche 75 Jahre alt geworden. Vor seiner Zeit bei Queen, da hat er Elektrotechnik studiert, hat als Lehrer gearbeitet und inzwischen, wenn man sich vielleicht fragt, was macht der Mann eigentlich, er hat sich tatsächlich aus dem Musikgeschäft zurückgezogen. Das Kapitel Queen ist für ihn definitiv abgeschlossen, im Gegensatz zu Brian May und Roger Taylor, die ja weiter unter dem alten Bandnamen aktiv sind. Another One Bites the Dust, I Want to Break Free und Friends Will Be Friends, alles Hits, die John Deacon geschrieben hat. Und der hier, der kommt auch von ihm, war nur ein kleiner Hit für Queen, aber kann man auch mal wieder gut hören. Hier im Beat Club auf Bremen 1, das ist Spread Your Wings.

Ja, das habe ich doch schon mal irgendwo gehört, oder? Wird jetzt der eine oder andere gedacht haben. Einer der großen Pop-Hits der frühen 80er, Betty Davis Eyes, das war tatsächlich das Original und zwar von Jackie DeShannon. Und sie hat den Song auch geschrieben, zusammen mit Kim Carnes, die ja dann später diese sehr erfolgreiche Coverversion gesungen hat. Vorgestern, da ist Jackie DeShannon immerhin auch schon 85 Jahre alt geworden. Sie zählt zu den ersten weiblichen Songwritern der Rock'n'Roll-Ära. Tom Petty, Dolly Parton, Stevie Nicks, Marianne Faithfull, ja, sie alle haben ihre Songs gesungen. Zwei ganz bekannte nenne ich mal, Put a Little Love in Your Heart oder Needles and Pins. Das sind die Hits, die Jackie DeShannon geschrieben hat. Und sie selbst wurde 1964 als Sängerin dann populär, nachdem sie eben als Songwriterin schon sehr bekannt war. Da war sie mit den Beatles in den USA auf Tournee. Und ihren ersten Top-10-Hit in den USA hatte sie dann ein Jahr später mit einer Burt Bacharach-Nummer. Das war What the World Needs Now. Und diesen Song, den kennt man natürlich eher von Dionne Warwick. Die wollte ihn aber erst gar nicht singen. Sie hat gesagt, das ist mir zu country-lastig und auch zu moralisierend. Das war ihr Urteil, also abgelehnt. 1966 hat Dionne Warwick den Song dann doch aufgenommen. Da war aber auch das Original eben schon bekannt. Und das kommt von Jackie DeShannon. Hier ist also What the World Needs Now is Love.

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2: Ja, und der beginnt mit dem DFB-Pokal. Da laufen nämlich aktuell 3 Spiele. Rot-Weiß Essen gegen St. Pauli seit 18 Uhr 0:0, keine Tore. Phoenix Lübeck liegt mit 0:1 gegen den SC Paderborn hinten. Und auch Fortuna Düsseldorf liegt mit 0:1 im Hintertreffen gegen den SC Freiburg. Aber wir bleiben natürlich noch beim Pokal. Da gab es heute am frühen Nachmittag die Sensation im Oldenburger Marschwegstadion. Da demütigte der Regionalligist Jeddelo 2 den Bundesliga-Absteiger den ersten FC Heidenheim mit sage und schreibe 5:2. Unfassbar. Jeddelos Torhüter Moritz Onken ist sich immer noch nicht sicher, wie er den Transfer von Oldenburg bis in seine Heimat Jeddelo, das sind gut 10 Kilometer, wie dieser Transfer laufen wird.
3: Ja, mal gucken, ob wir es bis Jeddelo schaffen. Viele dürfen wahrscheinlich gleich nach dem Stadion nicht mehr fahren und ist ein kleines Stück. Deswegen bleiben wir wahrscheinlich erstmal hier in der Nähe, aber die nächsten Tage wird auf jeden Fall viel Party gemacht, ja.
2: Tja, Werder Bremen hat heute überraschend ein Testspiel angesetzt. Gegner war Drittligist SV Meppen. Am Ende stand es 3:0 für Werder nach 3 Toren des Österreichers Marco Grüll. Die deutschen Kunstturner haben zum Abschluss der Europameisterschaften in Zagreb die insgeheim erhoffte Teammedaille trotz ziemlich guter Leistung knapp verpasst. In der Endabrechnung bedeutete das Rang 5 Gold ging wie vor einem Jahr in Leipzig an Großbritannien. Dahinter dann folgten die neutralen Athleten aus Russland und die Schweiz. Und Formel 1 Weltmeister Lando Norris hat auch den großen Preis der Niederlande gewonnen und befindet sich in der Formel 1 weiterhin im Aufwind. Der McLaren-Pilot setzte sich heute in Zandvoort vor WM-Spitzenreiter Kimi Antonelli und dessen Mercedes-Teamkollegen George Russell durch. In der Gesamtwertung liegt Antonelli weiter deutlich an der Spitze. Ferrari-Pilot Lewis Hamilton heute Vierter und Russell stehen nun punktgleich auf Rang 2.
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1: Heute Abend, da lockern die Wolken auf und es ist sonnig, Schauer gibt's kaum noch. An der Küste weht ein frischer Nordwestwind mit starken Böen. In der Nacht dann ist es gering bewölkt, stellenweise gibt's auch Hochnebel. Die Temperaturen sinken bis auf 7 Grad.
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1: 18 Uhr und genau 30 Minuten, A1 Hamburg Richtung Osnabrück zwischen Opusen, Bremen, Mahndorf und Arsten. 4 Kilometer stockender Verkehr, 20 Minuten dauert's hier länger.
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Ja, schön, dass Sie weiter mit dabei sind. Willkommen zum Beatclub mit Bernd Schleselmann. Neu auf Vinyl, zwei späte Alben von Supertramp, dazu mehr in dieser halben Stunde. Außerdem noch Musik von Kraftwerk, Simon & Garfunkel und Manfred Mann. Und hier kommt der Countdown.

aus dem Album Bookends. Simon & Garfunkel, Save the Life of My Child, sehr ungewöhnlich, denn Simon & Garfunkel und ihr Produzent Roy Haley, die haben damals, und das haben wir ja ganz klar gehört, einen Synthesizer eingesetzt. Und dabei muss man schon bedenken, dass Bookends 1967 eingespielt wurde und da war der Synthesizer ja noch gar nicht richtig entwickelt. Der Erfinder Robert Moog, der hat in New York noch Kurse gegeben, wie man so ein Ding überhaupt bedient. Und das Ganze war natürlich für alle Musiker unglaublich spannend und deshalb luden Simon & Garfunkel ihn auch ins Studio ein. Ja, der Synthesizer in der Popmusik, die Düsseldorfer Band Kraftwerk, die hat den Einsatz dieser ja doch sehr faszinierenden Klangmaschinen natürlich absolut perfektioniert und auf die Spitze getrieben. Sehr stilprägend für die gesamte Popmusik. Für David Bowie waren Kraftwerk Mitte der 70er die Inspirationsquelle. Und für spätere Synthie-Pop-Bands wie Human League oder OMD sowieso. Ja, und dieser Mann ist einer der Erfinder, Ralf Hütter. In dieser Woche, da ist er 80 Jahre alt geworden. Und er hat mal erzählt, dass sein erster Mini-Moog genauso teuer war wie sein VW Käfer, nämlich 5.500 Mark. Und dazu hat er dann in einem Interview gesagt, also mit dem Auto konnte ich in der Gegend herumfahren, aber mit dem Synthesizer konnte ich mir die ganze Welt erschließen. Ralf Hütter hält das Kraftwerk immer noch am Laufen. Er ist auch in diesem Jahr wieder auf Tour. Und dieser Klassiker gehört natürlich zum Live-Repertoire. Jetzt hier im Beat Club auf Bremen 1 Radioaktivität.

18.48 Uhr. Der Bremen 1 Verkehrsservice aktuell. Eine Gefahrenmeldung. Vorsicht bitte auf der A27 Bremerhaven Richtung Bremen. Zwischen Schwanewede und Ilpol steht ein defektes Fahrzeug. So, und das waren ja eben, da klingen sie gerade aus, natürlich Supertramp, Still in Love. Ein Stück aus dem Jahr 1985, erschienen auf dem Album Brother, Where You Bound. Und wenn man böse wäre, was ich natürlich nicht bin, aber wenn man es denn wäre, würde ich sagen, da hatte die Band ihre beste Zeit hinter sich. Denn Roger Hodgson, der hatte Supertramp Ende 1983 verlassen. Und die durchaus berechtigte Frage war, wie geht's denn jetzt weiter? Ohne den Mann, der immer diese herrlich verspielten, eingängigen Melodien hatte, und ohne seine helle Tenorstimme. Rick Davis, sein langjähriger Songwriting-Partner, hat weitergemacht. Und er konnte natürlich seine Prog-Rock-Affinität nicht verheimlichen. Der Titelsong dieses Albums, das ist eine 16 Minuten lange Rille. Und jetzt habe ich gleich mal einen Tipp für alle Supertramp-Fans. Denn dieses Album Brother, Where You Bound, das ist gerade neu auf Vinyl herausgekommen. Genauso auch wie das Nachfolgealbum, das dann 2 Jahre später erschien. Free as a Bird heißt es. Da haben sich Supertramp dann ein Stück weiter mehr in Richtung Jazz oder Jazz-Pop orientiert und sie haben sich auch einen weiteren Sänger und Gitarristen ins Studio geholt, das war Mark Hart. Und man hört auf diesem Album dann mehr Synthesizer statt Orgel oder das charakteristische E-Piano. Ja, ich finde, ehrlich gesagt, die Luft war dann doch ein bisschen raus und auch kommerziell lief es nicht mehr so wie früher. Dieser Song hier, Thing for You heißt er, der erinnert noch am ehesten an alte Zeiten und den hören wir jetzt neu auf Vinyl, also Supertramp 1987, Thing for You.

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1: Mit Jana Kreuz, guten Abend. Gesundheitsminister Lindemann will Reformpläne ändern. Außenminister Wadephul besucht zweitgrößte Stadt der Ukraine. Lando Norris gewinnt großen Preis der Niederlande. Das Wetter bewölkt, aber kaum noch Schauer bei bis zu 17 Grad. Bundesgesundheitsminister Carsten Lindemann will bei den Rentenansprüchen für pflegende Angehörige nicht kürzen. Der CDU-Politiker hat in der Bild am Sonntag angekündigt, die Reformpläne seiner Vorgängerin Nina Wagen entsprechend zu ändern. Aus der Nachrichtenredaktion dazu Oliver Fritzl.
2: Lindemann zufolge wäre es ein falsches Signal, den, Zitat, Alltagshelden Deutschlands den Rentenzuschuss zu kürzen. Es gehe hier um Menschen, die die Gesellschaft zusammenhalten. Der Gesundheitsminister sagt, viele in der CDU, CSU und SPD würden das ähnlich sehen. Wegen des Milliardendefizits in der Pflegeversicherung hatte Lindemanns Vorgängerin Wagen geplant, den Zuschuss für die Rentenversicherung für pflegende Angehörige von 100% auf 70% zu kürzen. Das hatte für heftige Kritik gesorgt. Unterstützung für die geplante Kurskorrektur bekommt Lindemann von Bayerns Gesundheitsministerin Gerlach. Sie sagt, pflegende Angehörige seien eine wichtige Säule, die man nicht schwächen dürfe.
1: Bundesaußenminister Johann Wadephul hat heute die ukrainische Millionenstadt Charkiw besucht und den Widerstandswillen der Einwohner und Einwohnerinnen gewürdigt. Die Stadt liegt nur 30 Kilometer von der Front entfernt und wird regelmäßig von Russland angegriffen. In diesem Zuge appellierte Wadephul auch an die Koalition der Willigen.
3: In dieser historischen Situation, und es ist nicht weniger als eine historische Situation, müssen wir Deutsche wissen, wo wir stehen. Und wir müssen an der Seite der Ukrainerinnen und Ukrainer stehen, die ihre Freiheit verteidigen, die unsere Freiheit verteidigen, die sich gegen diese russische Aggression zur Wehr setzen. Das ist auch mein Appell an alle anderen, die zur Koalition der Willigen gehören und die vielleicht noch etwas zögernd abstehen in der Weltgemeinschaft. Ihr müsst euch alle fragen, wo ihr in dieser Situation steht.
1: Bremens Innensenatorin Eva Högel hat eine positive Bilanz zum Pop-up-Bürger-Service-Center am Hauptbahnhof gezogen. Dadurch habe sich die Wartezeit für einen Termin in den drei festen Bürger-Service-Centern oft halbiert. 100 Tage nach Eröffnung wurden demnach zum Beispiel mehr als 3.600 Personalausweise und Reisepässe dort abgeholt. Für das Pop-up-Bürger-Service-Center wurden extra Beschäftigte der Bremer Straßenbahn AG umgeschult. Weltmeister Lando Norris hat das erste Formel-1-Rennen nach der Sommerpause gewonnen. Der Engländer setzte sich beim letzten Grand Prix der Niederlande in Zandvoort durch. Mehr zum Rennen hat Achim Scheu.
4: Kurz nach dem Start ist das passiert, was sonst nie passiert. Fahrfehler von Max Verstappen im Red Bull. Heftiger Einschlag in die Streckenbegrenzung. Der vierfache Weltmeister bei seinem Heimrennen blieb aber zum Glück unverletzt. Und auch die nachfahrenden Autos hatten einen Schutzengel an Bord. Zum Glück keine weiteren Unfälle mit über 200 km/h. Nach über 30 Minuten Restart des Rennens, Kimi Antonelli im Mercedes kam super weg, dominierte die nächsten Runden, wurde aber von Lando Norris im McLaren überholt. Der fuhr zum Sieg. Sein zweiter in Folge.
1: Der erste FC Magdeburg und Dynamo Dresden haben problemlos die zweite Runde des DFB-Pokals erreicht, genauso wie die Bundesligisten Union Berlin, Mönchengladbach und Mainz. Fußball-Regionalligist Jeddelo hat im DFB-Pokal für eine Sensation gesorgt. Der Außenseiter besiegte den Bundesliga-Absteiger Heidenheim mit 5:2. Und das waren die Nachrichten mit Jana Kreuz.
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5: Ja, wir gucken nochmal auf die Temperaturen. 18 Grad in Bremen, 17 sind es in Bremerhaven, in Verden 18 Grad und Cuxhaven dann wieder 17 Grad. Heute Abend kommt die Sonne häufiger zwischen den Wolken heraus und es bleibt trocken. Aber es ist relativ kühl bei Temperaturen zwischen 15 und 17 Grad. Dazu weht dann an der Nordseeküste ein frischer Nordwestwind mit starken Böen. In der Nacht ist es im Binnenland gering bewölkt, dazu gibt es auch stellenweise mal Hochnebel. An der Küste etwas wolkiger und die Temperaturen gehen in der Nacht runter bis auf 7 Grad. Kurzer Blick noch auf morgen. Am Montag bekommen wir wieder einen Sonne-Wolken-Mix. Das Ganze bei Temperaturen bis 22 Grad.
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5: 19 Uhr und 4 Minuten. Vorsicht bitte immer noch auf der A27 Bremerhaven Richtung Bremen zwischen Schwanewede und Ilpol. Dort steht ein defektes Fahrzeug. Und A1 Hamburg Richtung Osnabrück. Zwischen Opphusen-Bremen-Mahndorf und Arsten 6 Kilometer stockender Verkehr. 20 Minuten brauchen Sie hier länger.
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6: Ah.
5: Mit Bernd Schlesemann am Mikrofon. Schönen guten Abend. ZZ Top trauern um ihren Schlagzeuger. In dieser Woche ist Frank Beard im Alter von 77 Jahren gestorben. Er war ein Meister des Texas Shuffle, der den Bluesrock-Boogie von ZZ Top natürlich entscheidend mitgeprägt hat. Bandgründer Billy Gibbons sagte, wir werden weitermachen, wie er es sich gewünscht hat. In diesem Sinne, Tasch.

19 Uhr und 11 Minuten. Der Bremen 1 Verkehrsservice aktuell. Vorsicht bitte auf der A1 Hamburg Richtung Bremen. Zwischen Heidenau und Sittensen befindet sich eine ungesicherte Unfallstelle. Auch in Australien gab es in den 60ern Psychedelic Pop mit Quietscheorgel, haben wir ja gerade gehört. The Group aus Melbourne, Such a Lovely Way, so heißt dieser Song. Ja, nach ihrer Gründung 1964, da waren sie noch eher folkorientiert, aber dann ab 1966, da hat sich ja sowieso ganz viel in der Popmusik getan, da wurden The Group rockiger und psychedelischer. Prägend für die australische Musikszene, aber in Europa und in den USA, da blieben sie doch weitgehend unbekannt. Ihr Keyboarder Brian Catt, der zählt übrigens zu den erfolgreichsten Singer-Songwritern und Produzenten in Australien. Ja, Raritäten hier im Beatclub auf Bremen 1 also. Und dazu zählen auch The Thoughts aus Liverpool. Das war eine Beatband, die von dem amerikanischen Produzenten Shel Talmy entdeckt wurde. Und das war für Musiker durchaus vielversprechend, denn der Mann hatte ein Gespür für den Sound der Zeit. Die ersten Alben von The Who und den Kings mit solchen Rockhymnen wie You Really Got Me und My Generation haben wir zum Beginn dieser Sendung gehört. Shel Talmy hat das alles produziert, aber mit The Thoughts, da lief es nicht so gut. Die Band verschwand ziemlich schnell wieder in der Versenkung, obwohl es prominente Unterstützung gab. Denn diese Nummer hier, die hat Ray Davis geschrieben. All Night Stand, eine vergessene Band aus den 60ern, The Thoughts.

Country Rock mit Streichern, ja, das kann man auch kitschig finden, muss man aber auch nicht unbedingt. Das waren The Jayhawks aus Minneapolis, Closer to Your Side, aus ihrem Album Mockingbird Time, und das ist vor 15 Jahren erschienen. Diese Band, The Jayhawks, die gibt's seit inzwischen über 40 Jahren und immer noch haben sie den Status einer Kultband. Der große, der ganz große kommerzielle Durchbruch, der ist bislang nicht nur in Europa ausgeblieben, nein, auch in ihrer Heimat in den USA haben ihre Alben es selten in die Top 40 geschafft. Das darf doch wohl nicht wahr sein, oder? Ich konnte das kaum glauben, als ich mir diese alten Charts mal angeguckt habe. Der Name Jayhawks, der steht für melodiösen Americana-Sound, mehrstimmiger Harmoniegesang, eingängige Melodien, twangige Gitarren, wenn ich das mal so sagen darf, wie bei den Birds. Und ich gebe ja die Hoffnung nicht auf. Vielleicht klappt es ja mit ihrem neuen Album Sanctuary Park. Und das wird am kommenden Freitag erscheinen. Bob Ezrin hat das Ganze produziert. Und den kennt man ja eher von seiner Arbeit mit Pink Floyd, Alice Cooper oder auch Peter Gabriel. Eine Vorabsingle, die gibt's jetzt schon. Sie heißt American Midnight. Und wer auf handgemachten Country Rock steht, ich glaube, der wird diese Nummer garantiert mögen. Das sind also The Jayhawks, American Midnight.

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2: 11 Spiele gibt und gab es heute im DFB-Pokal in der ersten Hauptrunde. 3 laufen aktuell noch, und zwar Rot-Weiß Essen gegen St. Pauli. 2:0 führt da der Drittligist gegen den Bundesliga-Absteiger. Phoenix Lübeck liegt hinten gegen den SC Paderborn mit 1:3, und auch Fortuna Düsseldorf ist im Hintertreffen gegen den SC Freiburg mit 0:1. Noch knapp 25 Minuten sind zu spielen. Die Sensation an diesem Pokalsonntag, die gab es aber heute am frühen Nachmittag in Oldenburg. Und zwar im Marschwegstadion. Da demütigte der Regionalligist Jeddelo 2 den Bundesliga-Absteiger 1. FC Heidenheim mit sage und schreibe 5:2. Also nicht irgendwie knapp und mit Dusel, sondern richtig hoch und verdient. Die Frage natürlich an den Trainer Christian Arambasic: Wer soll denn nun der Gegner in der zweiten Runde werden?
3: Das ist scheißegal. Also wir nehmen das, was kommt. Heidenheim wird es eben nicht. Wir hatten es nicht abwerten, sondern einfach, wir hatten sie zweimal. So, ich glaube, der Verein freut sich jetzt mal auf was Neues, und wer weiß, was kommt. Und wir nehmen, was kommt. Scheißegal was.
2: Tja, also die Ziehung für die zweite Runde ist erst am 5. September. In der zweiten Runde steht ja auch Werder Bremen, und die haben heute völlig überraschend ein Testspiel angesetzt, und zwar gegen den Drittligisten SV Meppen. Am Ende stand es 3:0 für Werder nach 3 Toren von Marco Grüll. Und Weltmeister Lando Norris hat auch den großen Preis der Niederlande gewonnen und befindet sich in der Formel 1 weiterhin im Aufwind. Der McLaren-Pilot setzte sich heute in Sandford vor WM-Spitzenreiter Kimi Antonelli und dessen Mercedes-Teamkollegen George Russell durch. In der Gesamtwertung liegt Antonelli weiterhin deutlich an der Spitze. Ferrari-Pilot Lewis Hamilton heute 4. und Russell stehen nun punktgleich auf Rang 2.
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1: Heute Abend lockern die Wolken auf, denn dann kommt dann doch nochmal die Sonne durch. Schauer gibt es kaum noch. An der Küste weht ein frischer Nordwestwind mit starken Böen. In der Nacht ist es gering bewölkt. Stellenweise gibt es auch mal Hochnebel. Die Temperaturen sinken bis auf 7 Grad.
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1: 19 Uhr und gleich 30 Minuten. Vorsicht bitte, eine Gefahrenmeldung. Vorsicht auf der A29 Ahlhorner Heide Richtung Oldenburg. Zwischen Großenkneten und Wadenburg liegen mehrere Spanngurte. So, A1 Hamburg Richtung Osnabrück. Zwischen Opphusen, Bremen-Mahndorf und Arsten 6 Kilometer stockender Verkehr. Verzögerung hier 20 Minuten. Und die A1 Bremen Richtung Hamburg ist zwischen Posthausen und Stuckenborstel nach einem Unfall gesperrt.
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1: Ja, gleich seltene Gäste hier im Beat Club auf Bremen 1. Die Sensational Alex Harvey Band mit einer doch ungewöhnlichen Live-Version von Delilah. Genau die von Tom Jones. Ja, und in meinem CD-Regal, da habe ich in dieser Woche auch noch Crystal Ball entdeckt. Aus einer Zeit, als Styx noch eine eher unbekannte Band aus Chicago waren. Hier ist der Beat Club mit Bernd Schlitzelmann.

Jetzt wird im B-Club auch noch geschungelt, um Gottes Willen. Jetzt wird's richtig volkstümlich. Das war die Sensational Alex Harvey Band mit einer ja sehr speziellen Version von Delilah. Das ist ein Song, den ich gerade wiederentdeckt habe auf einem Glamrock-Sampler aus dem Jahr 1995. Da kommt man auch nicht unbedingt drauf, oder? Also neben den üblichen Verdächtigen wie Sweet, T-Rex, Gary Glitter, Mutt oder die Sparks ist da eben auch die Sensational Alex Harvey Band mit dieser Live-Nummer drauf. Ziemlich schräge Truppe, die hat eigentlich sowas wie Rocktheater gemacht. Alex Harvey, der ist oft in einem schwarz-weiß gestreiften T-Shirt aufgetreten, der wirkte wie ein Varieté-Ansager. Und als sie 1973 im Vorprogramm von Slate auftraten, da sind sie natürlich schlagartig bekannt geworden. Auch wenn die Slate-Fans diese exzentrischen Bühnenshows gar nicht so sensationell fanden, wie der Bandname es verspricht. Man muss ja sagen, Glamrock ist ein sehr dehnbarer Begriff. Jetzt kommt noch ein Song, den ich hier auf diesem Sampler entdeckt habe. Crystal Ball, der hat dann noch weniger mit dem Genre zu tun, finde ich zumindest. Der kommt von der amerikanischen Band Styx und das ist der Titelsong ihres 76er Albums. Damals war Gitarrist Tommy Shaw gerade neu in die Band gekommen und mit ihm kam auch dann der Erfolg. Auch diesen Song hat er geschrieben und er singt ihn auch. Crystal Ball mit Styx.

19.48 Uhr, der Bremen 1 Verkehrsservice aktuell. Vorsicht bitte auf der A1 Bremen Richtung Hamburg. Zwischen Posthausen und Stuckenborstel, dort befindet sich eine Unfallstelle den Verkehr. So ist es richtig. Stickin' to You haben wir gerade gehört, sanfter Blues mit Hut, denn dieser Mann, der gibt kein Konzert ohne Kopfbedeckung. Eric Bibb heißt er und die akustische Gitarre, die ist natürlich auch immer dabei und davon kann man sich auch demnächst überzeugen, denn er tritt am 23. Oktober praktisch nebenan in der Music Hall in Worpswede auf und dann stellt er die Songs seines aktuellen Albums One Mississippi vor. Als Gastsängerin übrigens mit dabei seine Frau Ulrika. Ja, Eric Bibb, dem Mann wurde der Blues praktisch in die Wiege gelegt, kann man echt so sagen, denn sein Vater Leon Bibb, der war in den USA ein bekannter Folksänger, außerdem auch noch Aktivist in der Bürgerrechtsbewegung und Schauspieler. Und in den 60er Jahren, da waren Leute wie Bob Dylan, Joan Baez oder Pete Seeger regelmäßig im Hause Bibb zu Besuch und das prägt natürlich. Heute sagt Eric Bibb dazu, diese Künstler bei uns im Wohnzimmer kennenzulernen, das war schon unglaublich, ich hatte eine magische Kindheit. Eric Bibb, der lebt seit langem in Schweden, reist aber seit Jahrzehnten um die ganze Welt, um die Musik seiner Vorfahren zu spielen. Also ein Botschafter des Blues und ein Botschafter des Grooves. Gerade ist er 75 Jahre alt geworden. Hier kommt Eric Bibb mit einem zweiten Song, Everybody's Got a Right.

Everybody's got a right, Eric Bibb. Ja, und das war der Beat Club am 23. August. Vielen Dank fürs Zuhören. Hier auf Bremen 1 geht's gleich weiter mit Sabine Szymanski bis 0 Uhr. Ich wünsche Ihnen da einen angenehmen Radioabend. Nächste Woche natürlich ein neuer Beat Club, dann wieder mit Lutz. Und er spielt dann die besten Beatles-Songs, die man sonst nie hört. Das klingt sehr vielversprechend. Außerdem Musik von Ashford and Simpsons, Simpson, die Searchers, Jethro Tull, Frank Zappa, The Mamas and the Papas und die Doobie Brothers. Und das ist natürlich längst noch nicht alles. Ich wünsche Ihnen einen schönen Abend. Machen Sie es gut. Tschüss.

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1: Mit Jana Kreuz, guten Abend. Gesundheitsminister Linnemann will Reformpläne ändern. Pop-up Burger Service Center in Bremen verkürzt Wartezeit. Lando Norris gewinnt großen Preis der Niederlande. Das Wetter leicht bewölkt und kaum noch Schauer bei bis zu 17 Grad. Bundesgesundheitsminister Carsten Lindemann will bei den Rentenansprüchen für pflegende Angehörige nicht kürzen. Der CDU-Politiker hat in der Bild am Sonntag angekündigt, die Reformpläne seiner Vorgängerin Nina Wagen entsprechend zu ändern. Aus der Nachrichtenredaktion dazu Oliver Fritzl.
2: Lindemann zufolge wäre es ein falsches Signal, den, Zitat, Alltagshelden Deutschlands den Rentenzuschuss zu kürzen. Es gehe hier um Menschen, die die Gesellschaft zusammenhalten. Der Gesundheitsminister sagt, viele in der CDU, CSU und SPD würden das ähnlich sehen. Wegen des Milliardendefizits in der Pflegeversicherung hatte Lindemanns Vorgängerin Wagen geplant, den Zuschuss für die Rentenversicherung für pflegende Angehörige von 100% auf 70% zu kürzen. Das hatte für heftige Kritik gesorgt. Unterstützung für die geplante Kurskorrektur bekommt Lindemann von Bayerns Gesundheitsministerin Gerlach. Sie sagt, pflegende Angehörige seien eine wichtige Säule, die man nicht schwächen dürfe.
1: Bremens Innensenatorin Eva Högel hat eine positive Bilanz zum Pop-up Burger Service Center am Hauptbahnhof gezogen. Dadurch habe sich die Wartezeit für einen Termin in den drei festen Burger Service Centern in vielen Fällen halbiert. 100 Tage nach Eröffnung wurden demnach zum Beispiel mehr als 3.600 Personalausweise und Reisepässe dort abgeholt. Weltmeister Lando Norris hat das erste Formel-1-Rennen nach der Sommerpause gewonnen. Der Engländer setzte sich beim letzten Grand Prix der Niederlande in Zandvoort durch. Mehr zum Rennen hat Achim Scheu.
3: Kurz nach dem Start ist das passiert, was sonst nie passiert. Fahrfehler von Max Verstappen im Red Bull, heftiger Einschlag in die Streckenbegrenzung. Der vierfache Weltmeister bei seinem Heimrennen blieb aber zum Glück unverletzt. Und auch die nachfahrenden Autos hatten einen Schutzengel an Bord. Zum Glück keine weiteren Unfälle mit über 200 km/h. Nach über 30 Minuten Restart des Rennens, Kimi Antonelli im Mercedes kam super weg, dominierte die nächsten Runden, wurde aber von Lando Norris im McLaren überholt. Der fuhr zum Sieg. Sein zweiter in Folge.
1: Der erste FC Magdeburg und Dynamo Dresden haben problemlos die zweite Runde des DFB-Pokals erreicht, genauso wie die Bundesligisten Union Berlin, Mönchengladbach und Mainz. Fußball-Regionalligist Jeddelo hat im DFB-Pokal für eine Sensation gesorgt. Der Außenseiter besiegte den Bundesliga-Absteiger Heidenheim mit 5:2. Und das waren die Nachrichten mit Jana Kreuz.
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4: Wir haben 16 Grad in Bremerhaven und in Bremen. In Greetsiel sind es 17, in Rothenburg 15 Grad. Heute Nacht ist es meist trocken. In der zweiten Nachthälfte kann sich im Binnenland örtlich Hochnebel bilden. 15 bis 7 Grad sind dann die Tiefstwerte. Am mildesten bleibt es auf den Inseln bei 15 Grad. Morgen früh, wenn es dann noch neblig ist, dann keine Angst, das löst sich bald auf und dann kriegen wir einen Sonne-Wolken-Mix und 18 bis 22 Grad höchstens. Es bleibt überwiegend trocken und am Abend wird es dann auch noch mal sonniger, die Wolken lösen sich auf. Der Wind weht meist nur schwach, erst kommt er aus West bis Nordwest und dann dreht er auf Nord bis Nordost.
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4: Es ist 20 Uhr und 3 Minuten. A1 Hamburg Richtung Osnabrück. Zwischen Opposen, Bremen-Mahndorf und Arsten 6 Kilometer stockend. Und hier verzögert sich alles um etwa 20 Minuten. Und die A1 Bremen Richtung Hamburg ist zwischen Posthausen und Stucken-Borstel gesperrt. Der Grund ist ein Unfall. Das war's. Gute Fahrt Ihnen allen. Kommen Sie gut durch den Abend.
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4: Mit Sabine Schimanski, die Sie sehr herzlich begrüßt. Ich hoffe, Sie hatten bis hierher einen schönen Sonntag. Na, die letzten 2 Stunden sowieso, weil da der super Wahnsinns-Beat-Club lief mit Bernd Schleselmann. Bernd, nochmal schönen Dank für die tolle Sendung. Ich habe natürlich auch zugehört. Und jetzt geht's aber auch mit Musik weiter. Noch bis Mitternacht sind wir zusammen und wir fangen an mit Nick Kamen, Neneh Cherry und Yusun Dur und Garth Brooks. Viel Spaß!
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Wenn Sie sich gerade gefragt haben, was macht eigentlich Garth Brooks? Ich kann Ihnen sagen, was er hochwahrscheinlich jetzt in diesem Moment macht. Er steht in Indianapolis auf der Bühne. Jawohl, der hat um 14 Uhr dortiger Zeit sein Konzert angefangen und jetzt ist es dort 14.15 Uhr. Also er hat gerade die Menge begrüßt und feuert seine ersten Songs ab. Ich wäre sehr gern dabei, weil Garth Brooks höre ich wirklich sehr, sehr gern singen. Der hat alles erreicht, was man in der Country-Musik erreichen kann. Und wir haben ihn gerade gehört mit Much Too Young to Feel This Damn Old. Also viel zu jung, um sich so verdammt alt zu fühlen. Und das hat er schon vor zig Jahren gesungen. Und seine Stimme altert irgendwie überhaupt nicht. Hier ist der Abend auf Bremen 1. Und was haben wir uns damals 2006 gefreut, als dieser Song von Take That rauskam, Patience.

In Excess auf Bremen 1 am Abend. Ja, wie spricht man diesen Vornamen, wenn man es noch nie gehört hat? Ein großes A mit Akzent drauf, S, D und dann ein I mit Akzent drauf und ein S. Ásdís heißt die junge Frau, die aus Island kommt, mittlerweile in Berlin lebt und recht guten Erfolg hat mit ihrer Musik. Sie hat 2014 am Eurovision Song Contest Vorentscheid in Island teilgenommen, hat es nicht geschafft, aber sie war dabei auf jeden Fall und sie hat seitdem einiges an Platten veröffentlicht und jetzt spielen wir ihre neue Single The Art of Letting Go aus Ásdís hier bei uns und wünschen ihr schon mal für morgen einen schönen Tag, denn morgen hat sie Geburtstag, 33 wird sie. Schönen Tag!

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2: Richtung See ist es meist dicht bewölkt, südlich von Bremen meistens, wenn dann überhaupt, nur locker bewölkt. 15 bis 16 Grad bei den Temperaturen tun wir uns überhaupt nichts, das ist ziemlich einheitlich. Und örtlich fällt die Temperatur im Lauf der Nacht noch auf 7 Grad runter. 18 bis 22 Grad gibt es morgen und da es in der Nacht ein bisschen neblig wird, kann davon morgen früh noch ein bisschen was übrig sein. Ansonsten gibt es einen Sonne-Wolken-Mix und es bleibt weitgehend trocken.
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2: 2 Minuten nach 8:30. Bitte Vorsicht auf der A1 Bremen Richtung Hamburg. Zwischen Posthausen und Stuckenborstel hat es einen Unfall gegeben und die Unfallstelle ist noch nicht abgesichert. Ebenfalls Vorsicht bitte auf der A7 Hamburg Richtung Hannover. Zwischen Bad Fallingbostel und Dreieck Walsrode liegt ein Spanngurt auf der Fahrbahn. Und A1 Bremen Richtung Hamburg. Zwischen Posthausen und Stuckenborstel haben wir 3 Kilometer Stau nach einem Unfall zu melden. Und mehr haben wir nicht. Wir wünschen gute Fahrt. Kommen Sie sicher dahin, wo Sie hinwollen. Einen schönen Abend wünsche ich Ihnen. Ich bin Sabine Schimanski. Schön, dass Sie da sind.
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Creedence Clearwater Revival. Die größten Hits aller Zeiten hören Sie hier auf Bremen 1. Und hier nochmal der Tipp, wenn Sie einen Lieblingshit haben, den Sie gerne mal für jemanden hier hören möchten auf Bremen 1, der Ihnen vielleicht mal einen Gefallen getan hat oder der was zu feiern hat und Sie möchten gratulieren oder dem Sie einfach mal einen schönen Feierabend wünschen möchten, geht ja auch mal einfach so, dann können Sie sich einen Song wünschen und diesen Gruß anfügen und das Ganze unter 0421 246 622 auf den Weg bringen. Entweder per Telefon, da läuft dann ein Band, der schneidet das mit, was Sie sagen, und oder Sie schicken uns eine WhatsApp-Sprach- oder Textnachricht oder Sie schicken eine E-Mail an musikwünsche@radiobremen.de. Das alles ist möglich. Und dann ist Grüße und Musik für Sie da. Montags bis freitags von 18 bis 19 Uhr läuft die Sendung und Sie lehnen sich dann entspannt zurück und schalten einfach um diese Zeit immer Bremen 1 an und mit Chance sind Sie dann mit Ihrem Gruß dabei. Und was meinen Sie, wie der oder die andere sich darüber freuen wird? Bremen 246 622 ist die Telefonnummer und die Mailadresse musikwünsche@radiobremen.de. Sie können ja auch mal bei bremen1.de vorbeischauen im Netz. Und da steht das alles auch nochmal ganz genau drin. Bin gespannt auf Ihren nächsten Gruß. Und falls Ihr Musikwunsch sein sollte, Beautiful Madness von Michael Patrick Kelly, dann können Sie den jetzt schon kriegen. Den Gruß müssten Sie dann allerdings telefonisch an den zu Grüßenden selbst weitergeben, weil das kriegen wir jetzt so schnell nicht mehr rein.

Ach, seine Stimme allein war ja schon Poesie und dann die Gitarre dazu, also zum Dahinschmelzen. Ich höre seine Musik so gerne, Dan Fogelberg. Am Donnerstag vor einer Woche wäre er 75 geworden, leider lebt er schon seit 2007 nicht mehr. Und der Klang seiner Gitarre, der war ja nicht nur in meinen Ohren so großartig, sondern es war ja allgemein anerkannt, wie toll er spielen konnte. Eine renommierte Gitarrenfirma hat ihm ein Modell gewidmet, die Martin D41 DF Dan Fogelberg Signature Edition Model. Also das muss man erstmal von sich behaupten können, dass man ein eigenes Gitarrenmodell hat. Hier ist Bremen 1, der Abend, und dies ist Neck mit Laura Nonce, die italienischen Momente des Lebens.

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1: Mit Jana Kreuz, guten Abend. AfD-Vorsitzender Krupalla nennt Klimawandel Nebenthema. Pop-up Burger Service Center in Bremen verkürzt Wartezeit. Lando Norris gewinnt großen Preis der Niederlande. Das Wetter bewölkt, aber meistens trocken bei bis zu 15 Grad. Der AfD-Vorsitzende Tino Chrupalla hält Klimaschutz für ein Nebenthema. Damit werde von wirklichen Problemen abgelenkt, das sagte er im ARD-Sommerinterview. Den von Menschen verursachten Klimawandel hält Chrupalla für sehr gering. Er befürwortet Anpassungen statt Klimaschutz.
2: Ja, Menschen fragen sich vor allen Dingen, weil sie gerade von Klimaanlagen sprechen, die wir natürlich brauchen, gerade in Altenheimen, auch in Krankenhäusern, auch in Schulen. Darüber muss man sehr wohl diskutieren. Das ist die Klimaanpassung, die wir natürlich forcieren und die auch finanziert werden muss. Aber die Menschen fragen sich, können sie sich eigentlich den Strom für die Klimageräte überhaupt noch leisten? Natürlich brauchen wir auch Kühlzonen. Das ist zum Beispiel auch der Deutsche Wald, den wir wieder aufforsten müssen. Ich habe auch für diesen Sommer nicht gesehen, dass wir einen exorbitant unterschiedlichen Sommer hatten zu anderen Jahren. Für mich war das ein ganz normaler Sommer. Also ich sehe da auch viel Panikmache.
1: Tatsächlich waren Juni und Juli in Westeuropa so heiß wie noch nie seit Beginn der Aufzeichnungen. Die gesetzlichen Krankenkassen unterstützen das Vorhaben von Gesundheitsminister Carsten Lindemann, pflegende Angehörige bei der Rente mehr in den Blick zu nehmen. Der Chef des GKV-Spitzenverbands, Oliver Blatt, sagte, die ursprünglich vorgesehenen Kürzungen seien ein falscher Ansatz. Es sei gut, dass Lindemann das nun ändern wolle. Lindemanns Vorgängerin Nina Wagen hatte geplant, den Zuschuss für die Rentenversicherung bei pflegenden Angehörigen zu kürzen. Bremens Innensenatorin Eva Högel hat eine positive Bilanz zum Pop-up Burger Service Center am Hauptbahnhof gezogen. Dadurch habe sich die Wartezeit für einen Termin in den drei festen Burger-Service-Centern in vielen Fällen halbiert. 100 Tage nach Eröffnung wurden demnach zum Beispiel mehr als 3600 Personalausweise und Reisepässe dort abgeholt. Weltmeister Lando Norris hat das erste Formel-1-Rennen nach der Sommerpause gewonnen. Der Engländer setzte sich beim letzten Grand Prix der Niederlande in Zandvoort durch. Mehr zum Rennen hat Achim Scheu.
3: Kurz nach dem Start ist das passiert, was sonst nie passiert. Fahrfehler von Max Verstappen im Red Bull. Heftiger Einschlag in die Streckenbegrenzung. Der vierfache Weltmeister bei seinem Heimrennen blieb aber zum Glück unverletzt. Und auch die nachfahrenden Autos hatten einen Schutzengel an Bord. Zum Glück keine weiteren Unfälle mit über 200 km/h. Nach über 30 Minuten Restart des Rennens, Kimi Antonelli im Mercedes kam super weg, dominierte die nächsten Runden, wurde aber von Lando Norris im McLaren überholt. Der fuhr zum Sieg. Sein zweiter in Folge.
1: Und das waren die Nachrichten mit Jana Kreuz.
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4: 15 Grad in Bremen, 16 Grad in Bremerhaven und in Eutin, 15 Grad in Wadenburg. Es ist meist trocken in der Nacht. Hochnebelfelder können sich im Binnenland bilden. In der zweiten Nachthälfte geht das los. 15 bis 7 Grad sind heute Nacht die Tiefstwerte. Morgen früh erst noch ein bisschen neblig vielleicht, das löst sich dann aber schnell auf. Sonne und Wolken im Wechsel gibt es morgen. Am Abend gehen die Wolken noch mehr zurück. Da scheint dann mal die Sonne und wir kriegen 18 bis 22 Grad höchstens. Das Ganze begleitet von einem schwachen Wind, der erst aus West bis Nordwest kommt und dann dreht er auf Nord bis Nordost.
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4: 9:03. A1 Bremen Richtung Hamburg zwischen Posthausen und Stuckenborstel. 3 Kilometer Stau nach einem Unfall. Alles andere hat sich anscheinend erledigt. Mehr haben wir nämlich nicht. Und wir wünschen Ihnen weiterhin eine gute Fahrt.
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4: Einen schönen guten Abend wünsche ich Ihnen. Mein Name ist Sabine Schimanski und mir ist gerade so ein alberner Witz eingefallen. Den haben wir uns früher als Schulkinder erzählt. Über das ältere Ehepaar. Sie fragt ihn: Wann wollen wir denn mal wieder ins Kino? Und er: Waren wir doch vor kurzem erst. Sie: Ja, aber inzwischen gibt's Tonfilme. Ja, wie komme ich da jetzt drauf? Weil es in unserem heutigen Stichtag gleich um einen Stummfilmstar geht. Rätseln Sie mal, um wen wohl?
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1: 23. August 1926. Heute vor 100 Jahren starb der italienische Schauspieler Rudolf Valentino. Sein Tod löste eine Massenhysterie aus. Mirjam Benecke.
2: Schwarzer Anzug, die Haare mit viel Pomade streng nach hinten gekämmt, die dunklen Augen für immer geschlossen. Ein Schwarz-Weiß-Foto zeigt den toten Rudolf Valentino aufgebahrt im Campbell-Beerdigungsinstitut in New York. Ein Tag zuvor war der Stummfilmstar mit nur 31 Jahren an einem perforierten Magengeschwür im Polyclinic Hospital gestorben. Eine Zeitung schreibt:
3: Hollywood versank in tiefe Trauer, als aus New York die Nachricht eintraf, dass Valentino verstorben war. An allen Studios wurden die Flaggen auf Halbmast gesetzt. Alle Dreharbeiten wurden eingestellt.
2: Auch wenn das Foto des toten Valentino ewige Ruhe ausstrahlt, nur wenige Meter von seinem Körper entfernt, vor dem Beerdigungsinstitut, herrscht Chaos. Tausende Menschen, vor allem Frauen und Mädchen, quetschen sich in Richtung Tür. Alle wollen ihn, den schönsten Mann der Welt, noch ein letztes Mal sehen.
3: Füße wurden zertrampelt, Kleidung zerrissen,
2: schreibt die New York Times. Erst 5 Jahre vor seinem Tod, im Jahr 1921, gelingt Valentino der Durchbruch in Hollywood. Im Spielfilm Die vier Reiter der Apokalypse verführt er das Publikum mit seinem Tango-Schritt. Den hat er drauf, denn als er als junger Mann aus Italien nach Amerika kam, verdiente Rodolfo Pietro Filberto Raffaello di Valentina d'Antonguella, so sein Geburtsname, sein Geld zunächst als Tänzer in diversen Clubs. Die Tango-Filmszene macht ihn über Nacht berühmt. So etwas Lassives hatte man noch nicht gesehen. Valentino wird zum Sexsymbol der Stummfilmzeit. Er selbst sieht das so:
4: Die Frauen sind nicht in mich, sondern in mein Bild auf der Leinwand verliebt. Ich bin nur die Leinwand, auf die sie ihre Träume malen.
2: Sein Gesicht ist in den goldenen 20ern des 20. Jahrhunderts weltberühmt. Rudolf Valentinos Stimme bleibt, wie bei Stummfilmstars üblich, natürlich unbekannt. Nur ein einziges Mal singt er in einem Studio 2 Lieder ein. Als Rudolf Valentino stirbt, hinterlässt er fast 40 Filme, eine Motorjacht, eine Sammlung antiker Waffen, 1000 Paar Socken und viele gebrochene Herzen. An seinem Todestag strömen tausende Fans zum Polyclinic Hospital in New York. Das war am 23. August 1926, heute vor 100 Jahren.
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0: Wenn Sie romantische Liebesdramen mögen, dann haben Sie vielleicht das Buch P.S. I Love You von Cecilia Ahern gelesen oder auch die Verfilmung aus dem Jahr 2007 gesehen mit Hilary Swank in der Hauptrolle. Und dann kam Ihnen dieser Song von James Blunt eben bestimmt bekannt vor, denn der kommt im Soundtrack vor. Same Mistake.
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0: Da haben wir 14 bis 16 Grad im Moment. Viele Wolken sind am Himmel, ab und zu auch mal ein paar Wolkenlücken und es ist trocken. In der Nacht sinkt die Temperatur noch bis auf 7 Grad. Es wird also bibberkalt bei offenem Fenster. Morgen gibt es 18 bis 22 Grad über dem Tag im Höchstfall. Es bleibt weitgehend trocken und es kommt ein Mix aus Sonne und Wolken.
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0: 21.30 Uhr, halb 10 haben wir es und ich sehe nichts, wir haben keine Meldungen, alles ist frei für Sie und ich hoffe für Sie, dass es so bleibt. Ich drücke die Daumen. Gute Fahrt Ihnen allen und einen schönen Abend mit uns. Ich bin Sabine Schimanski, hallo.
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Aus Norwegen kommt sie, Rabu, Wide Eyed Wonder, ihre neue Single haben wir gehört auf Bremen 1 am Abend. Hier ist ein alter Bekannter, Billy Ocean, mit einem Song, den man nicht so oft hört. There'll be sad songs to make you cry.

Klar finden wir dich sexy, Rod Stewart. Sonst würden wir ja nicht heute noch in deine Konzerte laufen. Also ich spreche da jetzt von mir. Als er das letzte Mal in Bremen war, war ich dabei und auch vor ein paar Jahren schon mal in Hamburg. Und ich muss sagen, auch in seinem fortgeschrittenen Alter macht er noch eine gute Show. Okay, mit dem Sexy, das liegt im Auge der Betrachterin in diesem Fall. Aber der Song ist immer noch klasse, den haben wir gerade gehört, auf Bremen 1 am Abend. Dionne Warwick hat ihr Album Heartbreaker 1982 rausgebracht, mitproduziert von Barry Gibb. Und der singt auch mit bei diesem schönen Song, den wir gleich hören werden. Und alle drei Gibb-Brüder von den Bee Gees haben den Song geschrieben. Das musste ja auch ein Hit werden. Hier ist er, Dionne Warwick, All the Love in the World.

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1: Mit Jana Kreuz, guten Abend. AfD-Vorsitzender Chrupalla nennt Klimawandel Nebenthema. Israel droht der Hamas wegen Drachen. Pop-up Bürgerservice-Center in Bremen verkürzt Wartezeit. Das Wetter bewölkt, aber meistens trocken bei bis zu 15 Grad. Der AfD-Vorsitzende Tino Chrupalla hält Klimaschutz für ein Nebenthema. Damit werde von wirklichen Problemen abgelenkt, das sagte er im ARD-Sommerinterview. Der von Menschen verursachte Klimawandel hält Chrupalla für sehr gering. Er befürwortet Anpassungen statt Klimaschutz.
2: Ja, Menschen fragen sich vor allen Dingen, weil sie gerade von Klimaanlagen sprechen, die wir natürlich brauchen, gerade in Altenheimen, auch in Krankenhäusern, auch in Schulen. Darüber muss man sehr wohl diskutieren. Das ist die Klimaanpassung, die wir natürlich forcieren und die auch finanziert werden muss. Aber die Menschen fragen sich, können sie sich eigentlich den Strom für die Klimageräte überhaupt noch leisten? Natürlich brauchen wir auch Kühlzonen. Das ist zum Beispiel auch der deutsche Wald, den wir wieder aufforsten müssen. Ich habe auch für diesen Sommer nicht gesehen, dass wir einen exorbitant unterschiedlichen Sommer hatten zu anderen Jahren. Für mich war das ein ganz normaler Sommer. Also ich sehe da auch viel Panikmache.
1: Tatsächlich waren Juni und Juli in Westeuropa so heiß wie noch nie seit Beginn der Aufzeichnungen. Israel droht damit, seine Angriffe im Gazastreifen auszuweiten. Hintergrund ist, dass am Wochenende mehrere Drachen auf israelischem Gebiet gefunden wurden. Sie sollen aus dem Gazastreifen stammen. Mehr dazu von Jörg Poppendiek.
3: Israels Premierminister Netanyahu, Verteidigungsminister Katz und hochrangige Militärs haben deshalb über die Bedrohung durch Drachen, Drohnen und Ballons gesprochen. Anschließend wurde eine Mitteilung verschickt, die sich an die Terrororganisation Hamas richtet. In der heißt es, dass die Armee die Angriffe auf die Verantwortlichen ausweiten werde, sollten die Starts in Richtung Israel nicht unverzüglich eingestellt werden. Außerdem wird damit gedroht, die Gebiete zu räumen, die als Startplätze für Drachen, Drohnen und Ballons genutzt werden.
1: Die gesetzlichen Krankenkassen unterstützen das Vorhaben von Gesundheitsminister Carsten Lindemann, pflegende Angehörige bei der Rente mehr in den Blick zu nehmen. Der Chef des GKV-Spitzenverbands, Oliver Blatt, sagte, die ursprünglich vorgesehenen Kürzungen seien ein falscher Ansatz. Es sei gut, dass Lindemann das nun ändern wolle. Lindemanns Vorgängerin Nina Wagen hatte geplant, den Zuschuss für die Rentenversicherung bei pflegenden Angehörigen zu kürzen. Bremens Innensenatorin Eva Högel hat eine positive Bilanz zum Pop-up-Bürger-Service-Center am Hauptbahnhof gezogen. Dadurch habe sich die Wartezeit für einen Termin in den drei festen Bürger-Service-Centern in vielen Fällen halbiert. 100 Tage nach Eröffnung wurden demnach zum Beispiel mehr als 3600 Personalausweise und Reisepässe dort abgeholt. Und das waren die Nachrichten mit Jana Kreuz.
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4: 15 Grad sind es im Moment in Bremen und in Bremerhaven, in Edewecht 14, in Vollersode 13 Grad. Meist ist es in der Nacht trocken. Später kommt im Binnenland örtlich Hochnebel bei 15 bis 7 Grad. Das sind die Tiefstwerte heute Nacht. Morgen früh erst noch ein bisschen neblig, dann kriegen wir einen Sonne-Wolken-Mix mit 18 bis 22 Grad höchstens. Es bleibt überwiegend trocken und gegen Abend ziehen die Wolken sogar noch mal ein bisschen weg und es kommt mehr die Sonne raus. Der Wind weht nur schwach, dreht von westlichen auf nördliche Richtungen.
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4: 3:50, keine Meldungen, alles frei. Wir wünschen gute Fahrt, kommen Sie gut an.
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4: So, noch 2 Stunden haben wir Sonntag und ich hoffe, dass Sie dann sagen können, ja, das war ein schönes Wochenende, hat mir gut gefallen, ich habe mich gut erholt, beziehungsweise die Arbeitsschicht war okay oder was auch immer Sie gemacht haben, dass Sie eine positive Bilanz haben und dass Sie nachher sagen können am Ende des Tages, oh, ich habe auch tolle Musik gehört. Dafür sorgen wir. Wir versuchen es zumindest aus allen Kräften. Jetzt geht's erstmal weiter mit 3 Songs. Und zwar von Toto, Michael Jackson und Mando Diao. Viel Spaß dabei.
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Für mich ein absoluter Gute-Laune-Song. Dance with Somebody, Mando Diao, das war 2009. 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

The Who und Squeezebox heute am 80. Geburtstag von Keith Moon. Also er wäre heute 80 geworden, wäre er nicht im September 1978 an einer Überdosis der Medikamente verstorben, die er gegen seine schwere Alkoholsucht eingenommen hat. Also der hat ja wirklich ganz fürchterlich viel eingeworfen und getrunken in den letzten Jahren und hat dabei natürlich auch ja viele Schlagzeilen gemacht. Ich habe mal seine Biografie gelesen, Moon the Loon, die endete natürlich zu seinen Lebzeiten. Das ist ja ein älteres Buch, aber da habe ich auch schon gedacht, oh mein Gott, die lassen es ja wirklich richtig krachen. Und das wurde Keith Moon am Ende ja dann auch zum Verhängnis. Aber er hat die Rock'n'Roll-Schlagzeuger beeinflusst bis heute. Sie haben es vorhin vielleicht auch schon bei Bernd Schlieselmann im Beat Club gehört. Er hat Keith Moon ja heute auch nochmal zum 80. gewürdigt. Hier ist Bremen 1 der Abend und das sind Man Without Hats, The Safety Dance.

0: Piano in the Dark. Das Klavier im Dunkeln, Brenda Russell. Hier ist Bremen 1 der Abend. Also Klavier üben jetzt vielleicht lieber nicht mehr. Das könnte die Nachbarn stören.
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0: 16 Grad sind es im Moment auf den Inseln, 12 Grad in Walsrode und auf dem Festland alles so dazwischen, also 12 bis 16 Grad. Und das geht noch ein bisschen runter, 15 bis 7 Grad sollen heute Nacht die Tiefstwerte sein. Dabei entsteht Hochnebel und ein bisschen neblig trüb kann es morgen früh im Binnenland auch noch sein. Aber dann gibt es einen meist trockenen Tag mit einem Sonne-Wolken-Mix und dazu 18 bis 22 Grad.
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0: 22.30 Uhr, halb elf. Keine Meldungen. Nix los unterwegs. Das heißt, es flutscht. Ich wünsche Ihnen eine gute Fahrt. Und aufpassen, auf jeden Fall, das schadet nie. Kommen Sie gut an. Mein Name ist Sabine Schimanski. Ich freue mich, dass Sie da sind. Und freue mich jetzt auf Bryan Adams und Mel C. im Duett When You're Gone.
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1: Wir haben irgendwie geplant, so ein bisschen rauszugehen, vielleicht so einen Wildpark und danach irgendwie schön picknicken. Da freuen wir uns richtig doll drauf.

Der Abend auf Bremen 1. Können Sie sich noch an die Serie Bezaubernde Genie erinnern? Es ist wirklich lange, lange her, irgendwie über 60 Jahre oder so. 1967 ist die Serie erstmals in Deutschland gezeigt worden und seitdem ist sie ja auch mehrfach wiederholt worden. Also selbst wenn Sie ein etwas jüngerer Jahrgang sind, kann es sein, dass Sie der Bezaubernden Genie mal in irgendeinem Programm begegnet sind. So ein Flaschengeist, eine wunderhübsche, blonde, junge Frau mit Pluderhosen, nacktem Bauch und Augenzwinkern, die in einer Flasche wohnte. Und dann, wenn ihr Meister, gespielt von Larry Hagman, ein Astronaut, sie herausrief, dann musste sie ihm dienen. Und das war wirklich sehr witzig, sehr komisch, bisschen aus der Zeit gefallen, wenn man es heute guckt, ist klar. Aber irgendwie gut gemacht. Und die Hauptdarstellerin, die bezaubernde Genie herself, die eigentlich Barbara Eden heißt als Schauspielerin, die hat heute Geburtstag. Sie ist 95 geworden und sie hat dazu Glückwünsche aus aller Welt bekommen, aus allen Erdteilen. Und alle sagen, wow, du bist so toll, ich liebe diese Serie heute noch. Und sie selbst sagt in einem Interview kurz vor ihrem Geburtstag, dass sie froh sei, gesund zu sein. Und sie ist glücklich, eine gute Familie und Freunde zu haben. Sie lebt zusammen mit ihrem dritten Ehemann in Kalifornien. Also es geht ihr gut und ich hoffe, sie hat heute einen wunderschönen Tag. Herzlichen Glückwunsch, Genie bzw. Barbara.

Unverkennbar. Genesis Invisible Touch. Hier ist Bremen 1, der Abend. Im Februar dieses Jahres hat Bruno Mars sein Album The Romantic rausgebracht, nach längerer Albumpause. Und eine Single hatten sie schon vorher rausgehauen, damit die Fans schon mal wissen, was auf sie zukommt. Dann am 27. Februar, als das Album kam, da kam dann auch die zweite Single mit. Und dann haben sie sich fast 4 Monate später entschieden, noch eine auszukoppeln. Und die hören wir jetzt. Bruno Mars, On My Soul.

0: Der Bremen 1 Verkehrsservice aktuell. Bitte Vorsicht, auf der A1 Bremen Richtung Hamburg liegen Gegenstände auf der Fahrbahn und zwar zwischen Euten und Posthausen. Gute Fahrt.
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2: Mit Jana Kreuz, guten Abend. AfD-Vorsitzender Chrupalla nennt Klimawandel Nebenthema. Israel droht der Hamas wegen Drachen. Zehntausende sollen wegen Bränden in Nevada evakuiert werden. Das Wetter bewölkt, aber meistens trocken bei bis zu 15 Grad. Der AfD-Vorsitzende Tino Chrupalla hält Klimaschutz für ein Nebenthema. Damit werde von wirklichen Problemen abgelenkt, das sagte er im ARD-Sommerinterview. Den von Menschen verursachten Klimawandel hält Chrupalla für sehr gering. Er befürwortet Anpassungen statt Klimaschutz.
3: Ja, Menschen fragen sich vor allen Dingen, weil sie gerade von Klimaanlagen sprechen, die wir natürlich brauchen, gerade in Altenheimen, auch in Krankenhäusern, auch in Schulen. Darüber muss man sehr wohl diskutieren. Das ist die Klimaanpassung, die wir natürlich forcieren und die auch finanziert werden muss. Aber die Menschen fragen sich, können sie sich eigentlich den Strom für die Klimageräte überhaupt noch leisten? Natürlich brauchen wir auch Kühlzonen. Das ist zum Beispiel auch der deutsche Wald, den wir wieder aufforsten müssen. Ich habe auch für diesen Sommer nicht gesehen, dass wir einen exorbitant unterschiedlichen Sommer hatten zu anderen Jahren. Für mich war das ein ganz normaler Sommer. Also ich sehe da auch viel Panikmache.
2: Tatsächlich waren Juni und Juli in Westeuropa so heiß wie noch nie seit Beginn der Aufzeichnungen. Israel droht damit, seine Angriffe im Gazastreifen auszuweiten. Hintergrund ist, dass am Wochenende mehrere Drachen auf israelischem Gebiet gefunden wurden. Sie sollen aus dem Gazastreifen stammen. Mehr dazu von Jörg Poppendiek.
4: Israels Premierminister Netanyahu, Verteidigungsminister Katz und hochrangige Militärs haben deshalb über die Bedrohung durch Drachen, Drohnen und Ballons gesprochen. Anschließend wurde eine Mitteilung verschickt, die sich an die Terrororganisation Hamas richtet. In der heißt es, dass die Armee die Angriffe auf die Verantwortlichen ausweiten werde, sollten die Starts in Richtung Israel nicht unverzüglich eingestellt werden. Außerdem wird damit gedroht, die Gebiete zu räumen, die als Startplätze für Drachen, Drohnen und Ballons genutzt werden.
2: Wegen der schweren Brände im US-Bundesstaat Nevada haben die Behörden 42.000 Menschen zur Evakuierung aufgefordert. Weitere 45.000 sollten sich auf eine Evakuierung vorbereiten oder schon jetzt ihre Häuser verlassen. Das teilten die Einsatzkräfte auf Facebook mit. Mittlerweile stehe eine Fläche von über 5.200 Hektar in Flammen. Im westafrikanischen Guinea sind mindestens 30 Menschen bei einem Erdrutsch an einer Müllkippe ums Leben gekommen. Der Müllberg geriet in der Nacht zu Sonntag nach schwerem Regen ins Rutschen und verschüttete mehrere Häuser in einem Vorort der Hauptstadt Conakry. Mindestens 22 weitere Menschen wurden nach Behördenangaben verletzt, 6 von ihnen schwer. Und das waren die Nachrichten mit Jana Kreuz.
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0: 12 Grad sind es in Bremen, 15 in Bremerhaven, 14 Grad in Hemmoor und Basel meldet 13 Grad. Heute Nacht kann Hochnebel kommen, 15 bis 7 Grad sind die Tiefstwerte. Morgen früh, wenn der Nebel sich ausgelöst hat, kriegen wir einen Sonne-Wolken-Mix mit 18 bis 22 Grad höchstens. Am Abend lösen sich die meisten Wolken auf und der Wind weht meist nur schwach, erst aus West bis Nordwest und dann aus Nord bis Nordost.
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0: 11:03. Bitte Vorsicht weiterhin auf der A1 Bremen Richtung Hamburg. Hier liegen Gegenstände zwischen Euten und Posthausen. Das ist alles. Wir wünschen gute Fahrt.
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0: Schönen guten Abend zusammen. Die letzte Stunde des Sonntags genießen wir mit wunderbarer Musik. Dire Straits, Ronan Keating, Kylie Minogue, das sind die nächsten drei. Ich bin Sabine Schimanski und ich freue mich, dass Sie zuhören.
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Sehr gut tanzbar. Dieser Hit von Kylie Minogue, Can't Get You Out of My Head. Bremen 1, der Abend. Und ich denke mal, wenn Sie ein Bob Dylan-Fan sind, dann haben Sie längst Ihr Ticket in der Tasche für Bob Dylan am 25. Oktober in der Bremer ÖVB-Arena. Und das bringt mich jetzt darauf, weil ich kaum jemanden kenne, der nicht mal ein Bob Dylan-Lied gesungen hat, sei es Privatpersonen, die gerne mal zur Gitarre singen. Jeder hat mal Blowing in the Wind mitgesungen, glaube ich. Und auch die Künstler und Künstlerinnen, die sich tatsächlich auch mal an den Kompositionen anderer Musiker und Musikerinnen bedienen, die haben Bob Dylan gecovert ohne Ende. Ich glaube, dadurch hat er, glaube ich, viel, viel mehr Tantiemen bekommen als die durch die Sachen, die er selbst eingesungen hat. Manfred Mann's Earth Band ist da nicht auszuschließen. Auch die haben Bob Dylan nachgesungen. Und zwar mit dem Song, den wir jetzt hören werden, Father of Day, Father of Night. Der hieß bei Bob Dylan einfach nur Father of Night, kam 1970 raus. Und ein paar Jahre später haben sich dann Manfred Mann's Earth Band darum gekümmert. Hier ist der Song.

Riesenhit der 80er, John Farnham, You're the Voice, Bremen 1, der Sonntagabend. Ein junger Mann, Mitte 20, liebt die Musik der 50er und 60er Jahre. Er hat Talent zur Musik, er kann Songs schreiben und singen kann er auch. Und der ist jetzt seit ein paar Jahren erfolgreich, kommt aus Kalifornien, heißt Steven Sanchez. Und seine neue heißt Chuck the Money. Hören wir jetzt.

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4: 12 bis 16 Grad sind es im Moment und 15 bis 7 Grad sind die Tiefstwerte, auf die wir uns noch freuen dürfen in der Nacht. Der Himmel ist mal klar, mal bewölkt, aber es soll trocken bleiben. Morgen 18 bis 22 Grad, auch überwiegend trocken, mal Sonne, mal Wolken. Am Abend ein bisschen mehr Sonne.
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4: Eine Minute nach 11:30 haben wir es und es gibt keine Meldungen. Alles frei, wir wünschen gute Fahrt, kommen Sie gut an Ihr Ziel.
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Der Sonntagabend auf Bremen 1. Amy Winehouse haben wir gerade gehört. Back to Black. Im Jahr 1985 hat Freddie Mercury sein Soloalbum Mr. Bad Guy rausgebracht. Ich habe mich immer gefragt, wann hat er das denn noch gemacht? Denn im Jahr davor und im Jahr danach erschien ja jeweils auch ein Queen-Album, wo er ja auch mit dabei war. Aber dieses Album ist auch wirklich toll geworden. Sind eine Menge Hits drauf. I Was Born to Love You, Made in Heaven, Living on My Own. Und auch dieser schöne Song, den wir jetzt hören, There Must Be More to Life Than This, Freddie Mercury.

Für die Werder Frauen beginnt morgen die neue Saison. Sie spielen in Mainz und wir werden Ihnen morgen früh schon mal die Daumen drücken auf Bremen 1. Katharina und Juck lassen Sie natürlich auch raten im Becherwisser-Quiz. Und dann wird es noch eine besondere Überraschung geben, die mit dem Brookser Heiratsmarkt zu tun hat. Für heute Abend sage ich Tschüss, mein Name ist Sabine Schimanski. Schön, dass Sie zugehört haben. Eine angenehme Nachtschicht wünsche ich Ihnen, beziehungsweise eine gute Fahrt oder schlicht und einfach gute Nacht, schlafen Sie schön.

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1: Um 0 Uhr Mitternacht mit Olaf Knapp. Am zweiten Tag seiner Ukraine-Reise hat Außenminister Wadephul die Stadt Charkiw im Nordosten des Landes besucht. Charkiw ist nur etwa 30 Kilometer von der Frontlinie entfernt. Aus Kiew Florian Kellermann.
2: Schon auf dem Weg seien ihm viele zerstörte Tankstellen aufgefallen. Die Millionenstadt selbst sei ihm jedoch gepflegt erschienen. Man merke, dass sich die Behörden trotz der häufigen Beschüsse Mühe geben, dass die Stadt bewohnbar bleibt. Allerdings gab es mehrfach Luftalarm, als Wadephul in Charkiw war. Der Außenminister diskutierte mit Studenten der örtlichen Karasin-Universität. Er nahm an einer staatlichen Zeremonie teil und besuchte ein Kraftwerk. Ihn habe der Widerstandswille der Menschen beeindruckt, sagte Wadephul.
1: In Solingen in Nordrhein-Westfalen ist der Opfer des Terroranschlags vor 2 Jahren gedacht worden. Ministerpräsident Wüst sagte, das Attentat habe nicht nur die Stadt, sondern das ganze Land erschüttert. Es habe den Menschen vor Augen geführt, wie wichtig es sei, die freie und offene Gesellschaft entschlossen gegen Terrorismus und Extremismus zu verteidigen. Ein Syrer hatte auf dem Solinger Stadtfest 3 Menschen mit einem Messer getötet und 8 weitere verletzt. Der Täter wurde zu lebenslanger Haft mit anschließender Sicherungsverwahrung verurteilt. Israel hat der Hamas mit einer Ausweitung der Angriffe im Gazastreifen gedroht. Das Büro von Ministerpräsident Netanyahu forderte die Terrororganisation auf, Starts von Drohnen, Ballons und Drachen aus dem palästinensischen Küstengebiet in Richtung Israel umgehend einzustellen. Andernfalls werde man die Militärschläge intensivieren und Zivilisten auffordern, bestimmte Gebiete zu verlassen. Im DFB-Pokal haben sich die Bundesliga-Vereine bisher souverän geschlagen können. In der ersten Runde sind bisher alle Erstligisten weitergekommen. Aus der Sportredaktion Mats Nicholson.
3: Den höchsten Sieg des Sonntags holte sich Mainz. 9:0 beim Amateurclub Krischow. Freiburg, Union Berlin, Gladbach und Paderborn haben ihre Spiele ebenfalls gewonnen. Auch die Zweitligisten Dresden, Magdeburg, Darmstadt und Bochum stehen in der nächsten Runde. Für die große Sensation sorgte ein Regionalligist aus dem Dorf Jeddeloh 2. Das Team aus Niedersachsen konnte unglaubliche 5 Tore gegen Bundesliga-Absteiger Heidenheim erzielen. Am Ende stand es 5:2. Zweitligist St. Pauli ist früh ausgeschieden, nach einer 0:2-Niederlage beim Drittligisten Essen.
1: Das Wetter in Deutschland. In der Nacht ist es fast überall trocken, bei Tiefstwerten von 15 bis 4 Grad. Am Tage heiter und trocken, im Norden und Osten vereinzelt Schauer, Höchstwerte an der Elbe 20 Grad bis 28 Grad am Oberrhein. Dienstag im Nordosten sonnig, im Südwesten zeitweise Schauer und Gewitter 20 bis 27 Grad. Es ist 0:03 Uhr.
4: Schönen Dank für die ersten Meldungen des neuen Tages bzw. auch der neuen Woche. Montag ist heute der 24. August und hier ist der Verkehrsservice der ARD Hitnacht. A1 Hamburg Richtung Lübeck zwischen Rheinfeld und Kreuz Lübeck wegen Bergungsarbeiten ist hier gesperrt. Die Umleitung führt über die U11. A7 Kassel Richtung Hannover in Höhe Bockenem ist nach einem Unfall gesperrt. Die A7 Hamburg Richtung Flensburg ist zwischen Tarp und Flensburg wegen Reinigungsarbeiten gesperrt. A38 Halle Richtung Göttingen, hier ist zwischen Leuna und Merseburg Süd nach einem Unfall gesperrt. Die A40 Essen Richtung Duisburg ist zwischen Kreuz Kaiserberg und Kreuz Duisburg wegen Bauarbeiten bis ca. 5 Uhr gesperrt. Die Autobahn 61 ist zwischen Koblenz-Waldesch und Emmelshausen wegen Bauarbeiten noch bis 5 Uhr in beiden Richtungen gesperrt. Bitte der Umleitungsbeschilderung folgen. Und die Autobahn 516 ist zwischen Kreuz Oberhausen und Oberhausen-Eisenheim bis ca. 5 Uhr ebenfalls in beiden Richtungen gesperrt. Dort wird gebaut. Ihnen unterwegs eine muntere Fahrt in den Montag hinein.
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4: Mit Hanno Bauer in Magdeburg. Ich wünsche einen schönen Tag. Wir vergessen einfach, dass Montag ist und nehmen ihn als einen besonderen, weil er ja auch mit schöner Musik beginnt. Billy Ocean hier. European Queen.

0: Forza.
1: Come on.
0: Nelly Furtado, hier einen starken Auftritt bekommen wir hier. Forza heißt ja die Stärke, ja. Und die Stärke, die Nacht durchzumachen, soll natürlich diese Sendung geben. Das ist doch ganz klar. Hier ist die ARD-Hitnacht und ganz viele Anrufer haben schon ihren Kurzgruß mit Name und Herkunftsort bei uns hinterlassen unter 0800 80 80 110. Hören wir mal rein.
2: Einen schönen guten Abend. Hier ist die Anja aus Sonthofen im Allgäu. Ich bin auch ein ständiger Hitnacht-Radio-Hörer. Und ich grüße alle Freunde Jehovas und die, die es noch werden wollen. Ansonsten einen angenehmen Abend, gute Nacht und schlaft schön. Ciao.
3: Hallo, hier ist die Franziska, die Nachteule. Ich grüße den Hanno, seine Radiofamilie und alle Nachtmenschen. Auch die, die unterwegs sein müssen. Gute Fahrt und kommt gut an. Franziska aus Hamburg.
0: Na, dann sind wir ja wieder eine bunte Truppe. Ganz liebe Grüße an alle Nachtmenschen zurück.
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0: Hier ist die ARD Hitnacht. Vorhin die Erinnerung an den Anschlag von Solingen vor 2 Jahren. Und dazu hat ein Hörer oder eine Hörerin noch dieses geschrieben. Als damals das Unglück von Tschernobyl passierte, sagte uns die Klosterschwester, dass etwas ganz Schlimmes passiert sei. Man wisse nicht, was es für Folgen hätte. Der Bildschirm lief auf Österreich 1, Zeit im Bild für Kinder. Ja, also sozusagen nicht das aktuelle Programm unterbrochen. Bei uns war das etwas anders. Ich erinnere mich da sehr gut daran, an die Nacht vor 2 Jahren. Das war also tatsächlich mit vielen Sonder- und Eilmeldungen und natürlich auch mit der Warnung der Bevölkerung, weil man ja am Anfang noch gar nicht wusste, was da eigentlich erst recht passiert ist. Und ja, natürlich auch die Unterbrechungen in unseren aktuellen Nachrichtenformaten. Das heißt also bei Tagesschau 24 und im Ersten mit Laufschriften natürlich im Bild und mit den aktuellsten Informationen immer von unseren Live-Reportern vor Ort. Das ist vielleicht der Unterschied zwischen dem Radio oder dem Fernsehen von damals. Tschernobyl ist ja nun auch schon eine ganze Weile her und wie wir zurzeit aktuell aufgestellt sind. Hier ist die ARD Hitnacht und um das Ganze abzurunden, noch Michael aus Kolmen, der geschrieben hat, hallo Hanno, das war ja Solingen zum Zweiten, leider. Erst rechtsaußen, dann islamistisch. Scheißextremismus. Kann Mensch nicht einfach nur Mensch sein? Tun, wozu Menschen da sind. Zu lieben. Grüße ans Team und an die Nachtgemeinde. Mit freundlichen Grüßen, Michael aus Kolmen. Kein Wort mehr zuzufügen.
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0: Out of the Dark, yep. Und gemeinsam kommen wir, wie sie wollen, Out of the Dark, also durch die Nacht bis dorthin, wo es draußen langsam wieder hell wird. Denn hier ist die ARD Hitnacht und so mancher tut ganz entspannte Hobbydinge in der Nacht, so wie Matthias aus Schleswig-Holstein, der, wenn ich es richtig mit halbem Ohr gehört habe, von unserer 0800 80 80 110 gerade mit seinen Modellkränen seine Kuckucksuhrensammlung umschichtet oder... Ja, ich weiß nicht, ob ich es richtig verstanden habe.
1: Ja, hallo, Matthias hier aus Neumünster. Schöne Grüße aus Schleswig-Holstein an der Ostsee. Ja, ich bin auch wieder mit am Start heute Nacht hier und hatte eigentlich einen schönen Tag als Hausmeisterjob und habe ein Bett zusammengebaut und naja, so einiges noch gemacht und so. Ja, und jetzt trinke ich erstmal einen schönen starken Kaffee und ja, und werde mich noch mal ein bisschen zum Erholen zum Modellbau richten. Ich sammle Kräne und habe verschiedene Kräne, große Kräne, kleine Kräne und ja, sammle auch Uhren und Kuckucksuhren habe ich ganz viele, die mache ich heil und so und in der Stube habe ich die alle, große, kleine, mit Melodie und ohne Melodie und so weiter und ja, naja gut, die Musikauswahl ist ja wieder super und ja, ich wünsche allen Hörern noch eine gute Nacht. Tschüss, Matthias aus Neumünster.
0: Großes Lauschkino, ich habe jetzt Bilder vor Augen. Ich glaube, die ganze Radiofamilie auch. Also eine Kransammlung, Kuckucksuhren, soweit das Auge blickt und dabei ein starker Kaffee und die Hit nach dem Radio. Passt. Gruß an die Ostsee.
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0: 0.30 Uhr und ein paar Sekunden steht bei mir auf der Uhr. Und für Verkehrsteilnehmer ist das die exakte Zeit für den Verkehrsservice in der ARD-Hitnacht. A1 Hamburg Richtung Lübeck. Hier ist zwischen Rheinfeld und Kreuz Lübeck wegen Bergungsarbeiten immer noch gesperrt. Die Umleitung führt über die U11. Die A7 Kassel Richtung Hannover in Höhe Bockenem ist hier nach einem Unfall gesperrt. Die A7 Hamburg Richtung Flensburg ist zwischen Tarp und Flensburg wegen Reinigungsarbeiten gesperrt. Autobahn 38 Halle Richtung Göttingen, hier ist zwischen Leuna und Merseburg Süd nach einem Unfall gesperrt. Die A40 Essen Richtung Duisburg ist zwischen Kreuz Kaiserberg und Kreuz Duisburg wegen Bauarbeiten bis ca. 5 Uhr gesperrt. Die Autobahn 6 ist zwischen Koblenz-Waldesch und Emmelshausen wegen Bauarbeiten noch bis 5 Uhr in beiden Richtungen gesperrt. Bitte der Umleitungsbeschilderung folgen. Und die Autobahn 516 noch, hier ist zwischen Kreuz Oberhausen und Oberhausen-Eisenheim bis ca. 5 Uhr ebenfalls in beiden Richtungen gesperrt. Gute Fahrt Ihnen unterwegs.
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0: Mit Hanno Bauer in Magdeburg. Ich grüße schön. Und das hier ist Musik zum Wachbleiben von den Pet Shop Boys, Suburbia.

0: Robin Williams, Go Gentle. Und Stefan aus Cuxhaven hat geschrieben, Moin Hanno aus Cuxhaven, Grüße an alle, die arbeiten müssen. Ja, ich weiß, Stefan, du gehörst da nicht mehr dazu. Ja. Ja, und er schreibt weiter und natürlich auch Grüße an alle Nachteulen. Kommt gut in den Tag. Na, dann haben wir ja noch ein paar Stunden Zeit, um gemeinsam gut in den Tag zu kommen. Gruß zurück, lieber Stefan, und natürlich einen guten Ruhestand wünsche ich. Ich glaube, das ist bestimmt sehr kompliziert für jemanden, der so wie du immer im Feuerwehrdienst gestanden hat und seine Schichtdienste gemacht hat, dann auch tatsächlich irgendwann mal nachts Schlaf zu finden. Also ich kann es völlig verstehen und hoffe, dass die Musik irgendwie hilft, durch die Nacht zu kommen. Also, ganz liebe Grüße von hier. So, wen haben wir dann hier? Holger hat geschrieben, hallo, guten Abend. Es hat vor circa 10 Minuten eine ganz liebe Frau mit einer außergewöhnlichen schönen Stimme Grüße an alle gesendet. So eine tolle Stimme habe ich noch nie gehört. Wäre es möglich, meine Nummer weiterzuleiten? Lieben Dank und viele Grüße, Holger. Nein, Holger, kann ich leider nicht. Ist doch ein Anrufbeantworter gewesen. Ich habe da keine Nummer, die ich irgendwie informieren könnte. Also Kontaktwünsche wie dieser gehen meistens nicht, jedenfalls nicht, wenn es sich um irgendwelche Anrufe gehandelt hat. Bei E-Mails wäre es schon was anderes, dann geht es dann doch irgendwie, wenn beide das wollen, also wenn beide das auch tatsächlich hier signalisieren, wir möchten gerne miteinander Kontakt aufnehmen, dann geht das natürlich, aber nee, also hier in dem Falle kann ich leider nichts dafür tun. Das sind unsere Kontaktmöglichkeiten, genau, ard-hitnacht@mdr.de oder natürlich die 0800 80 80 110. Bin gerade ein bisschen durcheinander gekommen, weil wir ja diese Nummer, diese 0800 180, 80, 110 vorher vor allem im ARD-Abend genutzt haben. Jetzt also für beide Sendungen und ich freue mich drüber.
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0: Zack, und ich sage gerade, ich freue mich drüber, kommt hier eine rote Falschfahrermeldung rein. Achtung, bitte auf der Autobahn 7 zwischen Kreuz Hannover Ost und Hannover Anderten kommt ein Falschfahrer entgegen. Bitte ganz rechts fahren, nicht überholen. Achtung, bitte auf der Autobahn 7 zwischen Kreuz Hannover Ost und Hannover Anderten ist ein Falschfahrer unterwegs.

0: You're alright. Na, das möchte ich doch auch sagen für Valina, die sich bei uns gemeldet hat unter 0800 80 80 110.
1: So, hallo, hier ist Valina aus Nürnberg. Vor einiger Zeit hast du ein paar Infos zur Schafskälte ins Land gesandt.
0: Ja, erinnere ich mich.
1: Und da ist mir doch glatt eine Bauernregel eingefallen. Diese lautet: Hörst du in der Nacht den Bauer, wirst du immer schlauer. Viele Grüße aus Nürnberg. Ciao.
0: Ciao, ciao, Alina. Ja, geht mir ja mit Ihnen und mit euch ja auch immer so. Also hier kommen so viele Themen auf, da lernt man wirklich immer dazu. Ich finde das wunderschön und dazu sind ja solche Nächte auch da.
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0: Und Spaß macht's auch noch. Dankeschön auch zurück an alle Hörerinnen und Hörer.

Jennifer Rush mit cooler, flotter Popmusik für die Nacht, in der sich das Wetter ja schon wieder beruhigt hat. Gestern war es ja so stürmisch, dass am Abend Bäume umgestürzt waren, hatte ich die ganze Zeit in den Verkehrsmeldungen. Heute können wir ganz gelassen auf den Wind pfeifen. Also pfeifen in diesem Liedchen hier aus Hannover. Gruß an die Scorpions.

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1: Um 1 Uhr mit Olaf Knapp. Außenminister Wadefuhl hat am zweiten Tag seiner Reise in die Ukraine die Millionenstadt Charkiw besucht. Sie liegt nur rund 30 Kilometer von der Front entfernt. Russland greift sie regelmäßig mit Drohnen und Raketen an. Wadefuhl lobte den Widerstandswillen der Einwohner. Aus Charkiw berichtet Claudia Buckenmeier.
2: Die Reise von Außenminister Wadefuhl nach Charkiw, ganz in die Nähe der Front, immer wieder unter heftigem Beschuss, hatte vor allem symbolischen Charakter. Er wollte sich ein eigenes Bild machen und den Ukrainern zeigen, wir vergessen euch nicht. Konkrete Hilfe in Form von Patriot-Abwehrraketen konnte er nicht mitbringen, nur das Versprechen, sich weiter intensiv zu kümmern.
1: In Solingen in Nordrhein-Westfalen ist der Opfer des Terroranschlags von vor 2 Jahren gedacht worden. Ministerpräsident Wüst sagte, das Attentat habe nicht nur die Stadt, sondern das ganze Land erschüttert. Es habe den Menschen vor Augen geführt, wie wichtig es sei, die freie und offene Gesellschaft entschlossen zu verteidigen. Ein Syrer hatte auf dem Solinger Stadtfest 3 Menschen mit einem Messer getötet und 8 weitere verletzt. Der Täter wurde zu lebenslanger Haft mit anschließender Sicherungsverwahrung verurteilt. In der türkischen Hauptstadt Ankara ist ein Waldbrand ausgebrochen. Betroffen ist laut Behörden ein Gebiet in einem Bezirk im Osten der Stadt. Auf Bildern war zu sehen, wie die Flammen am Stadtrand loderten. Ob Wohngegenden gefährdet sind, war zunächst unklar. Einsatzkräfte versuchen, ein Ausbreiten der Flammen zu verhindern. Den Angaben zufolge wird die Brandursache noch untersucht. Eine Person sei festgenommen worden. Im DFB-Pokal haben sich die Bundesliga-Vereine bisher souverän schlagen können. In der ersten Runde sind bisher alle Erstligisten weitergekommen. Aus der Sportredaktion Mats Nicholsen.
3: Den höchsten Sieg des Sonntags holte sich Mainz. 9:0 beim Amateurclub Krischow. Freiburg, Union Berlin, Gladbach und Paderborn haben ihre Spiele ebenfalls gewonnen. Auch die Zweitligisten Dresden, Magdeburg, Darmstadt und Bochum stehen in der nächsten Runde. Für die große Sensation sorgte ein Regionalligist aus dem Dorf Jeddelo 2. Das Team aus Niedersachsen konnte unglaubliche 5 Tore gegen Bundesliga-Absteiger Heidenheim erzielen. Am Ende stand es 5:2. Zweitligist St. Pauli ist früh ausgeschieden, nach einer 0:2-Niederlage beim Drittligisten Essen.
1: Das Wetter in Deutschland. In der Nacht ist es fast überall trocken, bei Tiefstwerten von 15 bis 4 Grad. Am Tage heiter und trocken, im Norden und Osten vereinzelt kurze Schauer. Höchstwerte an der Elbe 20 Grad bis 28 Grad am Oberrhein. Am Dienstag im Nordosten sonnig, im Südwesten zeitweise Schauer und Gewitter bei 20 bis 27 Grad. Und am Mittwoch 21 bis 30 Grad. Es ist 1.03 Uhr.
4: Schönen Dank fürs 3-Minuten Nachrichten-Update. Von mir jetzt der Blick auf die Straßen im Lande. Hier ist der Verkehrsservice in der ARD-Hitnacht. Ja, der Falschfahrer auf der Autobahn 7 wird immer noch gemeldet, ist allerdings schon so lange in den Meldungen drin, dass ich mal denke, dass es gleich die Entwarnung geben sollte. Da er aber noch drin steht, muss ich ihn auch lesen. Achtung bitte, auf der Autobahn 7 zwischen Kreuz Hannover Ost und Hannover Anderten ist vorhin ein Falschfahrer gemeldet worden. Bitte immer noch ganz rechts fahren, nicht überholen. Dann A7, die Norderelbbrücke, ist bis zum Morgen mehrfach kurzfristig gesperrt. A7 Kassel Richtung Hannover in Höhe Bockenem ist nach dem Unfall immer noch gesperrt. A38 Halle Richtung Göttingen, hier ist zwischen Leuna und Merseburg Süd nach einem Unfall gesperrt. Die A40 Essen Richtung Duisburg ist zwischen Kreuz Kaiserberg und Kreuz Duisburg wegen Bauarbeiten bis ca. 5 Uhr heute Morgen gesperrt. Die A61 ist zwischen Koblenz-Waldesch und Emmelshausen wegen Bauarbeiten noch bis 5 Uhr in beiden Richtungen gesperrt. Die A516 ist zwischen Kreuz Oberhausen und Oberhausen-Eisenheim bis ca. 5 Uhr in beiden Richtungen gesperrt. Und dann noch die Bundesstraße 71 ist zwischen Engersen und Kakerbeck nach einem Unfall in beiden Richtungen gesperrt. Ihnen unterwegs eine muntere Fahrt wünsche ich.
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4: Tata, und habe ich es nicht vorausgesagt, gerade eben gibt es die Entwarnung von der Autobahn 7, kein Falschfahrer mehr zwischen Kreuz Hannover Ost und Hannover Anderten. Dort fahren alle wieder in die richtige Richtung. Könnte man bejubeln, die hier scheinen drüber zu klagen.
5: Ja.
4: Arno Bauer ist hier in Magdeburg. Hallöchen.

0: Christopher Cross, Ride Like the Wind. Ja, die Zeit vergeht mal wieder wie im Fluge. So ist das. Und Waltraud hat mir geschrieben ins Studio an ard-sittnacht@mdr.de. Na, Herr Bauer, sind Sie gerade am Schreiben? Ich sitze auch, und zwar vor meiner Buchführung. Naja, schreiben. Also ich meine, manchmal höre ich die Anrufe ab, die so unter 0800 80 80 110 eintreffen. Manchmal schreibe ich natürlich zurück, wenn die Zeit reicht, um natürlich auch solche E-Mails zu beantworten. Und ja, deswegen, ich war gerade nicht am Schreiben, sondern habe die nächsten Musiken vorgehört, damit ich auch weiß, was ich dann gleich spiele. Und Waltraud hat weitergeschrieben: Guten Abend, lieber Moderator, kennen Sie mich noch? Ja, natürlich erinnere ich mich, Waltraud. Wie ist es Ihnen zwischenzeitlich ergangen? Mir ganz gut, Dankeschön. Und Ihnen? Ja, sie hat geschrieben, ich bin im Moment etwas traurig, eine Freundin aus Wernigerode ist verstorben. Hoffentlich höre ich noch einige meiner Lieblingslieder in der heutigen Sendung. Liebe Grüße nach Magdeburg, Ihre Waltraud. Waltraud, ja, dann grüße ich ganz lieb zurück. Ich hoffe, Ihnen ist nicht zu traurig ums Herzen, und ansonsten hoffe ich, dass wir, die Radiofamilie, Sie ein wenig wieder aufbauen können. Viel Spaß jetzt mit der Buchführung, und natürlich, ich hoffe, dass für Sie die eine oder andere Musik dabei ist. So soll es sein.
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0: Ganz liebe Grüße zurück, Waltraud.

0: Nena Leuchtturm in der ARD-Hitnacht. Dabei hatten wir die fröhliche Anruferin mit dem Gruß an alle Zeugen Jehova doch vorhin schon im Radio. Da hätte Leuchtturm ja noch besser gepasst. Nee, das ist ja der Wachturm. Okay, hätte ich beinahe verwechselt. Jetzt haben wir auch zwei Grüße im Doppelpack und zwar von Lutz und Heiner.
1: Hallo, hallo. Schön, dass du am Mikro bist. Lutz aus Dresden hier. Ich werde noch zwei, drei Stunden ehrenamtliche Arbeit machen und mit dir im Ohr funktioniert das hervorragend. Also, eine schöne Schicht dir. Tschüss.
2: Ich grüße die ARD-Hitnacht-Familie und bin sehr froh, dass Hanno Bauer aus Magdeburg wieder da ist, weil ich ihn am besten von allen Leuten verstehe. Danke, der Heiner aus München. Ciao.
0: Heiner, ich kann das Kompliment mal zurückgehen. Ich verstehe nicht alle aus München sehr gut, aber Sie konnte ich mit Ihrem hervorragenden Hochdeutsch sehr gut verstehen. Und Dankeschön auch, lieber Lutz in Dresden.
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0: Müssen wir unbedingt vermeiden. Nicht, dass Sie irgendwann auch feststellen, wir sind hier auf der Straße ins Nirgendwo wie die Talking Heads. Daher auch unsere komplette Verkehrsübersicht zur halben Stunde. 1.30 Uhr ist hier der Verkehrsservice der ARD Hitnacht. A1, die Norderelbbrücke, ist bis zum Morgen mehrfach kurzfristig gesperrt. Schuld auch hier wieder ein Schwertransport oder mehrere, die da durch müssen. A7 Kassel Richtung Hannover in Höhe Bockenem ist immer noch nach dem Unfall vorhin gesperrt. Die A40 Essen Richtung Duisburg ist zwischen Kreuz Kaiserberg und Kreuz Duisburg wegen Bauarbeiten gesperrt bis morgens um 5. Die Autobahn 61 ist zwischen Koblenz-Waldesch und Emmelshausen wegen Bauarbeiten noch bis 5 Uhr in beiden Richtungen gesperrt. Bitte hier der Umleitungsbeschilderung folgen. Und dann noch zum Schluss die Autobahn 516. Hier ist zwischen Kreuz Oberhausen und Oberhausen Eisenheim bis ca. 5 Uhr in beiden Richtungen gesperrt. Gute Fahrt.
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0: Hanne Bauer hier in Magdeburg. Achtung, Rockgitarre, los geht's. Hey.

Tina Turner mit Golden Eye aus James Bond natürlich. Und das ist natürlich unsere beste Soundtrack-Musik für die Nacht. Gerade eben gehört. So, jetzt machen wir mal ein bisschen poppiger weiter mit Nick Kershaw und I Won't Let the Sun Go Down on Me.

0: Hier ist die ARD Hitnacht. Und ja, wir hatten ja gerade eben, wer war es denn eigentlich? Wir hatten diesen Hörer aus München, der sich gefreut hat, dass er mich ganz gut verstehen kann, und ich mich gefreut habe, dass ich ihn auch sehr gut verstehe. Jetzt fährt es mir ehrlich gesagt schon ein klein wenig schwerer, da genau dasselbe zu sagen bei diesem Anrufer oder dieser Anruferin aus der Oberpfalz.
1: Hallo, hier ist Claudia aus Maxigeheit auf der Oberpfalz. Ich möchte bei euch bedanken für eure super Musik. Ich möchte mich auch bedanken. Alles Gute und an ihr Team. Und ich hoffe, dass ich mal durchbringe, dass die Bayern-Fans auch für mich auch einmal da sind. Danke und an ihr super Team, die alle da von 10 bis 2 Uhr, 82 Minuten kommen. Dankeschön.
0: Okay, also ich habe zumindest ganz sicher verstanden, dass sich der oder die Hörerin bedankt hat bei den Bayern-Fans, also wahrscheinlich das FC Bayern, und sich bei der Musikredaktion bei der ARD Hitnacht auf jeden Fall auch bedanken möchte für die schöne Nachtbegleitung. Na denn, alles Gute zurück, und das war jetzt wirklich eine kleine Rätselaufgabe für mich.
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0: Aber ich liebe den Dialekt. Das bringt einfach so viel Farbe in die Nacht. 1:43 Uhr ist es.

0: 10 Minuten vor 2 ist es. Und Traudel in Hannover hat die Schönheit ihres eigenen Bundeslandes, also Niedersachsen, durch einen Heideausflug genießen können. Sie hatte ein verlängertes Wochenende, also ein nach vorne verlängertes. Und hat geschrieben, hallo Hanno, am Freitag hatten wir so einen schönen Ausflug in die Heidelandschaft, im Naturpark Südheide in Niedersachsen. Eigentlich wollten wir, meine Freundin mit Mann Bernd und ich, in die Heide fahren. Dann fiel uns beiden Frauen ein, in Celle ist auch so ein Outlet für Klamotten. Also haben wir unsere Männer im Auto gelassen. Dauert ja wohl nicht lange. Der Laden ist allerdings sehr groß und bis man alles gesehen hat, dauerte es schon ein paar Stunden. Wir hatten dann jeder zwei große volle Tüten und sind zum Auto. Die Männer waren eingeschlafen. Wir ins Auto, die Männer wurden sogar wieder wach. Dann konnten wir endlich in die Heide und zwar an den Angelbecksteich. Ein guter Weg für mich, weil barrierefrei. Wir sind also eine Stunde rumgelaufen. Die anderen konnten zwischendurch gut Pause auf Bänken machen. Ich nicht. Ich habe ja meinen Stuhl immer dabei. Getränke hatten wir mit, alles gesehen und dann Richtung Heimat. Für uns Frauen ein erfolgreicher Tag. Es war auf jeden Fall ein toller Freitag. Traudel, ganz lieben Dank fürs Teilhaben lassen der ganzen Radiofamilie an diesem herrlichen Ausflug. Die Heide hätte mir besonders gut gefallen, aber ganz besonders gut finde ich es auch, im Auto einzuschlafen. Also bei so einer willkommenen Gelegenheit jedenfalls. Herrlich, Parkplatzschläfchen sind einfach die erholsamsten. Ich kann es voll nachvollziehen. Ganz liebe Grüße an alle, die dabei waren, ob jetzt beim Shoppen oder beim Schnarchen.
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Meat Love. 3:02 ist es, gleich die aktuellen Nachrichten. Ah, und das hier, das ist doch Sisi Ketch. Und ganz schnell noch die Heidi, die geschrieben hat, hallo Hanno, die Nachricht aus der Oberpfalz war gar nicht im Dialekt. Die Frau hat Hochdeutsch gesprochen. Liebe Grüße von Heidi aus bei München. Ganz liebe Grüße zurück.

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1: Um 2 Uhr mit Olaf Knapp. Außenminister Wadephul hat in der Ukraine Charkiw nahe der Grenze zu Russland besucht. Die Stadt ist regelmäßig russischen Angriffen ausgesetzt. In den Tagesthemen sagte Wadephul, dass die versprochenen Patriot-Raketen zur Flugabwehr kommen werden. Deutschland steige in die Produktion ein und er werde nach seiner Reise auch noch einmal das Gespräch mit Partnern suchen, die Systeme zur Verfügung stellen könnten.
2: Ich war hier und ich habe es selber miterlebt. Meine Delegation hat es miterlebt. Es gibt ständig Luftalarm. Man muss sich ständig schützen. Es ist ein wahnsinniger Raketenkrieg, ein Drohnenkrieg, den Putin gegen die Bevölkerung führt. Und da braucht die Ukraine Schutz. Und da ist jedes System, was wir aus unseren Beständen entnehmen und hier zur Verfügung stellen, einfach ein System, was Menschenleben schützt und was einen Dienst für unsere Freiheit leistet.
1: Außenminister Wadephul. Und bei einem russischen Angriff am Stadtrand von Charkiw sind nach ukrainischen Angaben 3 Menschen getötet und weitere verletzt worden. Das teilte der zuständige Regionalgouverneur über den Kurznachrichtendienst Telegram mit. Die Suche nach weiteren möglichen Opfern dauere an. In Solingen in Nordrhein-Westfalen ist der Opfer des Terroranschlags von vor 2 Jahren gedacht worden. Ministerpräsident Wüst sagte, das Attentat habe nicht nur die Stadt, sondern das ganze Land erschüttert. Es habe den Menschen vor Augen geführt, wie wichtig es sei, die freie und offene Gesellschaft entschlossen zu verteidigen. Ein Syrer hatte auf dem Solinger Stadtfest 3 Menschen mit einem Messer getötet und 8 weitere verletzt. Der Täter wurde zu lebenslanger Haft mit anschließender Sicherungsverwahrung verurteilt. Im DFB-Pokal haben sich die Bundesliga-Vereine bisher souverän schlagen können. In der ersten Runde sind bisher alle Erstligisten weitergekommen. Aus der Sportredaktion Mats Nicholsen.
3: Den höchsten Sieg des Sonntags holte sich Mainz. 9:0 beim Amateurclub Krischow. Freiburg, Union Berlin, Gladbach und Paderborn haben ihre Spiele ebenfalls gewonnen. Auch die Zweitligisten Dresden, Magdeburg, Darmstadt und Bochum stehen in der nächsten Runde. Für die große Sensation sorgte ein Regionalligist aus dem Dorf Jeddeloh 2. Das Team aus Niedersachsen konnte unglaubliche 5 Tore gegen Bundesliga-Absteiger Heidenheim erzielen. Am Ende stand es 5:2. Zweitligist St. Pauli ist früh ausgeschieden, nach einer 0:2-Niederlage beim Drittligisten Essen.
1: Das Wetter in Deutschland. Nachts fast überall trocken bei Tiefstwerten von 15 bis 4 Grad. Am Tage heiter und trocken, im Norden und Osten vereinzelt kurze Schauer. Höchstwerte an der Elbe 20 Grad bis 28 Grad am Oberrhein. Und am Dienstag im Nordosten sonnig, im Südwesten zeitweise Schauer und Gewitter. Bei 20 bis maximal 27 Grad. Es ist gleich 2:03 Uhr.
4: Schönen Dank für die aktuellen Nachrichten. So, jetzt sind wir wieder auf dem neuesten Stand und es fehlt noch der Verkehrsservice in der ARD-Hitnacht. Geht sofort los. A1, die Norderelbbrücke ist bis zum Morgen mehrfach kurzfristig gesperrt. Hier fahren immer mal wieder Schwertransporte durch. Die A6 Nürnberg Richtung Pilsen ist zwischen Kreuz Nürnberg Süd und Nürnberg Langwasser nach einem Unfall gesperrt. Umleitung führt über die U21. Dann nochmal A6 Nürnberg Richtung Heilbronn zwischen Nürnberg Langwasser und dem Kreuz Nürnberg Süd. 2 Kilometer Stau nach einem Unfall. Das war also jeweils in die andere Richtung, okay. Dann Autobahn 7 Kassel Richtung Hannover in Höhe Bockenem. Nach einem Unfall gesperrt. Die A40 Essen Richtung Duisburg ist zwischen Kreuz Kaiserberg und Kreuz Duisburg wegen Bauarbeiten bis ca. 5 Uhr noch gesperrt. Und dann zum Schluss die Autobahn 516. Hier ist zwischen dem Kreuz Oberhausen und Oberhausen-Eisenheim ebenfalls bis ca. 5 Uhr. Hier allerdings in beiden Richtungen gesperrt. Ihnen unterwegs eine muntere Fahrt durch die Nacht wünsche ich.
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4: Mit Hanno Bauer in Magdeburg.